0: bleibt es freundlich und überwiegend trocken. Die Temperaturen sind dann ähnlich oder etwas gemäßigter.
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2: Hallo liebe Autofahrer, alles frei auf den Straßen, keine Staus oder Verkehrsbehinderungen. Auf der Münsterstraße in Ibbenbüren wird geblitzt. Gute Fahrt wünscht euch Radio Osnabrück.
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1: Osnabrück-Eversburg meldet 18 Grad, in Emsbüren sind es 19 Grad. In der Region Osnabrück und im Weser-Ems-Gebiet ist der Himmel heute früh meist klar oder nur locker bewölkt. Dazu bleibt es angenehm mild mit 17 bis 21 Grad. Im Laufe des Tages wird es freundlich, später ziehen ein paar lockere Wolken durch und am Nachmittag wird es warm mit 27 bis 30 Grad. Nur am Teutoburger Wald bleibt es etwas frischer.
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1: Hallo liebe Autofahrer, uns liegen im Moment keine Staus und Behinderungen vor. Es ist nur ein Blitzer gemeldet auf der Münsterstraße in Ibbenbüren. Gute Fahrt wünscht euch Radio Osnabrück.
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1: Ich bin Diana Kramer. Der Iran-Krieg ist in den vergangenen Tagen mit gegenseitigen Attacken erneut eskaliert. Nun melden die US-Streitkräfte weitere Angriffe. Zuvor hatte US-Präsident Donald Trump die Wiederaufnahme der Seeblockade gegen Schiffe angekündigt, die iranische Häfen ansteuern.
2: Trump sagt, dass die USA die volle Kontrolle über die Straße von Hormuz übernehmen und diese betreiben wollten. Dies beinhaltet eine Transitgebühr von 20% des Frachtwertes von Lastschiffen, denen die USA sichere Passage gewährleisten. Die USA würden dieses Geleit nicht umsonst machen, erklärt Trump. Iranische Schiffe werden fortan wieder von allen heimischen Häfen blockiert. Die Fronten sind erneut verhärtet. Infolge der jüngsten Angriffe ist die Schifffahrt durch die Meerenge drastisch zurückgegangen. Tina Eck, USA.
1: Für Bewohnerinnen und Bewohner in Pflegeheimen in Deutschland steigen die selbst zu zahlenden Anteile immer weiter. Zum 1. Juli waren im ersten Jahr im Heim im bundesweiten Schnitt 3.364 Euro pro Monat aus eigener Tasche fällig. Das zeigt eine Auswertung des Verbands der Ersatzkassen. Das waren monatlich 119 Euro mehr als zu Jahresbeginn und 256 Euro mehr als im Juli vergangenen Jahres. Im Ländervergleich am teuersten ist ein Pflegeheimplatz in Bremen. In Sachsen-Anhalt zahlen Bewohner im Schnitt knapp 900 Euro weniger. Es war eine Jahrhundertflut, die ganze Ortschaften verwüstet hat. Die Flutkatastrophe in Rheinland-Pfalz und Nordrhein-Westfalen, bei der 185 Menschen starben. Die meisten von ihnen im Ahrtal. Heute jährt sich das Unglück zum 5. Mal.
3: Laut dem Eifelkreis Bitburg-Prüm sind rund 90% der Flutschäden mittlerweile behoben. Dabei flossen insgesamt über 100 Millionen Euro in verschiedenste Maßnahmen. Zudem wurde auch die Hochwasserprävention verbessert. In Rheinland-Pfalz läuft seit letztem Jahr ein neues Pegelmesssystem. Dieses sammelt viertelstündig die Daten von 32 Messstellen im ganzen Bundesland in einer Datenbank. Und auch NRW hat nach der Katastrophe aufgestockt. Die letzten 5 Jahre wurde die Anzahl an Hochwassermeldepegeln von 84 auf 122 erhöht. Jonas Mikulajczak, Redaktion.
1: Zum Sport. Bei der Fußball-WM sind nur noch 4 Mannschaften im Rennen. Das erste Halbfinale bestreiten heute Abend Frankreich und Spanien. Anstoß ist um 21 Uhr unserer Zeit.
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4: Momentan liegen die Temperaturen in Osnabrück-Lüstringen bei 17 Grad, in Salzbergen werden 19 Grad gemeldet. In der Nacht bleibt es meist klar oder locker bewölkt und mit 17 bis 20 Grad ungewöhnlich mild. Dazu weht nur wenig Wind. Nach Sonnenaufgang setzt sich rasch freundliches Sommerwetter durch. Später am Tag wird es verbreitet warm bis heiß mit 27 bis 30 Grad. Nur am Teutoburger Wald ziehen zeitweise ein paar mehr Wolken durch. Der Radio Osnabrück 3-Tage-Trend. Morgen startet der Tag erst sonnig. Im Tagesverlauf sind dann stellenweise Schauer oder kurze Gewitter möglich. Am Donnerstag zeigt sich das Wetter wieder freundlicher, mit viel Sonne, insgesamt aber nicht mehr ganz so heiß. Am Freitag bleibt es überwiegend sonnig und sommerlich warm. Bei uns in der Region also weiter meist freundlich.
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4: Geblitzt wird auf der A1 bei Barkum und auf der Münsterstraße in Ibbenbüren. Gute Fahrt wünscht euch Radio Osnabrück.
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1: Im Moment in Osnabrückhafen 17 Grad, dazu Essen-Oldenburg ebenfalls 17 Grad. Heute Nacht ist es im Weser-Ems-Gebiet meist klar und angenehm mild mit 17 bis 20 Grad, dazu weht nur wenig Wind. Am Morgen zeigt sich häufig die Sonne, später bleibt es freundlich und am Nachmittag wird es warm bis heiß mit 27 bis 30 Grad.
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1: Geblitzt wird auf der A1 bei Barkum. Radio Osnabrück wünscht euch eine gute und sichere Fahrt.
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1: Ich bin Diana Kramer. Die geplante internationale Schutztruppe für die Ukraine soll schon bald Militärmanöver in den Nachbarstaaten der Ukraine abhalten. Das kündigte Frankreichs Präsident Emmanuel Macron am Abend nach einem Treffen der Koalition der Willigen an. An dem Treffen hatte auch Bundeskanzler Merz teilgenommen. Er sagte am Abend in Paris:
2: Wir haben denselben Kompass. Er ist auf Frieden für die Ukraine und Sicherheit für Europa ausgerichtet. Die Ukraine ist bereit, den Krieg zu beenden. Sie war es immer. Auch wir sind offen für Friedensverhandlungen zwischen der Ukraine und Russland. Es liegt einzig und allein jetzt an Präsident Putin, diese Chance zu ergreifen.
1: Bundeskanzler Merz. Deutschland, Frankreich und 7 weitere europäische Staaten hatten zuvor mit der Ukraine ein Bündnis zur Raketenabwehr geschlossen. Das US-Militär greift nach eigenen Angaben erneut Ziele im Iran an, die dritte Nacht in Folge. Damit soll die Fähigkeit des Irans weiter geschwächt werden, Attacken auf Zivilisten und Handelsschiffe in der Straße von Hormuz auszuüben, heißt es. Die US-Angriffe und Irans Vergeltungsschläge befeuern die Sorge vor einem vollständigen Wiederaufflammen des Krieges. Die außergewöhnliche Hitzewelle in der zweiten Junihälfte in Deutschland und weiten Teilen Europas hat meteorologische Geschichte geschrieben. Nach Angaben des Deutschen Wetterdienstes wurden an 467 von 488 Wetterstationen Allzeit- und Monatsrekorde bei der Höchsttemperatur registriert. Gleich mehrmals war die 40-Grad-Marke überschritten worden. Zum Fußball. Bei der WM sind noch 4 Teams im Rennen um den Titel. Im ersten Halbfinale treffen heute Abend Vizeweltmeister Frankreich und Europameister Spanien aufeinander.
3: Für viele Experten ist es das vorweggenommene Endspiel. Frankreich mit Superstürmer Kylian Mbappé ist bis jetzt mit 6 Siegen und insgesamt 16 erzielten Toren geradezu durch die WM marschiert. Europameister Spanien hat sich nach dem Stolperstart mit dem 0:0 gegen Außenseiter Kap Verde kontinuierlich gesteigert und erst ein Gegentor bei diesem Turnier kassiert. Vor 2 Jahren standen sich beide Teams übrigens auch im Halbfinale der Europameisterschaft gegenüber. Damals siegte Spanien 2:1. Thomas Thonfeld, Sport. Redaktion.
1: Im zweiten Halbfinale spielt morgen Abend England gegen Argentinien.
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4: Momentan haben wir in Osnabrück Sutthausen 17 Grad, dazu in Lehmbruch ebenfalls 17 Grad. In der Nacht ist der Himmel meist klar und es bleibt angenehm mild bei 15 bis 19 Grad. Der Wind ist schwach. Am Vormittag zeigt sich häufig die Sonne. Später wird es warm bis heiß mit 27 bis 30 Grad. Nur Richtung Wiehengebirge sind am Nachmittag einzelne Schauer oder ein kurzes Gewitter möglich. Der Radio Osnabrück 3-Tage-Trend. Morgen geht es vielfach sonnig und trocken weiter. In der Region Osnabrück und im Weser-Ems-Gebiet gibt es erneut viel Sommerwärme. Am Donnerstag bleibt es überwiegend freundlich. Stellenweise ziehen ein paar Wolken durch. Insgesamt ändert sich aber wenig. Am Freitag setzt sich das ruhige und meist sonnige Wetter fort.
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4: Hallo liebe Autofahrer, uns liegen im Moment keine Staus und Behinderungen vor. Nur ein Blitzer ist derzeit aufgebaut, auf der A1 bei Barkum. Radio Osnabrück wünscht euch eine gute und sichere Fahrt.
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1: Derzeit in Ankum 17 Grad, dazu Förden 16 Grad. Bei uns in der Region Osnabrück und im Weser-Ems-Gebiet ist der frühe Morgen meist klar oder locker bewölkt und angenehm mild mit 16 bis 19 Grad. Im Laufe des Tages setzt sich verbreitet die Sonne durch. Es wird warm bis heiß mit 27 bis 30 Grad. Nur Richtung Wiehengebirge sind ganz vereinzelt kurze Schauer oder ein Wärmegewitter möglich. Dazu bleibt der Wind meist schwach bis mäßig.
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1: Hallo liebe Autofahrer, ruhiger und störungsfreier Verkehr im Sendegebiet. Auf der A1 bei Bakum steht ein Blitzer. Radio Osnabrück wünscht euch eine gute und sichere Fahrt.
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1: Ich bin Diana Kramer. Das US-Militär hat in der dritten Nacht in Folge Ziele im Iran attackiert. Die Streitkräfte hätten eine neue Angriffswelle gestartet, teilte das zuständige Regionalkommando des US-Militärs auf X mit. Diese Angriffe würden die Fähigkeit des Irans weiter einschränken, unschuldige Zivilisten und Handelsschiffe in der Straße von Hormuz zu attackieren, heißt es. US-Präsident Donald Trump hatte unmittelbar zuvor weitere Angriffe angekündigt. Wie viel Social Media ist für Kinder in Ordnung? Die Diskussion über eine Altersgrenze nimmt auch in Deutschland wieder Fahrt auf. Ein Expertengremium der EU-Kommission hatte sich dafür ausgesprochen, den Zugang zu sozialen Medien für Kinder unter 13 Jahren in allen Mitgliedsländern zu beschränken. Unterstützung dafür kommt aus der Union.
2: Für CSU-Chef Söder sind 13 Jahre eine gute Grundlage für die weitere Diskussion. Deutschlands Digitalbranche hält pauschale Verbote dagegen für den falschen Weg. Auch Linke und Grüne wollen lieber die Plattformen selbst stärker in die Pflicht nehmen. Und die Bundesschülerkonferenz sagt, der entscheidende Hebel liegt im Klassenzimmer. Schulen müssten Kindern viel besser beibringen, wie sie mit Fake News, Mobbing und den Suchtgefahren sozialer Medien umgehen, statt irgendetwas zu verbieten. Zoe Tassovali, Redaktion.
1: Die sogenannte Koalition der Willigen aus westlichen Unterstützerländern der Ukraine plant in den kommenden Monaten gemeinsame Manöver in Nachbarländern der Ukraine. Nach Beratungen in Paris sagte der französische Präsident Emmanuel Macron, die Koalition verfüge nun über eine multinationale Truppe für die Ukraine, die auch einsatzbereit sei. Schlechtes Zeugnis und das mitten in der Urlaubsreisezeit. Der ADAC hat 50 unbewirtschaftete Rastplätze in ganz Deutschland getestet. Die Ergebnisse zeigen deutliche Mängel. Fast jeder zweite Rastplatz fällt durch, sagte Melanie Mikula vom ADAC.
3: Die größten Mängel haben wir bei den Sanitäranlagen festgestellt. Häufig fehlten Seifenspender oder Toilettenpapier, Handtrockner waren defekt oder die Toiletten stark verschmutzt. Besonders problematisch war, dass auf 6 Rastplätzen die WC-Häuschen während unseres Tests gesperrt waren, ohne dass dies vorher an der Autobahn angekündigt wurde.
1: Für den Test hatte der ADAC Rastplätze ohne Bewirtschaftung an deutschen Autobahnen nach 2022 wiederholt untersucht.
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4: Guten Morgen, die aktuellen Wetterwerte. Osnabrück-Schöllerberg 16 Grad, dazu Hüde ebenfalls 16 Grad. Heute Morgen ist es meist klar oder nur leicht bewölkt. Die Temperaturen liegen zwischen 15 und 19 Grad. Im Laufe des Vormittags kommt immer mehr Sonne dazu und bis zum Nachmittag wird es mit 27 bis 30 Grad richtig warm bis heiß. Nur Richtung Wiehengebirge sind vereinzelt kurze Schauer möglich. Der Radio Osnabrück 3-Tage-Trend für die Region Osnabrück und das Weser-Ems-Gebiet. Morgen bleibt es ähnlich sonnig und hochsommerlich. Am Donnerstag zeigen sich je nach Teilregion mehr Wolken. Insgesamt ist es aber freundlich und etwas weniger heiß. Am Freitag gibt es dann wieder verbreitet sonniges Wetter.
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4: Hallo liebe Autofahrer, Vorsicht auf der A30 Rheine Richtung Osnabrück. Zwischen Haßbergen-Gaste und Osnabrück-Hellern besteht Gefahr durch Gegenstände auf der Fahrbahn und durch einen defekten LKW. Ebenfalls auf der A30 Rheine Richtung Osnabrück zwischen Langenbeck und Lotte besteht Gefahr durch verlorene Ladung. Es liegen Glasscherben auf der Fahrbahn. Geblitzt wird auf der A1 bei Backum. Gute Fahrt wünscht euch Radio Osnabrück.
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4: Perfekt geweckt auf Radio Osnabrück. Freut euch auf Groove Chat von Spiller, featured Sophie Alice Baxter, Overdrive von Ofenbach und Ellie Goulding mit Black Prada Dress.
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0: Es ist 5.30 Uhr. 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
1: Im Moment in Osnabrück, Gretesch 15 Grad, dazu Spelle ebenfalls 15 Grad. Heute geht es im Weser-Ems-Gebiet meist freundlich und angenehm mild los, nur vereinzelt ziehen noch Wolken durch. Im Laufe des Vormittags wird es immer heller, es bleibt warm bis heiß, mit Höchstwerten zwischen 27 und 30 Grad. Am Nachmittag sind am Wiehengebirge einzelne Schauer oder ein kurzes Gewitter möglich. In der Nacht bleibt es meist klar oder locker bewölkt und die Temperaturen sinken auf 15 bis 18 Grad.
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1: Hallo liebe Autofahrer, aktuell liegen uns keine Verkehrsstörungen vor. Geblitzt wird nur an einer Stelle, auf der A1 bei Barkum. Radio Osnabrück wünscht euch eine gute Fahrt.
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0: Dirk Zeitler. Das US-Militär hat in der dritten Nacht in Folge Ziele im Iran attackiert. Wie das zuständige Regionalkommando des US-Militärs auf X mitteilte, hätten die Streitkräfte eine neue Angriffswelle gestartet. US-Präsident Trump hatte unmittelbar zuvor weitere Angriffe angekündigt.
1: Der Krieg mit dem Iran und in der Golfregion eskaliert wieder. Die USA fliegen Angriffe, der Iran attackiert Ziele in der Region und Schiffe in der Straße von Hormuz. Aus dem Iran werden vor allem im Süden des Landes heftige Explosionen gemeldet. Auch aus Jordanien, Bahrain und den Vereinigten Arabischen Emiraten gab es Berichte über Angriffe. Die USA haben die Seeblockade wieder aktiviert, um iranische Handelsschiffe zu stoppen. Für Donnerstagnacht hat Präsident Trump eine Rede an die Nation angekündigt. Es wird vermutet, dass es um das weitere Vorgehen mit dem Iran gehen soll. Aus den USA, Tina Eck.
0: Die Deutsche Krankenhausgesellschaft befürchtet, dass jede dritte Klinik das Krankenkassensparpaket nicht überleben wird. Wir müssen damit rechnen, dass noch mehr Kliniken in die Schieflage geraten, sagte DKG-Vorstandschef Gerald Gast der Rheinischen Post. Seit 2022 haben nach seinen Angaben bundesweit schon 85 Krankenhäuser Insolvenz angemeldet. Einige davon sogar schon zum zweiten Mal. Die Koalition der Willigen hat bei ihrem Treffen in Paris weitere Schritte zur Unterstützung der Ukraine beschlossen. Frankreichs Präsident Macron kündigte an, dass die geplante internationale Schutztruppe schon bald gemeinsame Militärmanöver in den Nachbarstaaten der Ukraine abhalten soll.
2: Damit wolle man zeigen, dass man bereit, entschlossen und glaubwürdig sei, sagte Macron nach dem Treffen in Paris, an dem auch Bundeskanzler Merz und der ukrainische Präsident Zelensky teilnahmen. Die von Europa geführte und von den USA unterstützte multinationale Schutztruppe soll einen möglichen Waffenstillstand in der Ukraine absichern. Mit der Ankündigung, dass die Truppe nun bereits einsatzbereit sei, überraschte Macron. Er ließ allerdings offen, wer konkret an den Manövern beteiligt sein soll und wann und wo diese stattfinden sollen. Diana Kramer, Nachrichtenredaktion.
0: Zum Fußball. Bei der WM sind noch 4 Teams im Rennen um den Titel. Im ersten Halbfinale treffen heute Abend Vize-Weltmeister Frankreich und Europameister Spanien aufeinander. Im zweiten Halbfinale spielt morgen Abend England gegen Argentinien.
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4: 16 Grad messen wir aktuell in Rulle, 17 aktuell in Kloppenburg. Dazu ist es meist wolkenlos hier bei uns, hier bei Osnabrück und der Weser-Ems-Region. Bleibt auch heute meistens so. Abgesehen von einzelnen Schleier- oder Quellwolken im Osnabrücker Land kann es heute Nachmittag vereinzelt Gewitter geben. Tageshöchstwerte liegen heute bei 27 Grad. Dazu gibt es einen stellenweise böigen Nordostwind. Heute Abend und in der Nacht bleibt es meistens wolkenlos. Es kühlt sich ab bis auf 15 Grad. Der Radio Osnabrück 3-Tage-Trend. Morgen Donnerstag viel Sonne, ein paar Dekowolken. Am Freitag sind mehr Wolken am Start. Dann gibt es auch vor allen Dingen im nördlichen Sendegebiet ein bisschen Regen. Das alles bei Höchstwerten von 28 Grad.
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4: Um 3:06, moin liebe Autofahrer, bitte vorsichtig fahren auf der Autobahn 1 Osnabrück in Richtung Münster. Zwischen dem Kreuz Lotte Osnabrück und Lengerich steht ein defekter Schwertransport auf der rechten Spur und auf dem Standstreifen. Bitte aufpassen. Und weiter auf der 1 in Richtung Münster zwischen Flughafen Münster, Osnabrück und Greven liegen Reifenteile auf der rechten Spur. Außerdem steht hier auch ein defektes Fahrzeug, auch auf dem Standstreifen. Passt hier bitte auf. Ansonsten lübt es, aber es wird auch geblitzt. Unter anderem in Osnabrück an der Sutthauser Straße. Hier steht ein Anhänger zwischen dem italienischen Restaurant der Tanke und der Landkreis Osnabrück. Der blitzt heute planmäßig in Berge. Und falls ihr Ergänzungen für uns habt, Staus, Blitzer, Gefahrenstellen, gerne durchgeben. 0541 7 70 70 50. Telefon oder WhatsApp, beides funktioniert. Radio Osnabrück sagt schon mal vielen Dank und wünscht eine gute Fahrt in diesen sonnigen Dienstag.
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4: Moin, ich bin's der Thomas und ich habe auf meinem Zettel, da stehen ja die Weisheit des Tages. Ich soll jetzt die Weisheit des Tages vorlesen. Ach, der Kollege macht das. Was haben wir denn?
6: Moin, ich Spacken. Immer dran denken, wer 12 Stunden arbeitet, hat einen Halbtagsjob.

0: Sonnensee in Bissendorf ist Party angesagt. Guten Morgen, ist Radio Osnabrück perfekt geweckt. Dienstagmorgen, 11 Minuten nach 6. Und eigentlich lädt der See jetzt zum Spazierengehen ein. Ne, der Sonnensee, unweit vom Rathaus in Bissendorf, den kennen wir ja. Aber hier wird demnächst kräftig gefeiert und zwar mit einem richtigen Open-Air-Wochenende. Das findet vom 21. bis zum 23. August statt und geboten werden unter anderem Live-Bands, DJs und am Sonntag auch Kinderbelustigung. Daniel Rünio ist der Veranstalter der ganzen Geschichte am Sonnensee und er macht nicht zum ersten Mal eine Party.
1: Wir haben dieses Jahr zum ersten Mal mit unserem Unternehmen hier das Bissendorfer Osterfeuer neu veranstaltet, hatten da einen super Erfolg mit über 1000 Besuchern im ersten Jahr direkt. Das ist genau das, was bei uns reinpasst ins Repertoire, sage ich mal, und wollen halt ganz gerne neues Veranstaltungsformat auf die Beine stellen und die Location dafür ist für uns hier ideal.
0: Ja, das Ganze steht und fällt natürlich mit den Rückmeldungen der Bissendorfer. Ist da eine ganze Menge geplant für das vorletzte Wochenende?
1: Wir haben freitags eine Tribute-Band von Toto, danach eine 90er-Party mit DJ hier vor Ort, wir haben eine Feuershow noch am Freitag Abend dabei und Samstag geht es dann eigentlich noch hochkarätiger weiter mit der bekanntesten Tribute-Band von Pur in Deutschland. Die Jungs von Abenteuerland werden hier auftreten zu Primetime dann abends und auch im Anschluss wieder Greatest Hits DJ-Party.
0: Ja, und am Sonntag ist dann Familientag mit Kinderdisco Hüpfburg im Kinderschminken angesagt. Das Open Air, das kann ohne Eintritt besucht werden an allen Tagen und ihr solltet auf jeden Fall am Sonnensee vorbeischauen. Für das kommende Jahr ist nämlich noch keine Folgeveranstaltung geplant, könnte also was ganz Exklusives werden.
1: Wir starten jetzt erstmal mit dem ersten Jahr, schauen, wie es angenommen wird, schauen, wie das Feedback ist, schauen, wie es dann natürlich auch für uns am Ende unterm Strich aussieht und holen uns da sicherlich viel Feedback im Nachhinein auch ein von den Leuten hier in Bissendorf und ja, wenn nachher alle sagen, das war ein tolles Ding, dann sind wir sicherlich der erste Ansprechpartner, der das dann für nächstes Jahr direkt wieder umsetzen möchte.
0: Der Sonnensee in Bissendorf wird zur Party-Location vom 21. bis zum 23. August treten hier Bands auf, es gibt DJs und der Sonntag, der wird dann richtig schöner Familientag. Eintritt ist frei, Infos dazu gab es von Veranstalter Daniel Rünio und gehört habt ihr davon bei uns bei Radio Osnabrück. Und wir feiern vielleicht sogar mit in der ersten Reihe. Mal ganz kurz gucken. Wer schon mal bei Tribute-Partys sind und bei Partymusik und bei Klassikern, hier ist einer aus der Musik eures Lebens. Peter Gabriel, Sledgehammer, 86 war es. Kurzer Blick zur Uhr, 6:13 Uhr. Wir starten durch zusammen in diesem Dienstag in Osnabrück und der Weser-Ems-Region.

aktuelle Musik von Jennifer Lopez zusammen mit David Guetta, Save Me Tonight, aus der Musik eures Lebens, 6:20 Uhr, das ist Dienstagmorgen. Jetzt machen wir so einen kleinen Ausflug zurück in die 90er Jahre. Habt ihr so ein bisschen Eurodance damals mitverfolgt, mitbekommen? Also ich muss ja ganz ehrlich sagen, ich fand das richtig cool. Und aus Italien, da kamen zu der Zeit eine ganze Menge, mir fällt Modo ein, 1-2 Polizei, ein riesengroßer Nummer 1 Hit. Es gab die Jungs von ISMC, die mit der 90er alles auf links gezogen haben. Und es gab noch den Herrn hier, weiß nicht, ob ihr den auch kennt. Ah, die Stimme kommt euch bekannt vor vielleicht, ne? Oh, W ist das. Mit Run To Me hat er noch einen zweiten kleinen Hit in Deutschland. Es war We All Need Love. Aber der große Hit, den hören wir jetzt. Please Don't Go.

0: gleich. Radio Osnabrück ist hier gleich 6 Minuten vor 6:30 an diesem Dienstagmorgen. Das war gerade aus den 90ern W und Please Don't Go. Und gehen ist das falsche Stichwort, denn Antonia ist gerade zu mir ins Studio gekommen. Einen wunderschönen guten Morgen.
1: Guten Morgen, ich wollte noch nicht gehen.
0: Nee, Schichtplan sagt was anderes, ne?
1: Ja.
0: Was gibt's denn da Schönes um 5 in den Radio Osnabrück Regionalnachrichten?
1: Ein Autofahrer hat in Bissendorf am vergangenen Freitag einen Unfall verursacht und ist danach geflohen. Die Polizei sucht dazu jetzt Zeugen. Alles dazu hört ihr gleich in den Radio Osnabrück Regionalnachrichten. Ihr wisst ja bei uns, da hört ihr, was los ist.
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1: Ich bin Antonia, guten Morgen. Auf der B68 bei Alfhausen ist gestern Mittag eine Autofahrerin ums Leben gekommen. Sie war mit ihrem Auto in den Gegenverkehr geraten und dort mit einem LKW zusammengekracht. Die Autofahrerin erlitt tödliche Verletzungen und verstarb noch an der Unfallstelle. Der LKW-Fahrer blieb nach bisherigen Erkenntnissen körperlich unverletzt. Das Land Niedersachsen prüft einem Bericht zufolge eine Beteiligung an dem vom Aus bedrohten Volkswagenwerk in Osnabrück. Das Wirtschaftsmagazin Kapital schreibt unter Berufung auf Beteiligte am Regierungssitz in Hannover, die Landesregierung sei grundsätzlich bereit, den Umbau von der Auto zur Rüstungsproduktion mit einem Einstieg in die Fabrik zu stützen. Volkswagen sucht nach einer neuen Verwendung für das Werk mit rund 2000 Beschäftigten, wenn die Autofertigung dort im nächsten Jahr ausläuft. Eine Entscheidung soll bis Ende des Jahres fallen. Ein Autofahrer hat am vergangenen Freitagnachmittag in Bissendorf einen Unfall verursacht und ist danach geflohen. Die Polizei sucht jetzt Zeugen. Gegen 16:45 war der Autofahrer in den Kreisverkehr an der Osnabrücker Straße, Georgs-Marien-Hütter Straße, gefahren. Dabei hatte die Vorfahrt eines Motorradfahrers, der schon im Kreisverkehr war, missachtet. Dieser musste stark abbremsen und ist gestürzt. Der Autofahrer ist einfach weitergefahren. Hinweise nimmt die Polizei Melle entgegen. Der VfL Osnabrück wird aufgrund eines kurzfristig angelegten NFV-Pokalspiels sein Testspiel nächste Woche Freitag nicht wie geplant spielen können. Radio Osnabrück-Kollege Fabian mit den Infos.
2: Der eigentliche Gegner wäre die TuS Blau-Weiß-Lohne gewesen. Stattdessen wird man auf den Oberliga-Aufsteiger SV Vorwärts Nordhorn treffen. Die Partie wird am 24. Juli im Waldstadion in Nordhorn ausgetragen. VfL-Fans sind dabei herzlich willkommen. Über den Ticketvorverkauf folgen in den kommenden Tagen Informationen. Am Spieltag selbst wird vor Ort aber auch eine Tageskasse öffnen. Anpfiff wird an dem Freitag um 19 Uhr sein.
1: Soweit die Radio Osnabrück regionalen Nachrichten, bei uns immer um halb und jederzeit online auf radioosnabrück.de.
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3: Aktuell 17 Grad in Bersenbrück, 17 Grad auch in Langförden. 10 Sonnenstunden gibt es heute in Werlte, bis zu 15 Sonnenstunden in Melle. Wird also ein sonniger Tag heute bei uns über Osnabrück und der Weser-Ems-Region. Hier und da ein paar Quell- oder Schleierwolken bzw. Nebelreste gerade nur über dem mittleren Emsland unterwegs. Tageshöchstwerte heute 27 Grad, dazu gibt es einen stellenweise böigen Nordostwind. Heute Nachmittag kann es im Osnabrück dann vereinzelt Gewitter geben. Ansonsten bleibt es meistens wolkenlos, auch am Abend, auch in der Nacht. Es kühlt sich ab bis auf 15 Grad.
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3: Um 6:35 wollen die Autofahrer bitte vorsichtig fahren auf der Autobahn 1 Osnabrück in Richtung Münster zwischen Greven und Münster Nord. Hier steht ein defektes Fahrzeug auf dem Seitenstreifen. Bitte vorsichtig fahren, das Ganze wird wohl noch bis 9 Uhr dauern. Und wir haben Plastikteile auf der Autobahn 2 Hannover in Richtung Dortmund und zwar zwischen Rehren und Bad Eilsen gleich mehrere Plastikteile. Passt ihr bitte auf. Ansonsten sieht es aktuell ganz gut aus auf den Straßen hier bei uns in Osnabrück und der Weser-Ems-Region, aber es wird geblitzt. Unter anderem in Förden am Hinnenkamp in Richtung Damme bei Tempo 70. In Osnabrück habt ihr einen Anhänger gesehen, Sutthauser Straße zwischen dem Italiener und der Tanke. Und der Landkreis Osnabrück, der blitzt heute planmäßig in Berge. Und falls ihr Ergänzungen für uns habt, Staus, Blitzer, Gefahrenstellen, gern durchklingeln. 0541 77 70 50 Telefon, WhatsApp, beides funktioniert unter dieser Nummer. Radio Osnabrück sagt schon mal vielen Dank und wünscht eine gute Fahrt.
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3: Aufgezählten Dienstag, mein Name ist Thomas.
4: Entschuldigung, haben Sie heute einen am Sender?
5: Nein.
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6: Guten Morgen, Sportsfreunde. Aufgewacht.

20 vor 7 ist Radio Osnabrück perfekt geweckt an diesem Dienstagmorgen. Und jetzt gibt es Musik von einer Band, die hat sich in den späten 70ern gegründet, haben sich dann wieder aufgelöst und 1980 dann sich unter den Namen gegründet, mit denen sie definitiv auch Musikgeschichte geschrieben haben. Sie haben allein 15 Studioalben veröffentlicht, davon etliche Nummer 1 gewesen in Deutschland, aber auf der ganzen Welt. Haben sich dann 2011 aufgelöst, ohne Streit. Wie es bei so Rockbands üblich ist, weil gut, Rockband, ja, man kann schon sagen, das sind so ein bisschen so Vorreiter des Alternative Rocks. Rede ist von R.E.M., sie hatten ihre größten kommerziellen Erfolge in den 90ern. Das, was sie jetzt hören werden, ist aus dem Jahr 1987, The One I Love. Hier bei uns bei Radio Osnabrück im perfekt geweckten Dienstagmorgen.

0: The One I Love hier bei uns bei Radio Osnabrück. Perfekt geweckt, 6.44 Uhr. Ein bisschen früh dran eigentlich jetzt fürs Horoskop. Was machen wir da? Warteschleife kennen wir alle. Wenn man irgendwie irgendwo anruft, dann keiner frei ist, dann gibt es ein bisschen Warteschleifenmusik. Ja. Das Ganze noch ein bisschen perfektionieren.
1: Ihr Anruf wird gehalten. Ja. Bitte warten Sie einen Moment.
0: Mach ich.
1: Please hold the line.
0: Wie lange jetzt noch? Kaffee, ja, klar. Kaffee trinken, ja. So. Mann, das dauert aber auch wieder. Das ist natürlich Quatsch. Jetzt machen wir das mal.
2: So stehen die Sterne für Osnabrück. 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Widder.
3: Sie sollten jetzt auf die Bühne treten und sprechen. Sagen Sie, was Ihnen durch den Kopf geht. An Ideen dürfte es Ihnen nicht mangeln. Das wirkt wohltuend.
4: Stier.
3: Heute verführt oder verunsichert Sie eine romantische und verträumte Stimmung. Lassen Sie sich darauf ein. Sie sind jetzt besonders beeinflussbar. Passen Sie daher ein wenig auf.
4: Zwillinge.
3: Verletzt jemand Ihre Gefühle? Oder reagieren Sie aus einer Laune heraus mit Emotionen, wo eigentlich Sachlichkeit angebracht wäre? Verstand und Gefühl stehen heute in besonderem Gegensatz.
4: Krebs.
3: Wenn Sie ein Gespräch führen, sich über etwas informieren oder über etwas nachdenken wollen, eignet sich dieser Tag sehr gut dafür. Sie denken und kommunizieren mit außergewöhnlicher Klarheit.
4: Löwe.
3: Möchten Sie am liebsten einfach in den Arm genommen werden? Das Stimmungsbarometer steht heute auf Sehnsucht nach Nähe. Verbringen Sie ein paar schöne Stunden mit einem lieben Menschen.
4: Jungfrau.
3: Heute ruft die Pflicht. Das Nichtstun können Sie kaum genießen. Die unerledigten Aufgaben machen sich lauter als sonst bemerkbar. Möglicherweise drückt sie die Verantwortung.
4: Waage.
3: Nach Plan funktioniert heute nichts. Entweder weil Sie den Alltagsrhythmus bewusst und aktiv umkrempeln oder weil Sie von äußeren Umständen dazu veranlasst werden. Überraschungen sind fast schon garantiert.
4: Skorpion.
3: Sie haben sehr viele Ideen. Es geht Ihnen vieles durch den Sinn. Nutzen Sie die mentale Hochspannung für anspruchsvolle Kopfarbeit.
4: Schütze.
3: Je mehr Sie heute auf ein streng geregeltes Alltagsleben eingespielt sind, desto eher können Sie jetzt aus der Bahn geworfen werden. Rechnen Sie mit unvorhergesehenen Ereignissen.
4: Steinbock.
3: Handeln Sie, wenn Ihnen danach zumute ist. Aber aufgepasst, die augenblickliche Spontanität kann Sie auch Gegenreaktionen provozieren lassen. Sie neigen schnell zu Ungeduld und Ärger.
4: Wassermann.
3: Haben Sie Lust, über Ihre verrückten Ideen zu sprechen? Dann sollten Sie es tun, auch wenn Sie damit einiges Kopfschütteln provozieren. Hören Sie auf Ihre innere Stimme.
4: Fische.
3: Genießen Sie den positiven Einfluss dieses Tages. Sie dürfen sich mehr als üblich erlauben. Lassen Sie es sich gut gehen, zum Beispiel mit einem guten Essen oder einfach nichts tun.
5: Boom. All right.

0: 9:07 hier ist Radio Osnabrück, perfekt geweckt. Wir starten zusammen durch in diesen Dienstagmorgen, gleich um 7 Uhr die Nachrichten und nach 7. Musik von Whitney Houston. Und Love Will Save the Day. Mal gucken, ob das heute funktioniert. Außerdem für euch mit dabei. Entspannte Musik von Charlie Puth und Meghan Trainor. Also ich, ne? Ich würde dranbleiben.
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1: Ich bin Dirk Zeitler. Wer im Pflegeheim betreut werden muss, muss immer mehr Kosten selbst tragen. Mit Stand zum 1. Juli waren im ersten Jahr im Heim im bundesweiten Schnitt 3.364 Euro pro Monat aus eigener Tasche fällig. Das zeigt eine Auswertung des Verbands der Ersatzkassen. Knapp 120 Euro monatlich mehr als noch zu Jahresanfang. Das US-Militär hat in der dritten Nacht in Folge Ziele im Iran attackiert. Wie das zuständige Regionalkommando des US-Militärs mitteilte, hätten die Streitkräfte eine neue Angriffswelle gestartet.
2: Der Krieg mit dem Iran und in der Golfregion eskaliert wieder. Die USA fliegen Angriffe, der Iran attackiert Ziele in der Region und Schiffe in der Straße von Hormuz. Aus dem Iran werden vor allem im Süden des Landes heftige Explosionen gemeldet. Auch aus Jordanien, Bahrain und den Vereinigten Arabischen Emiraten gab es Berichte über Angriffe. Die USA haben die Seeblockade wieder aktiviert, um iranische Handelsschiffe zu stoppen. Für Donnerstagnacht hat Präsident Trump eine Rede an die Nation angekündigt. Es wird vermutet, dass es um das weitere Vorgehen mit dem Iran gehen soll. Aus den USA, Tina Eck.
1: Der ADAC kritisiert den schlechten Zustand vieler Rastplätze an deutschen Autobahnen. Bei einer aktuellen Stichprobe vergab der Verkehrsclub bei fast der Hälfte der 50 getesteten Anlagen die Note mangelhaft oder sehr

0: mangelhaft. Gut war nicht einmal jeder fünfte, sehr gut kein einziger Rastplatz. Nicht getestet wurden Raststätten oder Autobahntankstellen. Vor allem die Toilettenanlagen zogen die Bewertung nach unten. Zum Fußball bei der WM sind noch 4 Teams im Rennen um den Titel. Im ersten Halbfinale treffen heute Abend Vizeweltmeister Frankreich und Europameister Spanien aufeinander.
1: Für viele Experten ist es das vorweggenommene Endspiel. Frankreich mit Superstürmer Kylian Mbappé ist bis jetzt mit 6 Siegen und insgesamt 16 erzielten Toren geradezu durch die WM marschiert. Europameister Spanien hat sich nach dem Stolperstart mit dem 0:0 gegen Außenseiter Kap Verde kontinuierlich gesteigert und erst ein Gegentor bei diesem Turnier kassiert. Vor 2 Jahren standen sich beide Teams übrigens auch im Halbfinale der Europameisterschaft gegenüber. Damals siegte Spanien 2:1. Thomas Thonfeld, Sportredaktion.
0: Im zweiten Halbfinale spielt morgen Abend England gegen Argentinien.
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3: 17 Grad messen wir aktuell in Borklo, frische 13 Grad in Mahl am Dümmer. Stellenweise kräftige Gewitter waren gestern Abend zwischen Berge und Diepholz sowie rund um Glandorf unterwegs. Unwetter hat es zum Beispiel im Raum Hannover gegeben. Hier waren alle Feuerwehren im Einsatz, nachdem heftiger Starkregen runtergekommen ist. In anderen Teilen, da war Hagel unterwegs, weiter nördlich, aktuell auch Richtung Salzwedel, zum Beispiel Uelzen, wieder Gewitter. Wie war es bei euch? Gerne mal melden. Ist was runtergekommen? 0541 77 70 50. Was ist gestern bei euch passiert? Kleine Gewitterkette heute Morgen 0541 77 70 50. Was ist bei euch passiert? Heute Nachmittag liegt das Gewitterrisiko im Osnabrücker Land bei 20%. Ansonsten wird es ein sonniger Tag mit einzelnen Quell- oder Schleierwolken über Osnabrück und der Weser-Amsterdam. Höchstwert heute 27 Grad. Der Winter weht dazu böig aus nordwestlichen Richtungen. Heute Abend und in der Nacht sind nur wenige Wolken am Start. Es kühlt sich ab bis auf 15 Grad. Der Radio Osnabrück 3 Tage Trend. Morgen und am Donnerstag viel Sonne und nur wenige Wolken. Am Freitag sind dann wieder ein paar mehr Wolken am Start. Dann gibt es auch im nördlichen Sendegebiet etwas Regen. Das alles bei Höchstwerten von 28 Grad.
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3: Um 4:07, moin liebe Autofahrer, bitte aufpassen auf der Autobahn 1 Osnabrück in Richtung Münster zwischen Greven und Münster Nord. Da steht ein defektes Fahrzeug auf dem Standstreifen. Polizei sagt, ihr könnt vorsichtig dran vorbeifahren, wird geborgen, dauert noch bis 9 Uhr. Und eine Warnung für die 30 Osnabrück in Richtung Bad Oeynhausen in der Ausfahrt Gohfeld. Da liegen Gegenstände auf der Fahrbahn. Ansonsten sind die Straßen frei, aber es wird geblitzt. Unter anderem mit Quakenbrücker der Badberger Straße. Hier steht ein Anhänger zwischen dem Kreisel und dem Friedhof bei Tempo 30. Danke Karin fürs Melden. In Förden teure Fotos am Hinnenkamp in Richtung Damme an der 70er. In Osnabrück steht ein Anhänger an der Sutthauser Straße zwischen dem Italiener und der Tanke. Und der Landkreis Osnabrück, der blitzt heute planmäßig in Berge. Und falls ihr Ergänzungen habt, Stausblitzer, Gefahrenstellen, gerne melden. 0541 77 70 50. Ihr könnt anrufen, ihr könnt eine WhatsApp schicken, Text, Sprachnachricht. Beides funktioniert. Radio Osnabrück. Osnabrück sagt vielen Dank und wünscht eine gute Fahrt.
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3: Wir starten durch mit einem richtig coolen Song aus den 80ern.
5: Ich brauche mehr Details.
3: Da kommst du, kein Problem. Love Will Save the Day von Whitney Houston. Ich bin der Thomas. Morgen.

0: 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Gleich 7.13 Uhr. Vorsicht bitte auf der Autobahn 1 Osnabrück in Richtung Münster. Zwischen Münster Nord und Münster Süd. Da liegen Fahrzeugteile auf allen Fahrstreifen. Bitte aufpassen auf der Autobahn 1 Osnabrück Dortmund. Fahrzeugteile zwischen Münster Nord und dem Kreuz Münster Süd auf allen Fahrstreifen. Passt bitte auf. Radio Osnabrück wünscht euch eine gute Fahrt. 14.07.2026. Wir sind ja mitten im Sommer. Was fehlt da? Ganz klar, Sommermusik gibt's jetzt für euch.
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0: Schlager hier bei uns bei Radio Osnabrück. Perfekt geweckt. Kurzer Uhrenvergleich, 7.23 Uhr. Gleich um Albach gibt es wieder das Neueste aus Osnabrück und der Weser-Ems-Region. Heute Morgen ist Antonia bei uns. Guten Morgen.
1: Guten Morgen.
0: Und was geht's denn gleich unter anderem?
1: Sich beim Joggen sicherer fühlen, das möchte die Universität Osnabrück erreichen. Wie genau, das hört ihr gleich in den Radio Osnabrück regionalen Nachrichten. Ihr wisst ja, bei uns, da hört ihr, was los ist.
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1: Ich bin Antonia, guten Morgen. Auf der B68 bei Alfhausen ist gestern Mittag eine Autofahrerin ums Leben gekommen. Sie war mit ihrem Auto in den Gegenverkehr geraten und dort mit einem LKW zusammengekracht. Die Autofahrerin erlitt tödliche Verletzungen und verstarb noch an der Unfallstelle. Der LKW-Fahrer blieb nach bisherigen Erkenntnissen körperlich unverletzt. Ein Autofahrer hat am vergangenen Freitagnachmittag in Bissendorf einen Unfall verursacht und ist danach geflohen. Die Polizei sucht jetzt Zeugen. Gegen 16:45 war der Autofahrer in den Kreisverkehr an der Osnabrücker Straße, Georgs-Marien-Hütter Straße gefahren. Dabei hatte die Vorfahrt eines Motorradfahrers, der schon im Kreisverkehr war, missachtet. Dieser musste stark abbremsen und ist gestürzt. Der Autofahrer ist einfach weitergefahren. Hinweise nimmt die Polizei Melle entgegen. Von der Universität Osnabrück läuft aktuell eine Umfrage für Läufer. Wie die Uni mitteilt, wird eine Safe Run Cloud entwickelt, um Läufern mehr Freiraum für sicheren Sport zu bieten. Viele Menschen verzichten auf das Laufen in öffentlichen Parks, da sie sich alleine unsicher fühlen. Die Safe Run Cloud löst dieses Problem. Wer weiß, dass gleichzeitig viele andere verifizierte Läufer auf der gleichen Strecke unterwegs sind, hat weniger Angst. Durch eine App soll sichtbar gemacht werden, wie viele Menschen aktuell in der Nähe laufen. Um das Projekt konkret umzusetzen, braucht die Uni Feedback von Läufern. Eine Bewerbung für die Umfrage ist noch bis morgen möglich. Der VfL Osnabrück wird aufgrund eines kurzfristig angelegten NFV-Pokalspiels sein Testspiel nächste Woche Freitag nicht wie geplant spielen können. Radio Osnabrück-Kollege Fabian mit den Infos.
2: Der eigentliche Gegner wäre die TuS Blau-Weiß-Lohne gewesen. Stattdessen wird man auf den Oberliga-Aufsteiger SV Vorwärts Nordhorn treffen. Die Partie wird am 24. Juli im Waldstadion in Nordhorn ausgetragen. VfL-Fans sind dabei herzlich willkommen. Über den Ticketvorverkauf folgen in den kommenden Tagen Informationen. Am Spieltag selbst wird vor Ort aber auch eine Tageskasse öffnen. Anpfiff wird an dem Freitag um 19 Uhr sein.
1: Soweit die Radio Osnabrück regionalen Nachrichten, bei uns immer um halb und jederzeit online auf radioosnabrück.de.
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3: Milde 18 Grad in Bad Essen aktuell, 17 Grad in Haaren. Wir haben so ein Wolkenbad, das geht einmal von Nordhorn über Fürstenau rüber Richtung Dümmer, Richtung Bad Essen geht es runter. Nördlich und südlich davon gibt es eine ganze Menge Sonne und so geht es heute auch weiter. Wir haben mal ein bisschen Schleier und Quellwolken da, ansonsten eine ganze Menge Sonne über dem Osnabrücker Land. Kann es heute Nachmittag hier und da ein paar Gewitter geben. Tageshöchstwerte liegen bei 27 Grad, dazu gibt es stellenweise Böigen, Nordostwind. Heute Abend und in der Nacht bleibt es dann meistens wolkenlos und es kühlt sich ab bis auf 15 Grad.
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3: Um 7:30 Uhr, moin liebe Autofahrer, bitte vorsichtig fahren auf der Autobahn 1 Osnabrück in Richtung Münster. Zwischen Greven und Münster-Nord steht ein defektes Fahrzeug auf dem Standstreifen. Hier bitte vorsichtig fahren, wird geborgen dort bis 9 Uhr. A30 Osnabrück in Richtung Rheine, zwischen Hörstel und Rheine ist ein Auto in der Baustelle liegen geblieben. Aktuell nur ein Fahrstreifen frei, deswegen Stop and Go ab Hörstel, plante bitte 5 bis 10 Minuten mehr ein. A33 Osnabrück in Richtung Bielefeld zwischen dem Kreuz Osnabrück Süd und Haderberg. 5 Minuten plus Stop and Go in der Baustelle. Stadtverkehr Osnabrück gestockt und Sutthausen statt einwärts vor der Baustelle. Plant ihr bitte 5 Minuten mehr ein und es wird auch geblitzt. Unter anderem in Osnabrück, hier steht ein Anhänger zwischen dem Italiener und der Tanke. In Förden kannst du euch erwischen, am Hindenkamp und zwar in Richtung Damme an der 70er. In Quakenbrück steht ein Anhänger an der Badberger Straße zwischen dem Friedhof und dem Kreisel bei 30. Und der Landkreis Osnabrück, der ist heute planmäßig in Berge unterwegs. Und falls ihr Ergänzungen habt, Staus, Blitzer, Gefahrenstellen oder, gerne melden bei uns 0541 7 70 70 50. Ihr könnt anrufen, ihr könnt eine WhatsApp schicken, Textsprachnachricht, alles funktioniert. Radio Osnabrück. Ich sage schon mal vielen Dank und wünsche eine gute Fahrt.
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3: Auf geht's im Dienstag. Mein Name ist Thomas. Morgen.
4: Guten Morgen.

0: Ein neuer Radweg und das möglichst schnell und einfach. Guten Morgen, ist Radio Osnabrück perfekt geweckt. Dienstagmorgen, 19 Minuten vor 8. Und genau das soll an der Minderstraße in Osnabrück passieren. Die Straße soll für Radfahrer nämlich sicherer werden. Im Fokus ist da der Bereich zwischen der Schützenstraße und dem Finkenweg. Hier sind nämlich die Radstreifen sehr schmal. Genauer hat uns das Ganze Holger Clodius erklärt. Er ist der Leiter des Fachbereichs Städtebau in Osnabrück. Herr Clodius, was ist denn mit den Radstreifen im Bereich?
1: Sie sind, wie wir sagen, untermaßig. Das heißt, irgendwo ein Meter, 1,20 Meter sind sie breit. Und das führt natürlich zu gefährlichen Situationen, sowohl im fließenden Verkehr auf der einen Seite und auf der anderen Seite haben wir dort auch das Risiko sogenannter Doring-Unfälle, dass sich öffnende Türen auf der rechten Seite des Radfahrers dann zu gefährlichen Situationen führen können.
0: Ist natürlich gefährlich für alle Beteiligten. Damit die Radstreifen breiter und sicherer werden, müssen die Vorgärten an der Minderstraße zwischen Schützenstraße und Finkenweg verkleinert werden. Das ist wiederum problemlos möglich, weil die Gärten der Stadt Osnabrück gehören. Wenn die Bauarbeiten fertig sind, wie sieht denn dann die Minderstraße in dem Bereich aus?
1: Auf der südlichen Seite werden wir einen Radweg haben, der deutlich abgesetzt vom motorisierten Individualverkehr geführt wird, der über Breiten zwischen etwa 2 Meter bis 2,50 Meter verfügen wird. Mhm. Auf dieser Seite wird dann eben der Radstreifen im Straßenraum entfallen, sodass wir Raum schaffen, auf der anderen Seite einen breiteren Radstreifen als heute anzulegen.
0: Ja, und dieser Radstreifen, der wird dann 2 Meter bis 2,50 Meter breit sein. Dafür ändert die Stadt aktuell den Bebauungsplan für die Vorgärten. Die sind nämlich aktuell gesehen, also wenn man es rechtlich mal anschaut, Wohnraum, daraus wird dann Verkehrsraum. So, jetzt kommt so ein Schreiben, kommt in meinen Briefkasten, in dem steht, dass mein Garten teilweise zum Radweg wird. Ich gehe mal davon aus, das hat dafür Rückfragen bei der Stadt gesorgt, oder?
1: Das ist natürlich verständlich, dass dort zunächst einmal Fragen aufkommen, warum und weshalb wir eine solche Maßnahme durchführen. Wir haben uns mit den Anwohnern zusammengesetzt und haben die Planung dort vorgestellt. Mhm. Es besteht natürlich die Sorge, wer reinigt dann den Bereich, beziehungsweise wo stehen die Mülltonnen oder ähnliches. Ich glaube, dass wir da aber in jedem Fall auch entsprechende Regelungen werden finden können.
0: Die Mindener Straße zwischen Schützenstraße und Finkenweg, die soll sicherer werden für Radfahrer, damit hier ein ausreichend breiter Radstreifen entstehen kann, werden die Vorgärten in dem Bereich verkleinert. Hat uns Holger Clodius verraten, Leiter des Fachbereichs Städtebau bei der Stadt Osnabrück. Wer sich das Ganze einfach mal anschauen möchte, der kann das bis zum 7. August online machen oder bei dem, beziehungsweise online bei der Stadt, beziehungsweise im Dominikanerkloster in Osnabrück, da liegen die Unterlagen dann aus. Und wann die Bauarbeiten wann die Bauarbeiten starten sollen, das steht noch nicht fest, wollte der Moderator feststellen. Aber wenn wir das feststellen, dass sie starten, dann sagen wir Bescheid. Ihr wisst ja bei uns, hört was los ist, ne? Radio Osnabrück ist hier am Dienstagmorgen, 7.43 Uhr. Jetzt gibt's Musik von Amy Winehouse, Valerie.

0: wir bleiben so ein bisschen hin. Andrea Bocelli kommt nämlich gleich zusammen mit David Guetta ganz neu bei uns. DNA, More Than A Game. Das gibt's halt direkt nach 8 und vor 8. Falls ihr da Bock auf ein kleines Quiz, na komm, ich kann wieder nichts verlosen. Das ist ja, wir haben ja nichts hier bei uns bei Radio Osnabrück, außer so ein bisschen, ja, ich könnte den Schaufenster stellen. Vor den Nachrichten gibt's noch diesen Song hier. Oh, was ist das denn nochmal? Habt ihr eine Idee? Einmal noch. Die Auflösung noch vor 8.
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0: 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Kurze Info für die Autobahn 1, Osnabrück in Richtung Bremen. Im Bereich Neunkirchenförde liegen Metallteile auf allen Fahrstreifen. Bitte vorsichtig fahren auf der 1 in Richtung Bremen. Metallteile Höhen Neunkirchenförden, passt ihr bitte auf. Das ganze Verkehrsupdate gibt's gleich nach 8.
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2: Ich bin Dirk Zeitler. Wer im Pflegeheim betreut werden muss, muss immer mehr Kosten selbst tragen. Mit Stand zum 1. Juli waren im ersten Jahr im Heim im bundesweiten Schnitt 3.364 Euro pro Monat aus eigener Tasche fällig. Das zeigt eine Auswertung des Verbands der Ersatzkassen. Knapp 120 Euro monatlich mehr als noch zu Jahresanfang.
3: Grund für die höheren Kosten sind vor allem zwei Faktoren. Zum einen sind die Löhne für Pflegekräfte gestiegen, zum anderen sind Unterkunft und Verpflegung teurer geworden. Das sei natürlich berechtigt, sagt der Verband der Ersatzkassen, dürfe aber nicht zu einer immer stärkeren Belastung der Pflegebedürftigen führen. Die geplanten Reformpläne von Bundesgesundheitsministerin Nina Wagen dürften die Situation noch weiter verschärfen. Die sehen nämlich unter anderem vor, bei Entlastungszuschlägen zu sparen. Fiona Reinhardt, Nachrichtenredaktion.
2: Das US-Militär hat in der dritten Nacht in Folge Ziele im Iran attackiert. Wie das zuständige Regionalkommando des US-Militärs mitteilte, hätten die Streitkräfte eine neue Angriffswelle gestartet. US-Präsident Trump hatte zuvor in einem Radio-Interview weitere Angriffe angekündigt. Bis zu Tennisball große Hagelkörner sind bei Unwettern in Norddeutschland gefallen. Im niedersächsischen Heidenau zertrümmerten laut Polizei die zentimetergroßen Körner unter anderem Scheiben von Autos und schlugen Dellen in die

0: Auf Videos war zu sehen, dass auch Dächer teils stark beschädigt wurden. Tennisballgroße Hagelkörner haben sich auch im Landkreis Ludwigslust-Parchim in Mecklenburg-Vorpommern auf dem Boden angesammelt, sodass der Hagel mit Radladern weggeräumt werden musste. Zum Fußball. Bei der WM sind noch 4 Teams im Rennen um den Titel. Im ersten Halbfinale treffen heute Abend Vize-Weltmeister Frankreich und Europameister Spanien aufeinander.
1: Für viele Experten ist es das vorweggenommene Endspiel. Frankreich mit Superstürmer Kylian Mbappé ist bis jetzt mit 6 Siegen und insgesamt 16 erzielten Toren geradezu durch die WM marschiert. Europameister Spanien hat sich nach dem Stolperstart mit dem 0:0 gegen Außenseiter Kap Verde kontinuierlich gesteigert und erst ein Gegentor bei diesem Turnier kassiert. Vor 2 Jahren standen sich beide Teams übrigens auch im Halbfinale der Europameisterschaft gegenüber. Damals siegte Spanien 2:1. Thomas Thonfeld, Sportredaktion.
0: Im zweiten Halbfinale spielt morgen Abend England gegen Argentinien.
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3: Aktuell 19 Grad vor unserem Studiofenster hier in der Osnabrücker Innenstadt am Jürgensort. 18 Grad aktuell in Emscheck. Ihr habt es eben gerade gehört, stellenweise waren kräftige Gewitter gestern über Norddeutschland unterwegs. Hagel im MacPom. Wir hatten viel Wasser in Hannover beispielsweise, auch zwischen Berge und Diepholz waren gestern Abend Gewitter unterwegs, auch rund um Glandorf. Ich habe vorhin mal gefragt, wie es bei euch so war. 0541 77 70 50. Peter aus Bramstedt hat sich zum Beispiel gemeldet. Da war alles ruhig. Heute Nachmittag liegt das Gewitterrisiko im Osnabrücker Land bei 20%. Ansonsten wird es heute ein sonniger Tag. So ein paar Quell- und Schleierwolken sind am Start. Tageshöchstwerte liegen heute bei 27 Grad. Der Wind, der wird dazu stellenweise böig aus nordöstlichen Richtungen. Heute Abend in der Nacht sind ein paar Wolken am Start. Es kühlt sich ab bis auf 15 Grad. Der Radio Osnabrück 3-Tage-Trend. Morgen und am Donnerstag viel Sonne und nur wenige Wolken. Am Freitag sind da mehr Wolken unterwegs. Dann gibt es auch vor allen Dingen im nördlichen Sendegebiet ein bisschen Regen. Das hat es bei Tageshöchstwerten von 28 Grad.
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3: Um 4 nach 8, moin liebe Autofahrer, bitte vorsichtig fahren auf der Autobahn 1 Osnabrück in Richtung Bremen. Höhe Neunkirchen-Förden, da liegt Metall auf der Autobahn, hier bitte aufpassen. Und wir haben eine Warnung für die Autobahn 1 Osnabrück-Münster. Zwischen Greven und Münster-Nord steht ein defektes Fahrzeug auf dem Standstreifen. Noch ein Stündchen, es wird da geborgen, fahrt da bitte vorsichtig. Stadtverkehr Osnabrück, es stockt in Sutthausen an der Baustelle, stadteinwärts aktuell 5 Minuten plus. Ansonsten sieht es aktuell ganz gut aus. Aber es wird geblitzt. Unter anderem an der B68 Bramsche Richtung Bersenbrück, der Anhänger in der 70er kurz vor Alfhausen ist noch da. Den nächsten Anhänger habt ihr in Osnabrück entdeckt und in Sutthauser Straße, und zwar zwischen dem Italiener und der Tankstelle. In Förden kannst du euch erwischen am Hinnenkamp, und zwar in Richtung Damme an der 70er. In Quakenbrück wird geblitzt, Badberger Straße, Anhänger zwischen dem Friedhof und dem Kreisverkehr bei Tempo 30. Nächster Anhänger steht in Osnabrück in der Wersener Straße, stadtauswärts beim Erdbeerhäuschen, und der Landkreis Osnabrück, der ist heute planmäßig im Berge unterwegs, und ich sehe gerade, dass die mit Teilteile auf der Autobahn 1 schon wieder weggeräumt sind, da habt ihr wieder freie Fahrt. Falls ihr irgendwo nicht freie Fahrt haben solltet oder falls irgendwo geblitzt wird oder sonstige Dinge passieren, die nicht auf oder an die Straße gehören, gerne melden bei uns 0541 7 70 70 50. Ihr könnt anrufen, ihr könnt eine WhatsApp schicken, Text, Sprachnachricht, alles funktioniert. Radio Osnabrück sagt schon mal vielen Dank und wünscht eine gute Fahrt.
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3: Auf geht's am Dienstag mit der Musik aus Leben ist Mattia Bazar. Gibt's jetzt mit Tisento. Mein Name ist Thomas.
5: Kaffee?
3: Oh, sehr gerne.
5: Machst du uns mal bitte 2 Kaffee? Danke.

0: Nigelnagelneue Musik hier bei uns bei Radio Osnabrück. Andrea Bocelli zusammen mit David Guetta und DNA wird auf jeden Fall richtig toller Ohrwurm. Manchmal ist es ja einfach auch so, da läuft man durch den Tag, hört irgendwie so Radio Osnabrück und denkt so, boah, was war das gerade für ein Lied? Da ist so ein Schnipsel ist da hängen geblieben. Ist mir auch mit dem Song mal eine Zeit lang so gegangen. Never knew, never knew, never knew. Was war das nochmal? Ach, habt ihr eine Idee? Ich sag's euch, alle Farben gibt's gleich.
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2: Check, was liegt heute an, Kollege Olo?
3: Guten Morgen, Captain. Oh, der Infantino plant eine noch größere Fußball-WM.
2: Ist doch gut, das hilft der Luftfahrtbranche.
3: Inwiefern?
2: Ja, wenn eine der nächsten Weltmeisterschaften von Mond, Mars und Jupiter ausgerichtet werden. Achtung, Captain, du, Fräulein Schieber, bitte ins Cockpit.
4: Ja, Captain.
2: Alles gut bei Ihnen da hinten?
4: Ja, oh, der Günther Jauch ist an Bord.
2: Bei uns? Hier in der alten Kiste?
4: Ja.
2: Ja, dann fragen Sie mal schnell, welche Joker er behalten will.
4: Haha, also strengen Sie sich an, Chef. Der Mann ist gestern 70 geworden und er wirkt etwas verkatert, glaube ich.
2: Das ist kein Kater, das sind die Auswirkungen des Rentensystems. Mit über 70 muss der Herr Jauch noch da sitzen und jungen Studenten aus Gummersbach die 50-Euro-Frage stellen. Das nagt an einem.
4: Naja, so schlecht geht's ihm ja wohl nicht. Immerhin wohnt er in einer Villa direkt am See in Potsdam.
2: Na sehen Sie, noch nie mal für den Tegernsee hat's gereicht.
4: Wenn Sie meinen.
2: Ja, meine ich. Sie dürfen das jetzt gerne einloggen.
4: Haben wir denn wenigstens ein kleines Präsent für den Herrn Jauch zum 70.
2: Geben Sie ihm irgendwas aus der Reiseapotheke. Da kennt er sich aus.
5: Entschuldigung.
2: Nein. So, Landanflug oder Tower meldet, der Günther Jauch ist sogar vom Ministerpräsident Woidke mit dem Landesverdienstorden Brandenburg geehrt worden.
4: Wow, toll.
2: Ja, der Woidke musste aber erst das Publikum fragen.
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0: 8:30 ist Radio Osnabrück perfekt geweckt am Dienstagmorgen. Gleich um 9 gibt es das Neueste aus Osnabrück und der WSR-Amtsregion. Antonia ist heute bei uns. Guten Morgen.
1: Guten Morgen.
0: Um was geht es gleich unter anderem?
1: Das Land Niedersachsen prüft eine Beteiligung an dem vom Aus bedrohten Volkswagenwerk in Osnabrück. Mehr dazu hört ihr gleich in den Radio Osnabrück Regionalnachrichten. Ihr wisst ja bei uns, da hört ihr, was los ist.
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1: Ich bin Antonia, guten Morgen. Auf der B68 bei Alfhausen ist gestern Mittag eine Autofahrerin ums Leben gekommen. Sie war mit ihrem Auto in den Gegenverkehr geraten und dort mit einem LKW zusammengekracht. Die Autofahrerin erlitt tödliche Verletzungen und verstarb noch an der Unfallstelle. Der LKW-Fahrer blieb nach bisherigen Erkenntnissen körperlich unverletzt. Das Land Niedersachsen prüft einem Bericht zufolge eine Beteiligung an dem vom Aus bedrohten Volkswagenwerk in Osnabrück. Das Wirtschaftsmagazin Kapital schreibt unter Berufung auf Beteiligte am Regierungssitz in Hannover, die Landesregierung sei grundsätzlich bereit, den Umbau von der Auto zur Rüstungsproduktion mit einem Einstieg in die Fabrik zu stützen. Volkswagen sucht nach einer neuen Verwendung für das Werk mit rund 2000 Beschäftigten, wenn die Autofertigung dort im nächsten Jahr ausläuft. Eine Entscheidung soll bis Ende des Jahres fallen. Ein Pilot hat in einem Waldgebiet bei Wiedmarschen frühzeitig einen Brand entdeckt. Während eines Flugs am Sonntagabend bemerkte er Rauch und informierte die Feuerwehr. Diese konnte den Brand zügig eindämmen und löschen. In dem Bereich, in dem das Feuer vermutlich ausgebrochen ist, war ein metallischer Feuerkorb mit Glutresten. Die Polizei prüft jetzt, ob dieser die Ursache für den Brand war. Von der Universität Osnabrück läuft aktuell eine Umfrage für Läufer. Wie die Uni mitteilt, wird eine Safe Run Cloud entwickelt, um Läufern mehr Freiraum für sicheren Sport zu bieten. Viele Menschen verzichten auf das Laufen in öffentlichen Parks, da sie sich alleine unsicher fühlen. Die Safe Run Cloud löst dieses Problem. Wer weiß, dass gleichzeitig viele andere verifizierte Läufer auf der gleichen Strecke unterwegs sind, hat weniger Angst. Durch eine App soll sichtbar gemacht werden, wie viele Menschen aktuell in der Nähe laufen. Um das Projekt konkret umzusetzen, braucht die Uni Feedback von Läufern. Eine Bewerbung für die Umfrage ist noch bis morgen möglich. Soweit die Radio Osnabrück regionalen Nachrichten, bei uns immer um 9:30 und jederzeit online auf radioosnabrück.de.
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2: 16 Grad messen wir aktuell in Wellingholthausen, etwas frischere 14 Grad aktuell. In Damme ist auch jetzt ein guter Zeitpunkt durchzulüften, denn es geht heute rauf bis auf 27 Grad in Osnabrück und in der Weser-Ems-Region. Ich habe noch ein paar Zahlen für euch. Einmal die Zahl 14, es gibt nämlich 14 Sonnenstunden in Neversburg und 15 Sonnenstunden heute in Söge. Wird also ein schöner, sonniger Sommertag heute. Der Winter wird stellenweise böig aus nordöstlichen Richtungen. Heute Nachmittag kann es im Osnabrückland hier und da Gewitter geben, ansonsten bleibt es meistens wolkenlos und sonnig auch heute Abend und in der Nacht. Es geht runter bis auf 15 Grad.
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2: Um 9:30 moin, liebe Autofahrer, bitte vorsichtig fahren auf der Autobahn 1 Osnabrück in Richtung Münster zwischen Greven und Münster Nord. Ist im Fahrzeug liegen geblieben, defektes Fahrzeug auf dem Standstreifen, wird geborgen, dauert noch so eine halbe Stunde. Dann haben wir einen Hinweis für die Autobahn 1 Osnabrück-Bremen, Bremen-Osnabrück. Die wird heute ab 10 Uhr jeweils ein Fahrstreifen quasi entnommen, wird gesperrt in Richtung Bremen zwischen Osnabrück-Hafen und Bramsche ab 12 Uhr für Reinigungsarbeiten gegen Richtung, also Bremen und Osnabrück ab 10 Uhr zwischen Bramsche und Osnabrückhafen, plant das schon mal bitte mit ein. Stadtverkehr Osnabrück, es stockt an der Baustelle in Sutthausen, plant auch hier bitte mehr Zeit ein, 5 Minuten aktuell und es wird auch geblitzt. Wir haben mal ganz kurz in die Hotline, Kuckuck.
3: Ein Blitzer, wo 70 ist, in Föhrn Richtung Damme, hinter einer Hecke. Oh. Bitte aufpassen.
2: Machen wir so. Hinkam ist das, Richtung Damme, da wird geblitzt in Förden bei 70. Danke fürs Melden. Ansonsten blitzt es in Osnabrück an der Wersener Straße. Steht ein Anhänger, wenn der Stadt auswärts fahrt, und zwar in der Nähe des Erdbeerhäuschens. In Quakenbrück steht so eine Kiste, Badberger Straße, zwischen dem Kreisel und dem Friedhof bei Tempo 30. Der nächste Anhänger steht an der B68, Bramsche Richtung Bersenbrück. Hier steht ein Anhänger in der 70er, kurz vor Alfhausen. Und der Landkreis Osnabrück, der ist heute planmäßig in Bergen unterwegs. Habt ihr auch noch was gesehen? Dann gerne melden, ist ganz einfach, habt ihr eben gerade gehört, ihr macht eine WhatsApp fertig, Textsprachnachricht oder ihr ruft an unter unserer Kombinummer für WhatsApp und Telefon 0541 77 70 50. Radio Osnabrück sagt schon mal vielen Dank und wünscht eine gute Fahrt in diesen Dienstag.
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2: Und dieser Dienstag, der startet mit einem richtig schönen Ohrwurm von Westlife. Ich bin euch jetzt Uptown Girl. Ich bin der Thomas.
4: Thomas, ich mag dich.
2: Ach, das ist ja nett.

0: was tun, wenn die Hitze zur Belastungsprobe wird? Guten Morgen, das Radio Osterburg, perfekt geweckt. Dienstagmorgen, 19 Minuten vor 9 und vor allen Dingen Südwestdeutschland hat es gerade wieder mit einer Hitzewelle zu tun. Bis zu 35 Grad werden hier heute erwartet, da gingen sie die 27 Grad bei uns ja schon fast angenehm. Hohe Temperaturen können vor allen Dingen für ältere und chronisch kranke Menschen sehr gefährlich werden. Der Kreislauf macht schnapp, man ist müde, abgeschlagen und so weiter und so fort. Noch unterwegs kann uns die Hitze dann mal in die Knie zwingen. In diesen Fällen stehen wir aber nicht alleine da, wir bekommen da Unterstützung von den Apotheken. Die sind nämlich nicht nur da, um Medikamente zu verkaufen, sie unterstützen uns auch, wenn unser Körper plötzlich nicht mehr so funktioniert, wie wir es eigentlich kennen.
1: Das große Problem ist natürlich die Dehydratation. Das bedeutet, dass die Patienten zu wenig Wasser zu sich nehmen. Als Apotheken bieten wir durchgehend natürlich klimatisierte Räume vor.
0: Sagt Jens-Henrik Pott, Apotheker aus Osnabrück. Ein paar Minuten im kühlen Raum, das können wir der Hitze schon so ein bisschen helfen. Wir brauchen also keine Scheu davor haben, bei Hitze mal in der Apotheke aufzutauchen.
1: Sitzmöglichkeiten sind gegeben, sodass im Endeffekt Patienten oder auch sonstige Personen, die halt gerade ein wenig Erholung brauchen, gerne in den Apotheken vorbeischauen können und dort sich kurzfristig wieder regenerieren können.
0: Ja, so ist natürlich auch Personal vor Ort, Apotheker, die geschult sind. Sie können sich auf eure Situation individuell reagieren, auch einstellen, sich entsprechend kümmern. Wer an heißen Tagen ungern zur Apotheke gehen möchte, kann sich aber seine Medikamente ganz bequem nach Hause bringen lassen.
1: Natürlich haben wir im Zuge dessen, vor allen Dingen für Ältere und chronisch Kranke, den Lieferservice vermehrt angeboten, damit die Personen halt nicht in die sengende Hitze hinaus müssen und entsprechend trotzdem gut versorgt sind. Das können eigentlich nur die Apotheken vor Ort entsprechend leisten in kurzer Zeit und zuverlässig.
0: Wenn die Hitze unerträglich wird, dann haben wir die Möglichkeit, eine kurze Pause in den Apotheken einzulegen und wer an heißen Tagen ungern vor die Tür geht, der kann sich Medikamente nach Hause liefern lassen. Das waren ein paar Infos von Jens-Henrik Pott, Apotheker aus Osnabrück. Wir von Radio Osnabrück schauen gleich mal so ganz kurz aufs Wetter, wie es heute wird. Also so eine richtige Hitzewelle haben wir nicht, aber naja, wir schauen gleich mal, was wird, ne?
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13 von 9, hier ist Radio Osnabrück, perfekt geweckt an diesem Dienstagmorgen. Wir haben eben gerade darüber gesprochen, dass wir Hitze Apotheken aufsuchen können, aber so richtig Hitze, naja gut, ist relativ, 27 Grad kriegen wir heute maximal hier bei uns in Osnabrück und der Weser am Sion. Dazu eine ganze Menge Sonne, ein paar Wolken sind da, heute Nachmittag ist auch ein Gewitterrisiko von 20% vorhanden neben Osnabrücker Land, also es kann unter Umständen Gewitter geben, wo wir hoffen, dass es heute nicht der Fall ist. Ansonsten sind auch Pollen unterwegs, wir erwarten heute starke Belastung durch Gräserpollen, mittlere Belastung durch Beifußpollen sowie schwache Belastung durch Ampfer und Wegerich. In den nächsten Tagen bleibt es erstmal sonnig zum Wochenende. Da kippt es so ein bisschen, da steigt das Schauer- und Gewitterrisiko so ein bisschen an. Wir bleiben natürlich für euch auf dem Laufenden. Wir bleiben dran und spielen euch jetzt Musik aus den 80ern, und zwar aus dem Jahr 83, um ganz genau zu sein. Shannon, Let the Music Play, hier bei uns bei Radio Osnabrück. 8:48 Uhr.

0: von 9 ist Radio Osnabrück perfekt geweckt. Auf geht's in den Dienstag. Gleich um 9 gibt's die Radio Osnabrück Nachrichten und danach Musik von P. Lion. Ich spiele euch Happy Children. Und außerdem haben wir aktuelle Mucke für euch am Start. Von Alex Warren. Schöne Fever Dream. Und vorher gibt es noch Musik aus dem Jahr 1982 und zwar produziert von Phil Collins. Wusste ich bis vor kurzem auch nicht, aber man hört es gleich direkt bei den ersten Beats direkt raus. Frieda, I know there's something going on, gibt es noch vor 9 Uhr hier bei uns bei Radio Osnabrück.
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1: Ich bin Dirk Zeitler. Vor 5 Jahren starben 185 Menschen, als unter anderem im Ahrtal in Rheinland-Pfalz Flüsse und Bäche über die Ufer traten. Tausende Menschen verloren ihr gesamtes Hab und Gut. Zum Gedenken an die verheerende Flut reist heute auch Bundespräsident Steinmeier an.
2: Bundespräsident Steinmeier erinnert im Ahrtal an die Menschen, die bei dem Hochwasser ihr Leben verloren haben, an diejenigen, deren Haus nach der Flut nicht mehr bewohnbar war, an die Verletzten. Und er wird auch im Landtag in Nordrhein-Westfalen an einer Gedenkveranstaltung teilnehmen. Das Hochwasser der Ahr hatte auch in NRW massive Auswirkungen, damals 2021. Bundeskanzler Merz ist am Abend bei der zentralen Gedenkveranstaltung in Bad Neuenahr-Ahrweiler dabei. Lea Matschulat, Nachrichtenredaktion.
1: Wer im Pflegeheim betreut werden muss, muss immer mehr Kosten selbst tragen. Mit Stand zum 1. Juli waren im ersten Jahr im Heim im bundesweiten Schnitt 3.364 Euro pro Monat aus eigener Tasche fällig. Das zeigt eine Auswertung des Verbands der Ersatzkassen. Knapp 120 Euro monatlich mehr als noch zu Jahresanfang.
3: Löhne für Pflegekräfte gestiegen, zum anderen sind Unterkunft und Verpflegung teurer geworden. Das sei natürlich berechtigt, sagt der Verband der Ersatzkassen, dürfe aber nicht zu einer immer stärkeren Belastung der Pflegebedürftigen führen. Die geplanten Reformpläne von Bundesgesundheitsministerin Nina Wagen dürften die Situation noch weiter verschärfen. Die sehen nämlich unter anderem vor, bei Entlastungszuschlägen zu sparen. So sollen Pflegekassen entlastet werden, da die für das kommende Jahr ein Defizit von über 7 Milliarden Euro erwarten. Fiona Reinhardt, Nachrichtenredaktion.
1: Das US-Militär hat in der 3. Nacht in Folge Ziele im Iran attackiert. Wie das zuständige Regionalkommando des US-Militärs auf X mitteilte, hätten die Streitkräfte eine neue Angriffswelle gestartet. US-Präsident Trump hatte zuvor in einem Radiointerview weitere Angriffe angekündigt. Zum Fußball: bei der WM sind noch 4 Teams im

0: Rennen um den Titel im ersten Halbfinale treffen heute Abend Vizeweltmeister Frankreich und Europameister Spanien aufeinander. Im zweiten Halbfinale spielt morgen Abend England gegen Argentinien.
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2: Aktuell messen wir 18 Grad in Bad Rothenfelde, 17 Grad in Barnsdorf. Das Frühstückspausenwetter zeigt sich sonnig heute Morgen über Osnabrück und der Weser-Ems-Region. Hier und da sind ein paar Wolken am Start. Bleibt auch heute den ganzen Tag so viel Sonne, hier und da ein paar Schleier oder Quellwolken. Tageshöchstwerte liegen heute bei 27 Grad. Dazu gibt es einen böigen Nordostwind. Heute Nachmittag, da kann es im Osnabrücker Land hier und da vereinzelt Gewitter geben. Ansonsten bleibt es trocken heute Abend und in der Nacht sind nur wenige Wolken unterwegs. Es kühlt sich ab bis auf 15 Grad. Der Radio Osnabrück 3-Tage-Trend. Morgen und am Donnerstag viel Sonne und nur wenige Wolken. Am Freitag sind da mehr Wolken am Start. Dann gibt es auch vor allen Dingen im nördlichen Sendegebiet ein bisschen Regen. Das alles bei Höchstwerten von 28 Grad.
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2: Um 309, moin lieber Autofahrer. Hinweis für die Autobahn 1, Osnabrück in Richtung Münster. Bitte aufpassen zwischen Greven und Münster Nord. Hier steht ein defektes Fahrzeug auf dem Standstreifen, dauert noch bis 9:30. Hier solltet ihr bitte vorsichtig fahren. Und noch zwei Hinweise für die A1, einmal Bremen-Osnabrück zwischen Bramsche und Osnabrück Nord wird hier ab 10 Uhr die linke Spur gesperrt. Hier laufen Reinigungsarbeiten. In der Gegenrichtung ebenfalls, also Osnabrück in Richtung Bremen zwischen Osnabrückhafen und Bramsche ab 12 Uhr hier die linke Spur gesperrt. Auch hier wird was aufgeräumt. Und es wird auch fleißig geblitzt. Unter anderem in Förden am Hindenkamp und zwar Richtung Damme, kurz hinter der Hecke bei Tempo 70. Danke Ludwig für die Info. In Quakenbrück kannst du euch erwischen. Hier steht ein Anhänger und zwar in der Badberger Straße zwischen dem Kreisel und dem Friedhof an der 30er. Abstandskontrolle A1 Osnabrück-Bremen zwischen Osnabrück-Nord und Bramsche. In der B68 steht ein Anhänger. Bramsche-Bersenbrück kurz vor Alfhausen an der 70er. In Osnabrück steht so eine Kiste. Wersener Straße stadtauswärts beim Erdbeerhäuschen und der Landkreis Osnabrück. Der blitzt heute planmäßig in Berge. Habt ihr auch noch was für uns? Dann gerne melden. 0541 77 70 50. Ihr könnt anrufen, ihr könnt eine WhatsApp schicken, Textsprachnachricht, alles funktioniert. Radio Osnabrück sagt schon mal vielen lieben Dank und wünscht eine gute Fahrt.
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2: Dienstagmorgen kurz nach 9 Uhr für die Frühstückspause auf der Arbeit oder falls ihr Ferienkinder habt oder Urlaub habt, da steht er jetzt vielleicht auf. Bei uns gibt's auch Frühstück, Kollege, was gibt's noch morgen?
4: Ein Ei,
2: ja?
4: 4 Zigaretten,
2: was?
4: Eine Ibuprofen,
2: was?
4: Dazu ein Rosinenbrötchen mit Leberwurst.
2: Okay.
4: Und dann kommt Bier ins Spiel.
2: Ich bleib beim Wasser, ich bin der Thomas, moin.

0: Ihr hört Radio Osnabrück am Dienstag. Gleich gibt's richtig coole Sommermusik für eure Frühstückspause oder auch für das verspätete Urlaubsfrühstück. Dario G, Karneval de Paris gibt's gleich. Und jetzt gucken wir erstmal, was die Sterne für diesen 14.07.2026 so haben einfallen lassen.
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2: Widder. Sie sollten jetzt auf die Bühne treten und sprechen. Sagen Sie, was Ihnen durch den Kopf geht. An Ideen dürfte es Ihnen nicht mangeln. Das wirkt wohltuend.
3: Stier.
2: Heute verführt oder verunsichert Sie eine romantische und verträumte Stimmung. Lassen Sie sich darauf ein. Sie sind jetzt besonders beeinflussbar. Passen Sie daher ein wenig auf.
3: Zwillinge.
2: Verletzt jemand Ihre Gefühle? Oder reagieren Sie aus einer Laune heraus mit Emotionen, wo eigentlich Sachlichkeit angebracht wäre? Verstand und Gefühl stehen heute in besonderem Gegensatz.
3: Krebs.
2: Wenn Sie ein Gespräch führen, sich über etwas informieren oder über etwas nachdenken wollen, eignet sich dieser Tag sehr gut dafür. Sie denken und kommunizieren mit außergewöhnlicher Klarheit.
3: Löwe.
2: Möchten Sie am liebsten einfach in den Arm genommen werden? Das Stimmungsbarometer steht heute auf Sehnsucht nach Nähe. Verbringen Sie ein paar schöne Stunden mit einem lieben Menschen.
3: Jungfrau.
2: Heute ruft die Pflicht. Das Nichtstun können Sie kaum genießen. Die unerledigten Aufgaben machen sich lauter als sonst bemerkbar. Möglicherweise drückt sie die Verantwortung.
3: Waage.
2: Nach Plan funktioniert heute nichts. Entweder weil Sie den Alltagsrhythmus bewusst und aktiv umkrempeln oder weil Sie von äußeren Umständen dazu veranlasst werden. Überraschungen sind fast schon garantiert.
3: Skorpion.
2: Sie haben sehr viele Ideen. Es geht Ihnen vieles durch den Sinn. Nutzen Sie die mentale Hochspannung für anspruchsvolle Kopfarbeit.
3: Schütze.
2: Je mehr Sie heute auf ein streng geregeltes Alltagsleben eingespielt sind, desto eher können Sie jetzt aus der Bahn geworfen werden. Rechnen Sie mit unvorhergesehenen Ereignissen.
3: Steinbock.
2: Handeln Sie, wenn Ihnen danach zumute ist. Aber aufgepasst, die augenblickliche Spontanität kann Sie auch Gegenreaktionen provozieren lassen. Sie neigen schnell zu Ungeduld und Ärger.
3: Wassermann.
2: Haben Sie Lust, über Ihre verrückten Ideen zu sprechen? Dann sollten Sie es tun, auch wenn Sie damit einiges Kopfschütteln provozieren. Hören Sie auf Ihre innere Stimme.
3: Fische.
2: Genießen Sie den positiven Einfluss dieses Tages. Sie dürfen sich mehr als üblich erlauben. Lassen Sie es sich gut gehen, zum Beispiel mit einem guten Essen oder einfach nichts tun.
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1: Ich bin Antonia, guten Morgen. Ein Mann hat in Sögel am Wochenende einen Sicherheitsmitarbeiter mit einem Messer bedroht. Am Samstagabend gegen 8:45 sprach der Sicherheitsmitarbeiter den Mann nach einem Vorfall in einem Supermarkt an der Sigiltra-Straße an. Es kam zu einer Rangelei, wonach der Mann aus dem Geschäft geflohen ist. Auf dem Parkplatz kam es zu einer weiteren Konfrontation. Dabei zog der Mann ein Messer, danach floh er. Der Mann hat ein kantiges Gesicht, eine auffällige Nase und eine Rötung am rechten Auge. Er hatte eine orange-blaue Jacke mit Kapuze, eine blaue Trainingshose und dunkle Turnschuhe an. Wenn ihr etwas gesehen habt, dann meldet euch bitte bei der Polizei Lingen. Das Land Niedersachsen prüft einem Bericht zufolge eine Beteiligung an dem vom Aus bedrohten Volkswagenwerk in Osnabrück. Das Wirtschaftsmagazin Kapital schreibt unter Berufung auf Beteiligte am Regierungssitz in Hannover, die Landesregierung sei grundsätzlich bereit, den Umbau von der Auto zur Rüstungsproduktion mit einem Einstieg in die Fabrik zu stützen. Volkswagen sucht nach einer neuen Verwendung für das Werk mit rund 2000 Beschäftigten, wenn die Autofertigung dort im nächsten Jahr ausläuft. Eine Entscheidung soll bis Ende des Jahres fallen. Ein Pilot hat in einem Waldgebiet bei Wiedmarschen frühzeitig einen Brand entdeckt. Während eines Flugs am Sonntagabend bemerkte er Rauch und informierte die Feuerwehr. Diese konnte den Brand zügig eindämmen und löschen. In dem Bereich, in dem das Feuer vermutlich ausgebrochen ist, war ein metallischer Feuerkorb mit Glutresten. Die Polizei prüft jetzt, ob dieser die Ursache für den Brand war. Wenige Wochen vor dem offiziellen Ausbildungsbeginn Anfang August bietet der Ausbildungsmarkt in der Region Osnabrück potenziellen Bewerbern weiterhin jede Menge Möglichkeiten. Mehr Infos dazu hat Radio Osnabrück-Reporter Fabian.
2: Zum jetzigen Zeitpunkt sind noch mehr als 1.400 von über 3.100 gemeldeten Ausbildungsstellen in diesem Jahr nicht besetzt. Die meisten unbesetzten Stellen finden sich im Verkauf. Ein manchmal unterschätzter Bereich, der noch viele Chancen bietet, so die Agentur für Arbeit Osnabrück. Aber auch in den Bereichen Maschinenbau, Handel, Informatik und Softwareentwicklung und Programmierung gibt es noch offene Ausbildungsstellen.
1: Soweit die Radio Osnabrück regionalen Nachrichten, bei uns immer um 9:30 und jederzeit online auf radioosnabrück.de.
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3: 18 Grad messen wir aktuell in Haßbergen, 16 Grad aktuell in Spelle. Dazu ist es meist wolkenlos hier bei uns, hier bei Osnabrück und der Weser-Ems-Region. Bleibt auch heute so. Ausnahme sind so ein paar Quell- und Schleierwolken, die mal ein bisschen durchziehen. Im Osnabrücker Land, da kann es am Nachmittag vereinzelt Gewitter geben. Chance liegt bei 20%. Tageshöchste liegen heute bei 27 Grad. Dazu gibt es einen stellenweise böigen Nordostwind heute Abend. Und in der Nacht sind die Gewitter wieder weg. Es geht meistens wolkenlos durch die Nacht und es kühlt sich ab bis auf 15 Grad.
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3: Um 9:30 Uhr, moin liebe Autofahrer, Hinweis für die Autobahn 1 Bremen-Osnabrück. Hier wird zwischen 10 und 13 Uhr der linke Fahrstreifen gesperrt.
4: Warum dauert das so lange?
3: Frau Lautmann kann ich beantworten, da finden Reinigungsarbeiten statt. Dann auch nochmal zwischen 12 und 14 Uhr auf der 1 in Richtung Bremen zwischen Osnabrück-Hafen und Bramsch ebenfalls linke Spur gesperrt. Hier werden dann ebenfalls die Fahrbahnen etwas geputzt. Außerdem wird geblitzt. Unter anderem in Oldendorf an der Bad Essener Straße. Hier steht ein Anhänger im Bereich der Bushaltestelle. Euer Abstand wird kontrolliert. A1 Osnabrück-Bremen zwischen Osnabrück-Nord und Bramsche. In Förden teure Fotos am Hinnenkamp in Richtung Damme hinter einer Hecke einer 70er. Anhänger habt ihr gesehen in Osnabrück und zwar in der Wersener Straße stadtauswärts in Höhe des Erdbeerhäuschens. An der B68 kannst du euch erwischen. Bramsche-Bersenbrück. Hier steht ein Anhänger kurz vor Alfhausen an der 70er. Und der Landkreis Osnabrück, der blitzt heute planmäßig in Berge. Habt ihr auch noch was gesehen? Dann her damit. 0541 77 70 50 anrufen, WhatsApp, beides funktioniert. Radio Osnabrück sagt schon mal vielen Dank und wünscht eine gute Fahrt.
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3: Dienstagmorgen, kurz 9:30 Uhr, ihr habt es gerade gehört. Ich bin nicht ganz allein im Studio. Frau Daubner ist bei mir. Guten Morgen, Frau Daubner.
5: Einen schönen guten Morgen.
3: Haben Sie auch Musikwunsch? Was möchten Sie gerne hören?
5: BTS.
3: Nee, ich spiele jetzt was anderes. Al Corley, ich bin der Thomas. Moin.

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2: Unter freiem Himmel entspannen und neue Energie tanken. Eine wohltuende Auszeit für Körper und Seele in idyllischer Natur gibt es morgen beim Sommer-Yoga im Bürgerpark in Wellingholzhausen. Der Eintritt ist kostenfrei, es wird aber um Spenden gebeten, die dann gemeinnützigen Einrichtungen zugutekommen. Beginn des offenen Angebots ist jeden Mittwoch um 18.30 Uhr im Bürgerpark in Wellingholzhausen. Wenn ihr aber mehr in die Uhrzeit zurückgucken wollt, dann sage ich herzlich willkommen im Dinoversum in Osnabrück. Mehr als 20 lebensecht inszenierte Dinosaurierfiguren warten mitten in den Tierwelten darauf, entdeckt zu werden. Vom wendigen Velociraptor bis zum eindrucksvollen Brontosaurus, der sich über Zebras und Erdmännchen erhebt. Wer bei seinem Zoobesuch noch mehr über die Urzeitgiganten erfahren möchte, ist bei einer rund 60-minütigen Führung durch das Dinoversum genau richtig. Taucht morgen ein in die Welt der Dinos um 11 und 14 Uhr im Zoo Osnabrück.
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das klingt nach Sommer. Und der Radio Osnabrück ist hier und das war's mit Perfekt geweckt für diesen Dienstag, für diesen 14.07.2026. 9 Minuten vor 10. Gleich nach 10 übernimmt Mirko hier das Kommando. Er wird euch durch diesen Tag begleiten, egal ob ihr arbeitet oder ob ihr frei habt oder im Urlaub seid. Falls ihr im Urlaub seid, gerne mal schreiben. Hört ihr uns gerade 0541 77 70 50. Ich fände es ja cool, wenn sich jemand mal aus Thailand melden würde. Wobei, ich hatte tatsächlich mal jemanden aus Thailand, der hat mir jeden Morgen Temperaturen geschickt. Fand ich auch ein bisschen demotivierend. Jetzt erstmal das, was gleich nach 10 musikalisch auf uns alle zukommt.

0: in 2000 und wir haben aktuelle Musik aus Frankreich für euch. Ugel, Jamaican. Mein Name ist Thomas, ich sage tschüss, bis morgen und wie hat es euch gefallen?
1: War super, oh, wir sind morgen wieder dabei.
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1: Ich bin Dirk Zeitler. Bis zu Tennisball große Hagelkörner sind bei Unwettern in Deutschland gefallen. Im niedersächsischen Heidenau zertrümmerten laut Polizei die zentimetergroßen Körner unter anderem Scheiben von Autos. Auf Videos war zu sehen, dass auch Dächer teils stark beschädigt wurden. Tennisball große Hagelkörner haben sich auch im Landkreis Ludwigslust-Parchim in Mecklenburg-Vorpommern auf dem Boden angesammelt, sodass der Hagel mit Radladern weggeräumt werden musste. Vor 5 Jahren starben 185 Menschen, als unter anderem im Ahrtal in Rheinland-Pfalz Flüsse und Bäche über die Ufer traten. Tausende Menschen verloren ihr gesamtes Hab und Gut. Zum Gedenken an die verheerende Flut reist heute auch Bundespräsident Steinmeier an.
2: Bundespräsident Steinmeier erinnert im Ahrtal an die Menschen, die bei dem Hochwasser ihr Leben verloren haben, an diejenigen, deren Haus nach der Flut nicht mehr bewohnbar war, an die Verletzten. Und er wird auch im Landtag in Nordrhein-Westfalen an einer Gedenkveranstaltung teilnehmen. Das Hochwasser der Ahr hatte auch in NRW massive Auswirkungen, damals 2021. Bundeskanzler Merz ist am Abend bei der zentralen Gedenkveranstaltung in Bad Neuenahr-Ahrweiler dabei. Lea Matschulat, Nachrichtenredaktion.
1: Wer im Pflegeheim betreut werden muss, muss immer mehr Kosten selbst tragen. Mit Stand zum 1. Juli waren im ersten Jahr im Heim im bundesweiten Schnitt 3.364 Euro pro Monat aus eigener Tasche fällig. Das zeigt eine Auswertung des Verbands der Ersatzkassen. Knapp 120 Euro monatlich mehr als noch zu Jahresanfang.
3: Grund für die höheren Kosten sind vor allem zwei Faktoren. Zum einen sind die Löhne für Pflegekräfte gestiegen, zum anderen sind Unterkunft und Verpflegung teurer geworden. Das sei natürlich berechtigt, sagt der Verband der Ersatzkassen, dürfe aber nicht zu einer immer stärkeren Belastung der Pflegebedürftigen führen. Die geplanten Reformpläne von Bundesgesundheitsministerin Nina Wagen dürften die Situation noch weiter verschärfen. Die sehen nämlich unter anderem vor, bei Entlastungszuschlägen zu sparen. Fiona Reinhardt, Nachrichtenredaktion.
1: Zum Fußball. Bei der WM sind noch 4 Teams im Rennen um den Titel. Im ersten Halbfinale treffen heute Abend Vizeweltmeister Frankreich und Europameister Spanien aufeinander. Im zweiten Halbfinale spielt morgen Abend England gegen Argentinien.
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4: Aktuell, da messen wir 21 Grad in Osterkappeln und 22.

0: 20 Grad in Wiedmarschen. Und heute, da gibt's das absolute Sommerwetter. Bis zu 14 Stunden lang zeigt sich heute die Sonne. Dazu Höchsttemperaturen von 27 Grad. Am Nachmittag mogeln sich dann ein paar Wolken mit dazu. Um 21.43 Uhr verabschiedet sich dann auch die Sonne in den wohlverdienten Feierabend. In der Nacht bleibt es größtenteils klar und es kühlt sich ab auf 16 Grad. Der Radio Osnabrück 3-Tage-Trend. Man glaubt's kaum, aber morgen, da wird's noch sonniger über Osnabrück und der Weser-Ems-Region. Am Donnerstag sind ein paar mehr Wolken unterwegs und am Freitag gibt's einen Mix aus Sonne und Wolken. Das alles bei Höchstwerten von 28 Grad.
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0: Um kurz nach 10, moin liebe Autofahrer. Auf der Autobahn 1 Osnabrück Richtung Bremen zwischen Osnabrück-Hafen und Bramsche finden Reinigungsarbeiten statt. Da ist die Fahrbahn auf zwei Fahrstreifen verengt. Die linke Spur ist hier gesperrt. Das findet heute von 12 bis 14 Uhr statt. Auf der A1 Bremen Richtung Osnabrück zwischen Bramsche und Osnabrück-Hafen finden auch hier Reinigungsarbeiten statt. Auch hier ist die linke Spur gesperrt und die Fahrbahn auf zwei Fahrstreifen verengt. Das Ganze ab jetzt bis 13 Uhr. Und es wird geblitzt. Auf der A1 Osnabrück Richtung Bremen findet eine Abstandskontrolle zwischen Osnabrück Nord und Bramsche statt. In Förden in Hinnenkamp Richtung Damme hinter einer Hecke, hier ist Tempo 70. In Oldendorf werden teure Fotos gemacht auf der Bad Essener Straße, hier steht ein Anhänger nähe der Bushaltestelle. Und der Landkreis Osnabrück, der blitzt heute in Berge. Habt ihr noch Infos für uns? Staus, Blitzer, Gefahrenstellen? Dann meldet euch gerne unter unserer Kombinummer für WhatsApp und Telefon. Das ist die 0541 77 70 50 und Radio Osnabrück wünscht eine gute Fahrt.
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0: Mit Mirko und ich begleite euch durch den Dienstagvormittag. Moin.

0: Mein erster Eindruck, als ich sie das erste Mal gesehen habe, hochnäsige Zicker.
1: Frauentausch hat Geburtstag. Ihr hört Radio Osnabrück. Ah! Jawohl, und so manche sind ja richtige Gegner von so welchen Formaten und manche, ja, die lieben es einfach. Egal, ob ihr es liebt oder nicht, heute vor 23 Jahren lief die allererste Sendung der legendären Reihe Frauentausch. Ja, und ich glaube, diese eine Sendung, und zwar die vom 7. April 2011, ich glaube, die kennen wir alle.
0: Sonst kriegt ihr gar keinen auf die Schnauze.
1: Ja, der liebe Andreas mit dem ein oder anderen Ausraster, könnte man behaupten. Und weil es so schön ist, habe ich hier mein kleines Best of Andreas mitgebracht. Aber hört mal hin, am Anfang war der Gute noch mitfühlend, hat sich echt Mühe gegeben. Und dann der völlige Kontrollverlust.
0: Und gefällt dir alles oder gibt's irgendwas? Hast du erstmal die Größe gesehen?
2: Nein, nein, jetzt red ich.
0: Ich habe meinen Kaffee getrunken, beruhigt habe ich mich jetzt nicht.
2: Egal, ob du hier bist und nicht. Weißt was, das Bad wird morgen nicht so gemacht. Das Bad mache ich so, wie ich will.
1: Ach, schön, ne? Der Psycho-Andreas, der hat sich nie immer richtig unter Kontrolle gehabt. Den Rest, den erspare ich euch jetzt aber erstmal. Und ihr hört Radio Osnabrück. Und hier geht's jetzt weniger aggressiv weiter. Und zwar mit La Cintura von Alvaro Soler. Moin!

0: ist Radio Osnabrück und gleich da gibt's die Radio Osnabrück Regionalnachrichten. Hallo Antonia.
1: Moin.
0: Was hast du denn gleich so mitgebracht?
1: In Lünne wurden am Sonntag ein Verteilerkasten und eine E-Ladesäule beschädigt. Die Polizei sucht jetzt Zeugen. Alles dazu hört ihr gleich in den Radio Osnabrück Regionalnachrichten. Ihr wisst ja bei uns, da hört ihr, was los ist.
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1: Ich bin Antonia, guten Tag. Ein Mann hat in Sögel am Wochenende einen Sicherheitsmitarbeiter mit einem Messer bedroht. Am Samstagabend gegen 8:45 sprach der Sicherheitsmitarbeiter den Mann nach einem Vorfall in einem Supermarkt an der Sigiltrastraße an. Es kam zu einer Rangelei, wonach der Mann aus dem Geschäft geflohen ist. Auf dem Parkplatz kam es zu einer weiteren Konfrontation. Dabei zog der Mann ein Messer, danach floh er. Der Mann hat ein kantiges Gesicht, eine auffällige Nase und eine Rötung am rechten Auge. Er hatte eine orange-blaue Jacke mit Kapuze, eine blaue Trainingshose und dunkle Turnschuhe an. Wenn ihr etwas gesehen habt, dann meldet euch bitte bei der Polizei Lingen. Ein Autofahrer hat am Sonntagmittag einen Verteilerkasten und eine E-Ladesäule in Lünne überfahren. Der Fahrer des VW Passat ist danach geflohen. Passiert ist das auf einem Parkplatz an der Lingener Straße. Der entstandene Schaden wird auf etwa 25.000 Euro geschätzt. Die Polizei Spelle sucht jetzt Zeugen. Wenige Wochen vor dem offiziellen Ausbildungsbeginn Anfang August bietet der Ausbildungsmarkt in der Region Osnabrück potenziellen Bewerbern weiterhin jede Menge Möglichkeiten. Mehr Infos dazu hat Radio Osnabrück-Reporter Fabian.
2: Zum jetzigen Zeitpunkt sind noch mehr als 1.400 von über 3.100 gemeldeten Ausbildungsstellen in diesem Jahr nicht besetzt. Die meisten unbesetzten Stellen finden sich im Verkauf. Ein manchmal unterschätzter Bereich, der noch viele Chancen bietet, so die Agentur für Arbeit Osnabrück. Aber auch in den Bereichen Maschinenbau, Handel, Informatik und Softwareentwicklung und Programmierung gibt es noch offene Ausbildungsstellen.
1: Zum zweiten Mal in Folge haben Sportstudierende der Universität Vechta erfolgreich eine Trainerlizenz des Deutschen Basketballbundes erworben. Möglich macht das eine Kooperation zwischen dem Arbeitsbereich Sportwissenschaft der Uni und dem Basketballverein Rasta Vechta. Die Studierenden sammeln dabei Praxiserfahrungen in einer Mini-Basketballgruppe, teilt die Uni mit. Die praktische Arbeit wird im Seminar theoretisch begleitet und ausgewertet. Soweit die Radio Osnabrück regionalen Nachrichten, bei uns immer um 9:30 und jederzeit online auf radioosnabrück.de.
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3: Aktuell, da messen wir 19 Grad in Lingen und 21 Grad in Bad Iburg. Und ich glaube, gestern, da wurden wirklich alle Teller restlos leer gegessen. Bis zu 14 Stunden lang zeigt sich nämlich heute die Sonne. Dazu gibt's sommerliche 27 Grad. Am Nachmittag ziehen zwar ein paar Wolken durch, die bleiben aber eher harmlos. Um 21.43 Uhr verabschiedet sich dann auch die Sonne in den wohlverdienten Feierabend. Und in der Nacht bleibt es größtenteils klar und es kühlt sich ab auf 16 Grad.
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3: Um 10:50 Uhr, hallo liebe Autofahrer. Auf der Autobahn 1 Osnabrück Richtung Bremen zwischen Osnabrück-Hafen und Bramsche finden Reinigungsarbeiten statt. Hier ist die linke Spur gesperrt und die Fahrbahn auf zwei Fahrstreifen verengt. Das Ganze dauert von 12 bis 14 Uhr heute. Und auf der A1 Bremen Richtung Osnabrück zwischen Bramsche und Osnabrück-Hafen finden ebenfalls Reinigungsarbeiten statt. Hier ist auch die linke Spur gesperrt und die Fahrbahn auf zwei Streifen verengt. Das Ganze dauert noch bis 13 Uhr. Und es wird geblitzt. In Osnabrück auf der L88 Richtung Autobahn an der 70er Strecke. Danke Steffi fürs Melden. In Löningen an der Bruckstreker Straße zwischen Neubunnen und der Hasebrücke. Danke Uwe fürs Melden. In Alfhausen blitzt es an der Bramscher Straße. Hier ist Tempo 70. Auf der Autobahn 1 Osnabrück Richtung Bremen werden teure Fotos gemacht zwischen Osnabrück Nord und Bramsche. Geblitzt wird auch in Förden in Hinnenkamp Richtung Damme hinter einer Hecke. Tempo 70. Und in Oldendorf auf der Bad Essener Straße, hier steht ein Anhänger nähe der Bushaltestelle und der Landkreis Osnabrück, der blitzt heute in Berge. Habt ihr noch was für uns? Staus, Blitzer, Gefahrenstellen? Dann immer her damit an unsere Kombinummer für WhatsApp und Telefon. Das ist die 0541 77 70 50. Radio Osnabrück wünscht eine gute Fahrt.
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3: Ich bin Mirko und gleich, da haben wir ein paar Jobs für euch. Moin!

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1: Das GOP Varieté Theater in Bad Oeynhausen bietet derzeit eine spannende Möglichkeit für alle, die gerne Teil eines dynamischen Teams werden möchten. Geboten werden flexible Arbeitszeiten sowie Unterstützung bei Fortbildungen und kostenlose Eintritte in die Shows. Darüber hinaus erwartet euch ein tolles und offenes Arbeitsumfeld. Weitere Informationen über die angebotenen Stellen findet ihr auf der Internetseite des GOP Varieté Theaters Bad Oeynhausen. Die Dachdeckerei Früh aufs Dach in Hasbergen-Gaste sucht derzeit Unterstützung für die Arbeit in und um Osnabrück. 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

0: 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Und gleich, da gibt's die Radio Osnabrück Weltnachrichten. Und danach gibt's Why Don't You Stay von Nico Santos. Und gleich danach Happy von Pharrell Williams. Vorher gibt's aber noch aktuelle Musik. Radio Osnabrück sagt, dranbleiben.
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1: Ich bin Dirk Zeitler. Vor 5 Jahren starben 185 Menschen, als unter anderem im Ahrtal an Rheinland-Pfalz Flüsse und Bäche über die Ufer traten. Tausende Menschen verloren ihr gesamtes Hab und Gut. Zum Gedenken an die verheerende Flut reist heute auch Bundespräsident Steinmeier an.
2: Bundespräsident Steinmeier erinnert im Ahrtal an die Menschen, die bei dem Hochwasser ihr Leben verloren haben, an diejenigen, deren Haus nach der Flut nicht mehr bewohnbar war, an die Verletzten. Und er wird auch im Landtag in Nordrhein-Westfalen an einer Gedenkveranstaltung teilnehmen. Das Hochwasser der Ahr hatte auch in NRW massive Auswirkungen, damals 2021. Bundeskanzler Merz ist am Abend bei der zentralen Gedenkveranstaltung in Bad Neuenahr-Ahrweiler dabei. Lea Matschulat, Nachrichtenredaktion.
1: In Nordrhein-Westfalen laufen Ermittlungen gegen mehrere Justizbeamte. Seit dem Morgen durchsucht die Polizei in diesem Zusammenhang Räume einer Justizvollzugsanstalt und auch Wohnungen in NRW und Rheinland-Pfalz.
3: Im Fokus der Razzia stehen nicht nur Justizbeamte, sondern auch Inhaftierte und ehemalige Inhaftierte der JVA Rheinbach. Laut Bonner Polizei geht es um den Verdacht von Straftaten im Amt. Genauere Details sind noch unklar. Einen ähnlichen Fall gab es erst Anfang Mai in Euskirchen. Hier wurde gegen mehrere Mitarbeiter und ehemalige Häftlinge der JVA Euskirchen ermittelt. Dabei ging es um den Vorwurf, Gefängnismitarbeiter hätten regelrechte Bestechungsabos verkauft, bei denen man gegen eine monatliche Bezahlung vor Kontrollen gewarnt worden sein soll. Fiona Reinhardt, Nachrichtenredaktion.
1: Zwischen Hamburg und Cuxhaven ist am Morgen der Bahnverkehr eingestellt worden. Grund ist ein Brand an der Strecke. Die Polizei geht im Moment von Brandstiftung aus. Eine Prognose zur Dauer der Sperrung sei nicht möglich, sagte eine Bahnsprecherin. Zum Fußball. Bei der WM sind noch 4 Teams im Rennen um den Titel. Im ersten Halbfinale treffen heute Abend Vize-Weltmeister Frankreich und Europameister Spanien aufeinander. Im zweiten Halbfinale spielt morgen Abend England gegen Argentinien.
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5: Aktuell, da messen wir 23 Grad in Bad Laa und 24 Grad in Vechta. Und heute, da gibt's das absolute Sommerwetter. Bis zu 14 Stunden lang zeigt sich heute die Sonne. Dazu Höchsttemperaturen von 27 Grad. Am Nachmittag mogeln sich ein paar Wolken mit dazu. Um 21.43 Uhr verabschiedet sich dann auch die Sonne in den wohlverdienten Feierabend. In der Nacht bleibt es größtenteils klar und es kühlt sich ab auf 16 Grad. Der Radio Osnabrück 3-Tage-Trend. Man glaubt's kaum, aber morgen wird's noch sonniger über Osnabrück und der Weser-Ems-Region. Am Donnerstag sind ein paar mehr Wolken unterwegs und am Freitag gibt's einen Mix aus Sonne und Wolken. Das alles bei Höchstwerten von 28 Grad.
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5: Um kurz nach 11, moin liebe Autofahrer. Auf der Autobahn 1 Osnabrück Richtung Bremen zwischen Osnabrück-Hafen und Bramsche finden aktuell Reinigungsarbeiten statt. Obwohl aktuell noch nicht, erst ab 12 Uhr bis 14 Uhr, da ist dann die linke Spur gesperrt und die Fahrbahn auf 2 Fahrstreifen verengt. Und auf der A1 Bremen Richtung Osnabrück zwischen Bramsche und Osnabrück-Hafen finden ebenfalls Reinigungsarbeiten statt. Hier ist die linke Spur

0: ebenfalls gesperrt und die Fahrbahn auf zwei Fahrstreifen verhängt. Das Ganze dauert noch bis 13 Uhr und es wird geblitzt. In Oldendorf auf der Bad Essener Straße, hier steht ein Anhänger nähe der Bushaltestelle. In Alfhausen blitzt es an der Bramscher Straße bei Tempo 70. In Löningen auf der Bruckstricker Straße zwischen Neubunnen und der Hasebrücke. In Osnabrück werden teure Fotos auf der L88 gemacht Richtung Autobahn an der 70er Strecke. Und der Landkreis Osnabrück, der blitzt heute in Berge. Habt ihr noch Infos für uns? Staus, Blitzer, Gefahrenstellen, dann immer her damit an unsere Kombinummer für WhatsApp und Telefon. Das ist die 0541 77 70 50 und Radio Osnabrück wünscht selbstverständlich eine gute Fahrt.
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0: Mit Mirko am Mikro und ich begleite euch durch diesen Dienstagvormittag. Moin!

Ihr hört Radio Osnabrück am Dienstagvormittag und dieser Typ, der hat's einfach drauf. Der liefert ununterbrochen, hat unzählige Hits rausgehauen, haufenweise Grammys gewonnen, 16 Stück insgesamt. Und seinen Durchbruch, den hatte er roundabout 2010. Und jetzt vor kurzem war er auch in Deutschland. Und was ich tatsächlich nicht wusste, sein gebürtiger Name ist Peter René Hernandez. Und für alle, die sein Konzert leider Gottes verpasst haben, keine Sorge, wir spielen ihn hier für euch bei Radio Osnabrück. Hier ist Peter René Hernandez alias Bruno Mars mit Risk It All.

0: 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Wir geben euch immer Bescheid, wenn was auf den Straßen passiert. Auf der Autobahn 1 Osnabrück Richtung Bremen zwischen dem Rastplatz Holdorf und Lohne-Dinklage. Hier liegen Gegenstände auf der Fahrbahn. Auf der A1 Osnabrück Richtung Bremen zwischen dem Rastplatz Holdorf und Lohne-Dinklage. Hier liegen Gegenstände auf der Fahrbahn. Und Radio Osnabrück wünscht eine gute Fahrt. Aber Antonia ist hier auch schon bei mir im Studio. Moin!
1: Moin!
0: So, gleich die Radio Osnabrück Regionalnachrichten. Was hast du mitgebracht?
1: Niedersachsen investiert bis 2029 rund 500 Millionen Euro in Straßenbrücken und Radwege. Auch die Stadt Osnabrück profitiert davon, wie viel Geld die Stadt bekommt. Das hört ihr gleich in den Radio Osnabrück Regionalnachrichten. Ihr wisst ja bei uns, da hört ihr, was los ist.
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1: Ich bin Antonia, guten Tag. Niedersachsen investiert bis 2029 rund 500 Millionen Euro in Straßen, Brücken und Radwege. Das Land spricht von einer der größten Investitionsoffensiven für seine Landesstraßen seit Jahrzehnten. Auch die Stadt Osnabrück profitiert von dem Mehrjahresbauprogramm, teilt der Osnabrücker Landtagsabgeordnete Frank Henning mit. Für die Fahrbahnerhaltung der L88 im Bereich der A1 Osnabrück-Hafen sind 1,6 Millionen Euro eingeplant. Bei einem Brand in Nordhorn ist gestern Nachmittag ein Schaden von etwa 300.000 Euro entstanden. Im Bereich am Südufer hat ein landwirtschaftlicher Schlepper mit angehängten Mulcher Feuer gefangen, vermutlich wegen eines technischen Defekts. Das Gespann brannte vollständig aus, auch das Umfeld des Schleppers wurde beschädigt. Verletzt wurde niemand. Ein Autofahrer hat am Sonntagmittag einen Verteilerkasten und eine E-Ladesäule in Lünne überfahren. Der Fahrer des VW Passat ist danach geflohen. Passiert ist das auf einem Parkplatz an der Lingener Straße. Der entstandene Schaden wird auf etwa 25.000 Euro geschätzt. Die Polizei Spelle sucht jetzt Zeugen. In Melle wurde am Wochenende ein Toyota Land Cruiser gestohlen. Das rote Auto mit dem Kennzeichen FSY1210 stand auf einem Parkplatz an der Osnabrücker Straße in Ollendorf. Die Besitzerin stellte es dort am Samstag gegen 15.30 Uhr ab. Am nächsten Tag war das Auto weg. Wenn ihr etwas gesehen habt, dann meldet euch bitte bei der Polizei Melle. Zum zweiten Mal in Folge haben Sportstudierende der Universität Vechta erfolgreich eine Trainerlizenz des Deutschen Basketballbundes erworben. Möglich macht das eine Kooperation zwischen dem Arbeitsbereich Sportwissenschaft der Uni und dem Basketballverein Rasta Vechta. Die Studierenden sammeln dabei Praxiserfahrungen in einer Mini-Basketballgruppe, teilt die Uni mit. Die praktische Arbeit wird im Seminar theoretisch begleitet und ausgewertet. Soweit die Radio Osnabrück regionalen Nachrichten, bei uns immer um 9:30 und jederzeit online auf radioosnabrück.de.
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2: Aktuell, da messen wir 24 Grad in Kloppenburg und 25 Grad in Dinklage. Und ich glaube, gestern, da wurden wirklich alle Teller restlos leer geputzt. Bis zu 14 Stunden lang zeigt sich heute nämlich die Sonne. Dazu gibt's sommerliche 27 Grad am Nachmittag. Ziehen zwar ein paar Wolken durch, die bleiben aber eher harmlos. Und um 21.43 Uhr verabschiedet sich dann auch die Sonne in den Feierabend. In der Nacht bleibt es größtenteils klar und es kühlt sich ab. Perfekt zum Durchlüften auf 16 Grad.
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2: Um kurz nach 11:30, fast schon Mahlzeit, liebe Autofahrer. Auf der A1 Osnabrück Richtung Bremen zwischen dem Rastplatz Holdorf und Lohne-Dinklage, hier liegen Gegenstände auf der Fahrbahn. Auf der A1 Hansa-Linie Osnabrück Richtung Münster zwischen Greven und Münster-Nord, hier steht ein defekter LKW auf dem Standstreifen. Einmal mit Vorsicht vorbeifahren bis 15 Uhr. Auf der Autobahn 1 Osnabrück Richtung Bremen zwischen Osnabrück-Hafen und Bramsche, hier finden Reinigungsarbeiten statt. Die linke Spur ist hier gesperrt und die Fahrbahn auf zwei Fahrstreifen verhängt. Das Ganze dauert heute von 12 bis 14 Uhr. Auf der A1 Bremen Richtung Osnabrück zwischen Bramsche und Osnabrück-Hafen, hier finden ebenfalls Reinigungsarbeiten statt. Auch hier ist die linke Spur gesperrt und das Ganze dauert noch bis 13 Uhr. Auf der Autobahn 30 Rheine Richtung Osnabrück zwischen Hörstel und Langenbeck, hier sind 4 Kilometer stockender Verkehr, hier steht ihr ungefähr 10 Minuten länger und es wird geblitzt. Auf der B213, so in Kloppenburg Richtung Lastrop auf Höhe des Stapelfels wird geblitzt. Teure Fotos auch in Alfhausen auf der Bramscher Straße bei Tempo 70. In Löningen auf der Bruckstreker Straße zwischen Neubunnen und der Hasebrücke wird geblitzt. Teure Fotos auch in Osnabrück auf der L88 Richtung der Autobahn an der 70er Strecke. In Quakenbrück auf der Badberger Straße bei Tempo 30 und der Landkreis Osnabrück, der blitzt heute in Berge. Falls ihr noch Infos für uns habt, Staus, Blitzer, Gefahrenstellen, dann immer her damit an unsere Kombinummer für WhatsApp und Telefon. Das ist die 0541 77 70 50 und Radio Osnabrück wünscht eine gute Fahrt.
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2: Ich bin Mirko und mit mir geht's durch euren Dienstagvormittag. Moin.

0: Immer wieder verunglücken Menschen beim Schwimmen. Ihr hört Radio Osnabrück am Dienstagvormittag und im Juni sind in Niedersachsen mehr Menschen als im Vorjahr ertrunken. 8 Badetote wurden landesweit gezählt. Die hohen Temperaturen nicht nur im Juni, sondern auch aktuell im Juli treiben uns ja quasi ins Wasser. Bei Höchsttemperaturen von 27 Grad heute ist eine Runde Planschen oder Schwimmen ja wohl ganz angenehm. Aber es gibt nun mal auch immer mehr Menschen, die nicht schwimmen können. Gründe dafür gibt's viele. Schwimmbäder werden geschlossen, Schulen bieten keinen Schwimmunterricht an oder das Schwimmen hat in den Herkunftsländern einiger Mitbürger einfach keine Rolle gespielt. Außerdem wird an Stellen geschwommen, an denen es keine Aufsicht gibt und schon ist der Badeunfall vorprogrammiert. Sabine Reese-Holstein ist die erste Vorsitzende der DLRG Ortsgruppe Bramsche und sie hat uns die häufigsten Gründe für Badeunfälle mal zusammengefasst.
1: Überschätzung, Alkohol, teilweise sicher nicht schwimmen können. Ja, bei Kindern dann auch kaputte Schwimmflügel, Angst gekriegt und bei Älteren durchaus gesundheitliche Probleme.
0: Einige der Unfallgründe kann jeder selbst steuern. Man sollte also nicht zu waghalsig sein, gerade in fremden Gewässern. Und zu viel Alkohol ist beim Schwimmgehen auch nicht so eine gute Idee. Aber es gibt noch weitere Dinge, die auf jeder achten sollte.
1: Auf jeden Fall duschen vorher. Also den Körper erstmal an die Wassertemperatur anpassen. Und nicht einfach so rein. Der Körper ist überhitzt und kann das dann nicht so gut im Zweifel sich an die Wassertemperaturen anpassen. Nicht mit leerem und nicht mit ganz vollem Magen ins Wasser. Alkohol ist No-Go am Wasser und im Wasser auch.
0: Und dann gibt's ja immer wieder Gewässer, in denen man eigentlich nicht schwimmen darf, aber irgendwie machen es dann ja doch einige. Da reicht ein Blick an den Mittellandkanal oder an den Zweikanal, aber davor warnt die DLRG.
1: Insbesondere dann, wenn Eltern eben mit kleinen Kindern, die noch nicht schwimmen können, in solche Gewässer gehen. Da ist dann eben auch niemand, der helfen kann im Zweifel. Also die Gefahren sind schon nicht unerheblich. Gilt ja auch hier für den Hasesee, da haben wir Abbruchkanten dadurch, dass das ein Baggersee ist und wusch, man geht rein, kann aber nicht langsam weitergehen, sondern irgendwann ist es eben tief.
0: Falls ihr also heute Nachmittag schwimmen gehen möchtet, dann bitte ohne Alkohol den Körper vorher durch Duschen etwas herunterkühlen und nicht übermütig werden. Und ihr schwimmt am besten an bewachten Gewässern. Danke an Sabine Reese-Holstein, erste Vorsitzende der DLRG-Ortsgruppe Bramsche für die Infos. Und gehört habt ihr davon bei Radio Osnabrück. Denn bei uns, da hört ihr, was los ist.
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Hier ist Radio Osnabrück und gleich da gibt's die Radio Osnabrück Weltnachrichten und danach gibt's eins meiner absoluten Lieblingslieder. Waka Waka von Shakira. Und danach geht's weiter mit Beauty and the Beat von Justin Bieber.

0: Und vorher, da gibt's noch Musik von den Toten Hosen. Also ich würde ganz sicher dranbleiben.
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1: Ich bin Dirk Zeitler. Das Hochwasser vor 5 Jahren in Nordrhein-Westfalen und Rheinland-Pfalz war einer der verheerendsten Naturkatastrophen in der jüngeren deutschen Geschichte. Nach dem Ende der Antragsfrist für die Fluthilfen im Ahrtal und anderen Hochwassergebieten sind bundesweit rund 6,2 Milliarden Euro aus einem Sondervermögen ausgezahlt worden. Das teilte das Bundesfinanzministerium mit. Das entspricht gut 1/5 der bis zu 30 Milliarden Euro, die der Bund bereitgestellt hat. In Nordrhein-Westfalen laufen Ermittlungen gegen mehrere Justizbeamte. Seit dem Morgen durchsucht die Polizei in diesem Zusammenhang Räume einer Justizvollzugsanstalt und auch Wohnungen in NRW und Rheinland-Pfalz.
2: Gefängnismitarbeiter haben offenbar Drogen und Handys in den Knast geschmuggelt. Geliefert wurde die Ware wohl von Freunden oder Angehörigen der Inhaftierten. Es geht also vermutlich um Bestechung und Korruption. Erst vor kurzem gab es eine ähnliche Razzia in der JVA Euskirchen. Da hatten Justizbeamte wohl sogar regelrechte Bestechungsabos im Angebot. Fixe Schmiergeldsummen im Gegenzug für Hafterleichterungen. Claudia Wächter, Nachrichtenredaktion.
1: Zwischen Hamburg und Cuxhaven ist am Morgen der Bahnverkehr eingestellt worden. Grund ist ein Brand an der Strecke. Die Polizei geht im Moment von Brandstiftung aus.
3: In der Nacht brennt ein Verteilerkasten und die Spuren deuten offenbar darauf hin, dass jemand den Verteiler mutwillig angezündet hat. Erst vor einigen Tagen hatte ein Brandanschlag die Strecke zwischen Düsseldorf und Köln über Stunden lahmgelegt. Nun deutet in Niedersachsen offenbar auch einiges auf Brandstiftung hin. Ein Zeuge hatte die Feuerwehr wegen eines Feuerscheins in einem Technikgebäude gerufen. Es brannte aber auch der Verteilerkasten in der Nähe. Lea Matschulat, Nachrichtenredaktion.
1: Die Deutsche Krankenhausgesellschaft befürchtet, dass jede dritte Klinik das Krankenkassensparpaket nicht überleben wird. Wir müssen damit rechnen, dass noch mehr Kliniken in die Schieflage geraten, sagte DKG-Vorstandschef Gast der Rheinischen Post. Seit 2022 haben nach seinen Angaben bundesweit schon 85 Krankenhäuser Insolvenz angemeldet.
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5: Aktuell, da messen wir 25 Grad in Ankum und auch 25 Grad in Fisbeck. Und heute, da gibt's das absolute Sommerwetter. Bis zu 14 Stunden lang zeigt sich heute die Sonne, dazu Höchsttemperaturen von 27 Grad. Am Nachmittag mogeln sich ein paar Wolken mit dazu. In der Nacht bleibt es größtenteils klar und es kühlt sich ab auf 16 Grad. Der Radio Osnabrück 3-Tage-Trend. Morgen wird's nochmal noch sonniger über Osnabrück und der Weser-Ems-Region als heute. Am Donnerstag sind ein paar mehr Wolken unterwegs und am Freitag gibt es einen Mix aus Sonne und Wolken, das alles bei Höchstwerten von 28 Grad.
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5: Um kurz nach 12, Mahlzeit, liebe Autofahrer. Auf der Autobahn 1 Osnabrück Richtung Bremen zwischen Osnabrück-Hafen und Bramsche finden aktuell Reinigungsarbeiten statt. Hier ist die linke Spur gesperrt und das Ganze dauert noch bis 14 Uhr. Auf der Autobahn 1 Bremen Richtung Osnabrück zwischen Bramsche und Osnabrück-Hafen finden ebenfalls Reinigungsarbeiten statt. Hier ist die linke Spur gesperrt und die Fahrbahn auf 2 Fahrstreifen verhängt. Das Ganze dauert noch 1 Stunde bis 13 Uhr. Auf der Autobahn 1 Hansa-Linie Osnabrück Richtung Münster zwischen Greven und Münster-Nord. Hier steht ein defekter LKW auf dem Standstreifen. Einmal vorsichtig vorbeifahren, noch bis 15 Uhr. Und es wird geblitzt. In Alfhausen auf der Bramscher Straße bei Tempo 70. Teure Fotos auch in Löning auf der Burgstreker Straße zwischen Neubrunnen und der Hasebrücke. In Osnabrück wird geblitzt an der L88 in Richtung der Autobahn an der 70er Strecke. In Quakenbrück auf der Badberger Straße bei Tempo 30. Auf der B213 Kloppenburg Richtung Lastrup wird geblitzt. Auf Höhe des Stapelfeld und der Landkreis Osnabrück, der blitzt heute in Berge. Falls ihr noch Infos für uns habt, Staus, Blitzergefahrenstellen, dann meldet euch gerne unter unsere Kombinummer für WhatsApp und Telefon. Das ist die 0541 77 70 50 und Radio Osnabrück wünscht eine gute Fahrt.
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5: Mit Mirko am Mikro und ich begleite euch durch den zweiten Tag der Arbeitswoche. Und jetzt gibt's einen richtigen Knüller. Moin!

0: Es gibt jemand Neuen in der Führungsspitze. Ihr hört Radio Osnabrück und die Polizeidirektion Osnabrück hat eine neue Vizepräsidentin. Franziska Hulfershorn ist die Nachfolgerin von Andrea Menke, die Ende Mai in Rente gegangen ist. Vorher war sie im niedersächsischen Innenministerium und warum sie von dort weggeht, hat Hulfershorn im Radio Osnabrück Interview erzählt.
1: Ich habe vor dem Innenministerium als Dienststellenleiterin gearbeitet und war da ganz nah dran an der Polizei und den Menschen. Hab das sehr zu schätzen gelernt. Habe mir dann aber irgendwann gedacht, ich möchte auch mal das große Ganze verstehen und die Landessicht verstehen und nachvollziehen können. Und jetzt nach knapp 5,5 Jahren Landessicht, wo ich wirklich sehr viel am strategischen Rahmen gearbeitet habe, hatte ich jetzt den Wunsch, wieder näher ranzukommen an die Arbeit der Polizei, an die Menschen.
0: Auch wenn einige Mitarbeiter der Polizei sagen würden, dass Hulfershorn in der Behördenleitung immer noch weit weg ist, sie hat das Gefühl, wieder näher dran zu sein. Gebürtig kommt Hulfershorn aus dem Raum Hamburg, ihr Mann kommt aber aus Osnabrück. Deshalb hat sie hier schon mal gelebt, allerdings zur Corona-Zeit.
1: Mein Mann hat mir immer gesagt, Osnabrück ist so lebenswert. Und die ersten 2 Jahre dachte ich, okay, hier ist nicht so ganz viel, was aber natürlich mit dem kompletten Lockdown zusammenhing. Das heißt, ich habe so ein bisschen 2 Jahre verloren im Kennenlernen von Osnabrück. Jetzt holen wir das nach. Ich finde Osnabrück sehr lebenswert, weil es für mich eine sehr herzliche, offene Stadt ist.
0: Und weil die Stadt lebendig ist, gleichzeitig aber keinen Trubel mit sich bringt. Seit circa 1,5 Monaten ist Hulfershorn jetzt Vizepräsidentin bei der Polizeidirektion Osnabrück. Aktuell ist sie dort noch viel damit beschäftigt, die Menschen und Abläufe kennenzulernen. Aber eins hat sie schon festgestellt, die Perspektive ist eine ganz andere als vom Innenministerium heraus.
1: Ich kann wirklich die Landessicht verlassen und mich um die Polizeidirektion kümmern. Ein kleinerer Bereich für mich jetzt, den ich strategisch mitentwickeln kann, aber eben auch operativ mehr mitentwickeln kann und auch gucken kann, wo sind die Problemstellungen, die Herausforderungen vor Ort. Und was auch nochmal ganz anders ist, ist die Themenvielfalt, weil ich nicht nur für den Personalbereich zuständig bin, sondern jetzt auch für den kompletten Aufgabenvollzug, also Einsatz und Verkehr, Kriminalitätsbekämpfung, Technik und Personal.
0: Seit dem 1. Juni ist Hulfershorn jetzt Vizepräsidentin der Polizeidirektion Osnabrück. Wir bedanken uns für das Gespräch und das ganze Interview gibt's bei uns in der Mediathek. Ihr hört Radio Osnabrück und jetzt gibt's Post Malone mit Only Wanna Be With You. Moin!

0: Hier ist Radio Osnabrück und gleich, da gibt's die Radio Osnabrück Regionalnachrichten. Hallo Antonia, moin.
1: Moin.
0: Na, was hast du denn gleich so mitgebracht?
1: Bei einer mehrstündigen Kontrolle in Haßbergen hat die Polizei unter anderem ein Faustmesser, eine Machete und einen Schlagring gefunden. Mehr dazu hört ihr gleich in den Nachrichten bei uns bei Radio Osnabrück. Ihr wisst ja, bei uns, da hört ihr, was los ist.
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1: Ich bin Antonia, guten Tag. Nach einer Schlägerei zwischen zwei Gruppen Anfang April in der Osnabrücker Innenstadt führt die Polizei weiterhin umfangreiche Ermittlungen durch. Auch Mitglieder aus dem Rocker-Milieu waren an der Schlägerei beteiligt. In diesem Zusammenhang hat die Polizei am Samstagabend eine mehrstündige Kontrollstelle in Haßbergen eingerichtet. Hintergrund war eine sogenannte Open-House-Veranstaltung. Insgesamt wurden 65 Menschen, 18 Autos und 6 Motorräder kontrolliert. Die Polizei hat dabei unter anderem ein Faustmesser, eine Machete und einen Schlagring gefunden. Niedersachsen investiert bis 2029 rund 500 Millionen Euro in Straßen, Brücken und Radwege. Das Land spricht von einer der größten Investitionsoffensiven für seine Landesstraßen seit Jahrzehnten. Auch die Stadt Osnabrück profitiert von dem Mehrjahresbauprogramm, teilt der Osnabrücker Landtagsabgeordnete Frank Henning mit. Für die Fahrbahnerhaltung der L88 im Bereich der A1 Osnabrück-Hafen sind 1,6 Millionen Euro eingeplant. Bei einem Brand in Nordhorn ist gestern Nachmittag ein Schaden von etwa 300.000 Euro entstanden. Im Bereich am Südufer hat ein landwirtschaftlicher Schlepper mit angehängten Mulcher Feuer gefangen, vermutlich wegen eines technischen Defekts. Das Gespann brannte vollständig aus, auch das Umfeld des Schleppers wurde beschädigt. Verletzt wurde niemand. In Melle wurde am Wochenende ein Toyota Land Cruiser gestohlen. Das rote Auto mit dem Kennzeichen FSY1210 stand auf einem Parkplatz an der Osnabrücker Straße in Ollendorf. Die Besitzerin stellte es dort am Samstag gegen 15.30 Uhr ab. Am nächsten Tag war das Auto weg. Wenn ihr etwas gesehen habt, dann meldet euch bitte bei der Polizei Melle. Thomas Philips wird Hauptsponsor des VfL Osnabrück. Regional verwurzelt, national erfolgreich, unter diesem gemeinsamen Motto bündeln der VfL und der Discounter für Heim und Garten ab sofort ihre Kräfte. Thomas Philips wird auf den Trikots der Lila-Weißen zu sehen sein. Mit der Verkündung des Hauptsponsorings hat der VfL auch das erste von drei Trikots der Saison 2026-27 veröffentlicht. Ein weißes Auswärtstrikot mit dünnen lila Streifen. In den kommenden Tagen werden auch das Heim- und das Ausweichtrikot vorgestellt. Soweit die Radio Osnabrück Regionalnachrichten, bei uns immer um 9:30 und jederzeit online auf radioosnabrück.de.
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2: Aktuell, da messen wir 26 Grad in Wallenhorst und 26 Grad auch am Dümmer. Heute, da zeigt sich die Sonne bis zu 14 Stunden lang. Dazu gibt es sommerliche 27 Grad. Am Nachmittag ziehen dann noch ein paar Wolken durch, die bleiben aber eher harmlos. Und um 20 vor 10 am Abend verabschiedet sich dann auch die Sonne in den Feierabend. In der Nacht bleibt es größtenteils klar und es kühlt sich ab auf 16 Grad.
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2: Um kurz nach 9:30, moin liebe Autofahrer. Auf der Autobahn 1 Osnabrück Richtung Bremen zwischen der Raststätte Dammerberge Ost und Holdorf, hier liegen Reifenteile auf der Fahrbahn. Und auf der Autobahn 2 Dortmund Richtung Hannover zwischen Bielefeld Ost und Ostwestfalen-Lippe, hier ist eine ungesicherte Unfallstelle auf der linken Spur. Auf der Autobahn 1 Hansa-Linie Osnabrück Richtung Münster zwischen Greven und Münster Nord, hier steht ein defekter LKW auf dem Standstreifen, einmal vorsichtig vorbeifahren, das Ganze noch bis 15 Uhr. Und auf der Autobahn 1 Osnabrück Richtung Bremen zwischen Osnabrück-Hafen und Bramsche, hier finden Reinigungsarbeiten statt. Dafür ist die linke Spur gesperrt und die Fahrbahn wird auf zwei Fahrstreifen verhängt. Das Ganze noch anderthalb Stunden bis 14 Uhr. Und es wird geblitzt. In Quakenbrück auf der Badberger Straße ist Tempo 30. Auf der B213 Kloppenburg Richtung Lastrup wird geblitzt auf Höhe der Stapelfeld. Und der Landkreis Osnabrück, der macht heute auch noch teure Fotos in Berge. Falls ihr noch Infos für uns habt, Staus, Blitzer, Gefahrenstellen, dann immer her damit an unsere Kombinummer für WhatsApp und Telefon. Das ist die 0541 77 70 50. Und Radio Osnabrück wünscht eine gute Fahrt.
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2: Ich bin Mirko und ich würde sagen, gleich da luschern wir mal ins Tagebuch der Hits. Moin!

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Auf der Autobahn 1 Hansa-Linie Osnabrück Richtung Dortmund zwischen Münster Nord und dem Kreuz Münster Süd. Hier sind Personen auf dem Standstreifen, aber vorsichtig vorbeifahren. Auf der A1 Hansa-Linie Osnabrück Richtung Dortmund zwischen Münster Nord und dem Kreuz Münster Süd. Hier sind Personen auf dem Standstreifen, einmal vorsichtig vorbeifahren. Außerdem auf der Autobahn 2 Dortmund Richtung Hannover zwischen Feldheim und Bad Alsen. Hier liegen Gegenstände auf allen Fahrstreifen. Auf der A2 Dortmund Richtung Hannover zwischen Feldheim und Bad Alsen. Hier liegen Gegenstände auf allen Fahrstreifen. Und Radio Osnabrück wünscht eine gute Fahrt.

Billy Idol liebt Horrorfilme. Und zwar nicht die großen Streifen, die jeder kennt, sondern die kleinen Indie-Produktionen oder ältere Horrorfilme aus Europa, die in Amerika wiederum keine Sau kennt. Zum Beispiel Les Yeux sans Visage oder auf Englisch Eyes Without a Face. In dem Film aus dem Jahr 1960 geht es um einen plastischen Chirurgen, der eine Tochter hat, deren Gesicht durch einen Autounfall entstellt wird. Er versucht, sie wieder so schön zu machen, wie sie vorher war und mordet dafür, um an die passenden Teile zu kommen. Am Ende ist quasi alles neu, außer die Augen der Tochter, die immer noch ihre sind. Ganz so grausam geht es in Billy Idols Song nicht zu, aber als er Anfang der 80er eine Trennung verarbeitet, geht ihm dieser Film nicht aus dem Kopf. Er fühlt sich auch manchmal so, als wäre er eigentlich gar nicht mehr er selbst. Manchmal driftet er einfach ab und all das verarbeitet er in seinem Hit Eyes Without a Face.

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1: Ihr hört Radio Osnabrück und gleich, da gibt's die Radio Osnabrück Weltnachrichten und danach die Musik eures Lebens. Mit dabei To Love Somebody von Holly Humberstone. Und danach The Alan Parsons Project mit Don't Answer Me. Dranbleiben!
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1: Ich bin Dirk Zeitler. Die Stimmung im Einzelhandel hat sich weiter verschlechtert, vor allem wegen der anhaltenden Kaufzurückhaltung. Das zeigt eine Umfrage des Handelsverbands Deutschland unter 600 Unternehmen der Branche. 63% gaben an, ihre Geschäftslage habe sich im ersten Halbjahr verschlechtert.
2: Schon das vergangene Jahr sei eher bescheiden gewesen, heißt es vom Handelsverband Deutschland. Jetzt sei die Situation noch dramatischer. Die Stimmung bei Verbrauchern und Unternehmen liege auf dem gleichen Niveau wie im zweiten Corona-Lockdown. Als größtes Problem nennen fast 80% der Händler die Kaufzurückhaltung. Dahinter folgen Bürokratie, Preisentwicklung, Mindestlohn und Energiekosten. Circa 40% der Händler bewerten ihre Geschäftslage in der Umfrage des Handelsverbands als schlecht. Das sind etwa 10% mehr als noch im Vorjahr. Fiona Reinhardt, Nachrichtenredaktion.
1: Zwischen Hamburg und Cuxhaven ist am Morgen der Bahnverkehr eingestellt worden. Grund ist ein Brand an der Strecke. Die Polizei geht im Moment von Brandstiftung aus.
3: In der Nacht brennt ein Verteilerkasten und die Spuren deuten offenbar darauf hin, dass jemand den Verteiler mutwillig angezündet hat. Erst vor einigen Tagen hatte ein Brandanschlag die Strecke zwischen Düsseldorf und Köln über Stunden lahmgelegt. Nun deutet in Niedersachsen offenbar auch einiges auf Brandstiftung hin. Ein Zeuge hatte die Feuerwehr wegen eines Feuerscheins in einem Technikgebäude gerufen. Es brannte aber auch der Verteilerkasten in der Nähe. Lea Matschulat, Nachrichtenredaktion.
1: Iranische Medien haben erneut Explosionen an der Südküste gemeldet. Der staatliche Rundfunk berichtete über 5 Detonationen im Westen der Hafenstadt Bandar Abbas. Kurz darauf sei die Stadt Bushehr unter Beschuss geraten. Über Schäden oder Opfer gab es zunächst keine Details. Zum Fußball. Bei der WM sind noch 4 Teams im Rennen um den Titel. Im ersten Halbfinale treffen heute Abend Vize-Weltmeister Frankreich und Europameister Spanien aufeinander. Im zweiten Halbfinale spielt morgen Abend England gegen Argentinien.
4: Unser Wetter für Osnabrück und die Weser-Ems-Region.
5: Aktuell, da messen wir 25 Grad in Schöllerberg und 28 Grad in Meppen. Und heute ist absolutes Badewetter. Bis zu 14 Stunden lang zeigt sich heute die Sonne. Dazu Höchsttemperaturen von 28 Grad. Am Nachmittag mogeln sich nur ein paar Wolken mit dazu. Und um 21.43 Uhr, da verabschiedet sich dann auch die Sonne in den wohlverdienten Feierabend. In der Nacht bleibt es größtenteils klar und es kühlt sich ab auf 16 Grad. Der Radio Osnabrück 3-Tage-Trends. Man glaubt's kaum, aber morgen wird's noch sonniger über Osnabrück und der Weser-Ems-Region. Am Donnerstag sind ein paar mehr Wolken unterwegs und am Freitag gibt's einen Mix aus Sonne und Wolken. Das alles bei Höchstwerten von 28 Grad.
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5: Um kurz nach 1, Mahlzeit, lieber Autofahrer. Auf der Autobahn 1 Osnabrück Richtung Bremen zwischen der Raststätte Dammer Berge Ost und Holdorf, hier liegen Reifenteile auf allen Fahrstreifen. Auf der Autobahn 1 Bremen Richtung Osnabrück zwischen Neunkirchenförden und Bramsche, hier liegen auch Gegenstände auf der Fahrbahn. Auf der Autobahn 1 Hansa-Linie Osnabrück Richtung Münster zwischen Greven und Münster Nord, hier steht ein defekter LKW auf dem Standstreifen. Einmal vorsichtig vorbeifahren bis 15 Uhr. Auf der Autobahn 1 Osnabrück Richtung Bremen zwischen Osnabrück-Hafen und Bramsche. Hier finden Reinigungsarbeiten statt. Die linke Spur ist hier voll gesperrt. Die Fahrbahn ist auf 2 Fahrstreifen verhängt. Das Ganze dauert noch bis 14 Uhr. Und es wird geblitzt. In Quakenbrück auf der Badberger Straße ist Tempo 30. Auf der B213 Kloppenburg Richtung Lastrup-Höhe Stapelfeld wird geblitzt. In Alfhausen auf der Bramscher Straße bei Tempo 70. In Hörstel auf der Hopstner Straße werden teure Fotos gemacht bei Tempo 100. Und der Landkreis Osnabrück, der blitzt heute in Berge. Falls ihr noch was für uns habt, Staus, Blitzer, Gefahrenstellen, dann immer her damit an unsere Kombinummer für WhatsApp und Telefon. Das ist die 0541 77 70 50. Und Radio Osnabrück wünscht selbstverständlich eine gute Fahrt.

Der Kicker hat Geburtstag. Ihr hört Radio Osnabrück und als ich das gelesen habe, habe ich es fast nicht geglaubt, ehrlich gesagt. Aber es ist wahr. Der Kicker, das Sportmagazin, wird heute 106 Jahre alt. Seit 1920 begleitet nämlich der Kicker schon den Fußball. Früher natürlich so richtig in Printform als Sportmagazin, gibt's heute auch noch. Aber dazu gekommen sind dann die App und die Internetseite. 106 Jahre alt ist der Kicker geworden. Jetzt gibt's hier bei uns bei Radio Osnabrück aber Musik, die ist noch nicht ganz so alt, aber sie kommt aus den 90ern. Ihr hört Radio Osnabrück. Moin!

0: Hier ist Radio Osnabrück und gleich da gibt's die Radio Osnabrück Regionalnachrichten. Hallo Fabian, moin.
1: Servus Mirko.
0: Was hast du gleich so Schönes oder Unschönes mitgebracht?
1: Ja, eher Unschönes. Die Brände in der Region, die hören leider nicht auf. Wo es heute auch schon wieder Feuer gab und gibt, das hört ihr um 14:30 in den Radio Osnabrück Regionalnachrichten hier bei uns. Denn ihr wisst ja, bei uns, da hört ihr, was los ist.
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1: Ich bin Fabian, guten Tag. In Haaren an der Ems steht aktuell eine Maschine in Brand, die zur Kartoffelernte genutzt wird. Die Löscharbeiten an der Landecker Hauptstraße sind derzeit in vollem Gange, so die Polizei. Ein nahegelegener Kuhstall wurde zur Sicherheit ebenfalls evakuiert. Wie genau die Maschine in Brand geraten ist, wird noch ermittelt. Heute Morgen gab es außerdem auch einen Brand in einer Wohnung in Bissendorf. Die Erdgeschosswohnung wurde erheblich beschädigt und ist derzeit nicht mehr bewohnbar. Der entstandene Schaden wird nach ersten Schätzungen auf rund 100.000 Euro beziffert. Die Brandursache ist auch hier bislang nicht genau festgestellt worden. Wegen Brückenarbeiten sperrt die Autobahn Westfalen die A30 zwischen den Anschlussstellen Rheine-Nord und Rheine. Von heute auf morgen ist über Nacht von 19 Uhr bis 5 Uhr früh die Fahrtrichtung Amsterdam voll gesperrt. In der Nacht von Mittwoch auf Donnerstag ist dann die Gegenfahrbahn in Richtung Hannover voll gesperrt. Auch hier wieder von 19 Uhr abends bis 5 Uhr Donnerstagmorgen. Eine entsprechende Umleitung wird jeweils eingerichtet. Nach einer Schlägerei zwischen zwei Gruppen Anfang April in der Osnabrücker Innenstadt führt die Polizei weiterhin umfangreiche Ermittlungen durch. Auch Mitglieder aus dem Rockermilieu waren an der Schlägerei beteiligt. In diesem Zusammenhang hat die Polizei am Samstagabend eine mehrstündige Kontrollstelle in Haßbergen eingerichtet. Hintergrund war eine sogenannte Open-House-Veranstaltung. Insgesamt wurden 65 Menschen, 18 Autos und 6 Motorräder kontrolliert. Die Polizei hat dabei unter anderem ein Faustmesser, eine Machete und einen Schlagring gefunden. Thomas Philips wird Hauptsponsor des VfL Osnabrück. Regional verwurzelt, national erfolgreich. Unter diesem gemeinsamen Motto bündeln der VfL und der Discounter für Heim und Garten ab sofort ihre Kräfte. Thomas Philips wird auf den Trikots der Lila-Weißen zu sehen sein. Mit der Verkündung des Hauptsponsorings hat der VfL auch das erste von 3 Trikots der Saison 2026-27 veröffentlicht. Ein weißes Auswärtstrikot mit dünnen lila Streifen. In den kommenden Tagen werden auch das Heim- und das Ausweichtrikot vorgestellt. Soweit die Radio Osnabrück Regionalnachrichten, bei uns immer um 12:30 und jederzeit online auf radioosnabrück.de.
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2: Aktuell, da messen wir 28 Grad in Lingen und 27 Grad in Ibbenbüren. Und ich glaube, gestern, da wurden wirklich alle Teller restlos leer gegessen. Bis zu 14 Stunden lang zeigt sich heute die Sonne. Dazu gibt es sommerliche 27 Grad. Am Nachmittag ziehen zwar ein paar Wolken durch, die bleiben aber eher harmlos. Um 21.43 Uhr verabschiedet sich dann auch die Sonne in den wohlverdienten Feierabend. Und in der Nacht bleibt es größtenteils klar und es kühlt sich ab auf 16 Grad.
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2: Um kurz nach 13:30, Mahlzeit, lieber Autofahrer. Auf der Autobahn 1 Osnabrück Richtung Bremen zwischen Osnabrück-Hafen und Bramsche finden noch Reinigungsarbeiten statt. Planmäßig bis 14 Uhr, also noch ungefähr eine halbe Stunde. Hier ist die linke Spur gesperrt, die Fahrbahn auf 2 Fahrstreifen verengt. Auf der A1 Hansa-Linie Osnabrück Richtung Münster zwischen Gräfen und Münster-Nord. Hier steht ein defekter LKW auf dem Standstreifen. Mit Vorsicht einmal vorbeifahren, noch bis 15 Uhr in etwa. Und es wird geblitzt. In Alfhausen auf der Bramscher Straße bei Tempo 70 wird geblitzt. In Hörstel auf der Hopstner Straße teure Fotos bei Tempo 100. Und der Landkreis Osnabrück, der blitzt heute in Berge. Habt ihr noch was für uns? Staus, Blitzer, Gefahrenstellen, dann immer her damit an unsere Kombinummer für WhatsApp und Telefon. Das ist die 0541 77 70 50. Und Radio Osnabrück wünscht eine gute Fahrt.
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2: Mit Smirko. Und falls ihr noch nichts in eurem Kalender stehen habt, keine Sorge, wir haben gleich ein paar Veranstaltungstipps für euch. Moin!

0: 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Auf der Autobahn 2 Hannover Richtung Dortmund, Ausfahrt Launau, hier steht ein defektes Fahrzeug. Auf der Autobahn 2 Hannover Richtung Dortmund, Ausfahrt Launau, hier steht ein defektes Fahrzeug. Einmal vorsichtig fahren. Und Radio Osnabrück wünscht eine gute Fahrt.
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2: Ciao.

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2: Unter freiem Himmel entspannen und neue Energie tanken. Eine wohltuende Auszeit für Körper und Seele in idyllischer Natur gibt es morgen beim Sommer-Yoga im Bürgerpark in Wellingholzhausen. Der Eintritt ist kostenfrei, es wird aber um Spenden gebeten, die dann gemeinnützigen Einrichtungen zugutekommen. Beginn des offenen Angebots ist jeden Mittwoch um 18.30 Uhr im Bürgerpark in Wellingholzhausen. Wenn ihr aber mehr in die Uhrzeit zurückgucken wollt, dann sage ich herzlich willkommen im Dinoversum in Osnabrück. Mehr als 20 lebensecht inszenierte Dinosaurierfiguren warten mitten in den Tierwelten darauf, entdeckt zu werden. Vom wendigen Velociraptor bis zum eindrucksvollen Brontosaurus, der sich über Zebras und Erdmännchen erhebt. Wer bei seinem Zoobesuch noch mehr über die Urzeitgiganten erfahren möchte, ist bei einer rund 60-minütigen Führung durch das Dinoversum genau richtig. Taucht morgen ein in die Welt der Dinos um 11 und 14 Uhr im Zoo Osnabrück.
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Hier ist Radio Osnabrück und André, der steht schon in seinem Startloch. Der hat dann gleich für euch die Radio Osnabrück Weltnachrichten und danach selbstverständlich die Musik eures Lebens.

0: und danach Take My Breath von The Weeknd. Radio Osnabrück sagt bis gleich.
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1: Ich bin Thomas Brockt. Vor 5 Jahren starben 185 Menschen, als unter anderem im Ahrtal in Rheinland-Pfalz Flüsse und Bäche über die Ufer traten. Tausende Menschen verloren ihr gesamtes Hab und Gut. Zum Gedenken an die verheerende Flut ist heute auch Bundespräsident Steinmeier angereist.
2: 5 Jahre nach dem Hochwasser ist längst noch nicht alles wieder aufgebaut. Weggespült wurden damals ja auch komplette Straßen, Sportplätze und Geschäfte. Von den Mitteln, die der Bund für den Wiederaufbau im Ahrtal und in der Region bereitstellt, sind bislang gut 6 Milliarden Euro ausgezahlt worden. Insgesamt liegt eine Summe von bis zu 30 Milliarden Euro bereit. Bundespräsident Steinmeier und auch Bundeskanzler Merz werden sich heute auch ein Bild machen, wie weit der Wiederaufbau ist. Lea Matschulat, Nachrichtenredaktion.
1: Vor allem wegen der anhaltenden Kaufzurückhaltung hat sich die Stimmung im deutschen Einzelhandel weiter verschlechtert. Das zeigt eine Umfrage des Handelsverbands Deutschland. 63% gaben darin an, ihre Geschäftslage habe sich im ersten Halbjahr verschlechtert. Vor einem Jahr sagten das 51%. 42% der Händler bewerten ihre Geschäftslage aktuell als schlecht. Vor einem Jahr waren es 33%. Die Situation sei noch dramatischer, als sie es im eher bescheidenen Vorjahr bereits war, heißt es vom Verband. Ausländer stabilisieren den Arbeitsmarkt in Deutschland, das sagt die Bundesagentur für Arbeit. Demnach haben ausländische Beschäftigte den Jobaufbau der vergangenen Jahre maßgeblich mitgetragen.
3: Der Lkw-Fahrer aus Afghanistan, die Pflegekraft aus Syrien, fast jeder zweite neue Job hier, der wird von Menschen erledigt, die nicht aus der EU kommen. Viele stammen dagegen aus den wichtigsten Asylherkunftsländern. Ein Zeichen erfolgreicher Integration, sagt die Bundesagentur, und gut für den deutschen Arbeitsmarkt. Aber auf Dauer reiche das nicht, sagen die Experten. Denn bald gingen die geburtenstarken Jahrgänge nach und nach in Rente. Claudia Wächter, Nachrichtenredaktion.
1: Rund 2 Monate nach der Attacke eines Tigers auf einen Pfleger nahe Leipzig ist der Mann gestorben. Der 72-Jährige erlag seinen schweren Verletzungen, wie die Staatsanwaltschaft mitteilte. Nun werde wegen des Verdachts der fahrlässigen Tötung durch Unterlassung ermittelt. Mitte Mai war der Tiger aus dem privaten Gehege einer ehemaligen Zirkusartistin in einem Gewerbegebiet in Dölzig entkommen. Dabei wurde der Helfer der Artistin schwer verletzt. Die Polizei erschoss die Raubkatze.
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5: Aktuell 26 Grad am Hafen. 26 Grad messen wir auch bei euch in Essen-Oldenburg. Heute wechseln sich Sonne und Wolken ab, wobei die Sonne klar die Oberhand behält, muss man sagen. Bei bis zu 27 Grad. Nachts geht's dann runter auf 15. Der Radio Osnabrück 3-Tage-Trend. Die nächsten Tage ähnlich wie heute bei 25 bis 27 Grad.
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5: 2:04 haben wir es. Hallo, liebe Autofahrer. A1 Osnabrück in Richtung Münster, zwischen Gröeven und Münster-Nord. Da steht ein defekter LKW auf dem Standstreifen. Der wird ungefähr bis 15 Uhr danach rumstehen, wird aber langsam weggeräumt. Das heißt, in einer Stunde dürfte alles vorbei sein. Ne? Geblitzt wird unter anderem in Hörstel an der Hopstener Straße, in Alfhausen stehen sie an der Bramscher Straße und der Landkreis Osnabrück, der ist heute mit seinen Geschwindigkeitskontrollen in Berge unterwegs. Ihr habt noch mehr Messstellen gesehen? Gebt uns gerne Bescheid per WhatsApp oder ruft an auf unserer Kombinummer 0541 77 70 50. Radio Osnabrück wünscht euch eine gute Fahrt.
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5: Mit dem Moppel am Dienstagnachmittag. Schön, dass ihr bei uns seid. Hallo zusammen.
6: Yeah.

hieß eigentlich Singer-Songwriter George Ezra. Hier ist Radio Osnabrück am Dienstagnachmittag. Hallo zusammen. Ja, seit 2022, seit seinem letzten Album Rush Kid, hat man nicht mehr viel von George Ezra gehört. In den vergangenen Jahren musste er sich so ein bisschen zurückziehen, litt an einem Burnout-Syndrom. Aber vor zwei Jahren, 2024, ist er klammheimlich Papa geworden. Herzlichen Glückwunsch. Und er nutzt jetzt diese künstlerische Pause, nennen wir sie mal, oder auch gesundheitliche Pause, um sich viel in der Natur aufzuhalten, um Kraft zu sammeln und vielleicht schon bald in nächster Zeit neue Musik, neues Album rauszubringen. Ich sag mal so, ich glaube, wir würden uns alle freuen, ne? Mit diesem Song jedenfalls ist er 2014 so richtig durchgestartet. Da begann sie, die weltweite Karriere von George Ezra.

0: den I Can Say. Fabian, das kennst du wahrscheinlich auch. Manchmal sagen Blicke mehr als 1000 Worte. Ne? Was schaust du mich jetzt so an? Was guckst du mich jetzt so an?
1: Ich guck weg. Nee,
0: so nicht. So, gleich mit dir das Neueste aus Osnabrück und der Weser-Ems-Region im Überblick um 2:30. Was hast du für uns, mein Lieber?
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1: Ich bin Fabian, guten Tag. Als die Polizei letzte Nacht einen schwer beschädigten Wagen in Emsteck anhielt, staunten sie nicht schlecht. Der Fahrer war ein 12-jähriger Junge. Er sei von Langförde aus über die A1 nach Emsteck gefahren. Dabei ist der Minderjährige mit einem Leitpfosten und der Leitplanke auf Höhe der Anschlussstelle Kloppenburg zusammengestoßen. Trotz dem nicht unerheblichen Schaden blieb der Junge ohne Verletzung. Es wurde ein Strafverfahren wegen Fahrens ohne Fahrerlaubnis und Verkehrsunfallflucht eingeleitet und der 12-Jährige wurde hinterher seiner Mutter übergeben. In Haaren an der Ems steht aktuell eine Maschine in Brand, die zur Kartoffelernte genutzt wird. Die Löscharbeiten an der Landecker Hauptstraße sind derzeit in vollem Gange, so die Polizei. Ein nahegelegener Kuhstall wurde zur Sicherheit ebenfalls evakuiert. Wie genau die Maschine in Brand geraten ist, wird noch ermittelt. Heute Morgen gab es außerdem auch einen Brand in einer Wohnung in Bissendorf. Die Erdgeschosswohnung wurde erheblich beschädigt und ist derzeit nicht mehr bewohnbar. Der entstandene Schaden wird nach ersten Schätzungen auf rund 100.000 Euro beziffert. Die Brandursache ist auch hier bislang nicht genau festgestellt worden. In der Nacht von Sonntag auf Montag hat es in Hagen am Teutoburger Wald 3 Einbrüche bei Firmen gegeben. 2 Einbrüche ereigneten sich an der Töpferstraße, ein weiterer an der Bahnhofstraße. Vom ersten Einbruch ist bekannt, dass die Ladung, die die Täter von den dortigen Anhängern gestohlen haben, einen Wert im 5-stelligen Bereich haben. Die Polizei Georgsmarienhütte hat die Ermittlungen aufgenommen und prüft, ob die Einbrüche in Verbindung miteinander stehen. Zeugen, die in der Zeit zwischen 23.30 Uhr und 5 Uhr morgens etwas beobachten konnten, werden gebeten, sich zu melden. Wegen Brückenarbeiten sperrt die Autobahn Westfalen die A30 zwischen den Anschlussstellen Rheine Nord und Rheine. Von heute auf morgen ist über Nacht von 19 Uhr bis 5 Uhr früh die Fahrtrichtung Amsterdam voll gesperrt. In der Nacht von Mittwoch auf Donnerstag ist dann die Gegenfahrbahn in Richtung Hannover voll gesperrt. Auch hier wieder von 19 Uhr abends bis 5 Uhr Donnerstagmorgen. Eine entsprechende Umleitung wird jeweils eingerichtet. Soweit die Radio Osnabrück Regionalnachrichten, bei uns immer um 12:30 und jederzeit online auf radioosnabrück.de.
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2: Aktuell 26 Grad in Bissendorf, 26 messen wir auch bei euch in Löningen. Bis zu 27 Grad sind heute drin, Sonne und Wolken wechseln sich ab, aber es ist schon mehr Sonnenschein als Wolken da oben rumhängen. Nachts geht's dann runter auf 15 Grad und die nächsten Tage werden ähnlich.
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2: 3:02. Hallo liebe Autofahrer. Der Stand der Dinge auf den Straßen. Vorsicht bitte auf der A30 Osnabrück in Richtung Rheine. Zwischen Osnabrück-Hellern und Hasbergen-Gaste eine ungesicherte Unfallstelle. A30 Bad Oeynhausen nach Rheine. Zwischen Osnabrück-Nahne und Hasbergen-Gaste 4 Kilometer Stau. Hier dauert es ungefähr 25 Minuten länger. Die Hansa-Linie A1 Osnabrück in Richtung Münster. Zwischen Greven und Münster Nord, da steht ein defekter LKW auf dem Standstreifen, dauert ungefähr noch eine halbe Stunde bis 15 Uhr. Geblitzt wird unter anderem in Hörstel an der Hopstener Straße, dann stehen sie in Alfhausen an der Bramscher Straße und der Landkreis Osnabrück, der ist heute mit seinen Geschwindigkeitskontrollen in Berge unterwegs. Ihr habt noch mehr Messstellen gesehen? Sagt uns gerne Bescheid per WhatsApp oder ruft an auf unserer Kombi-Nummer 0541. 77 70 50 Radio Osnabrück wünscht euch allen eine gute Fahrt.
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2: Jetzt geht's einmal rum um die Welt mit Daft Punk Around the World. Das sind die 90er. Ich bin der Moppel. Schönen guten Tag.

0: Dazu haben wir also vor rund 30 Jahren getanzt. Daft Punk Around the World. Und dazu tanzen wir heute in 2026. I knew it, I knew you. Taylor Swift.
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Depeche Mode, die Polythe of Truth. 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Vorsicht bitte auf der A30 Osnabrück in Richtung Rheine zwischen Osnabrück-Hellern und Haßbergen-Gaste. Da wird ein Unfall aufgenommen. Der Fahrstreifen ist aus diesem Grund momentan gesperrt.

0: Erbarmen. Ehrflug ins Glück.
1: Check 2, was liegt heute an, Kollege Olo?
2: Guten Morgen, Captain. Oh, der Infantino plant eine noch größere Fußball-WM.
1: Ist doch gut, das hilft der Luftfahrtbranche.
2: Inwiefern?
1: Ja, wenn eine der nächsten Weltmeisterschaften von Mond, Mars und Jupiter ausgerichtet werden. Achtung, Captain, ruf mal deinen Schieber bitte ins Cockpit.
3: Ja, Captain.
1: Alles gut bei Ihnen da hinten?
3: Ja, oh, der Günther Jauch ist an Bord.
1: Bei uns? Hier in der alten Kiste?
3: Ja.
1: Ja, dann fragen Sie mal schnell, welche Joker er behalten will.
3: Haha, also strengen Sie sich an, Chef. Der Mann ist gestern 70 geworden und er wirkt etwas verkatert, glaube ich.
1: Das ist kein Kater, das sind die Auswirkungen des Rentensystems. Mit über 70 muss der Herr Jauch noch da sitzen und jungen Studenten aus Gummersbach die 50-Euro-Frage stellen. Das nagt an einem.
3: Naja, so schlecht geht's ihm ja wohl nicht. Immerhin wohnt er in einer Villa direkt am See in Potsdam.
1: Na sehen Sie, noch nicht mal für den Tegernsee hat's gereicht.
3: Wenn Sie meinen.
1: Ja, meine ich. Sie dürfen das jetzt gerne einloggen.
3: Haben wir denn wenigstens ein kleines Präsent für den Herrn Jauch zum 70.
1: Geben Sie ihm irgendwas aus der Reiseapotheke. Da kennt er sich aus.
4: Entschuldigung.
1: Nein. So, Landeanflug oder Tower meldet, der Günther Jauch ist sogar vom Ministerpräsident Woidke mit dem Landesverdienstorden Brandenburg geehrt worden.
3: Wow, toll.
1: Ja, der Woidke musste aber erst das Publikum fragen.
0: Last call for Erbarmen. 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

0: Nach drei ist sie weg und ich bleib noch ein bisschen. Die Fanta 4 spielen wir euch nach den Nachrichten. Außerdem der aktuelle Track von Leonie, Moonlight. Und Sandra ist auch schon in Sichtweite zwischen 3 und 3:30. Das wird eine tolle Stunde. Bis gleich.
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0: Ich bin Thomas Brock. Nach der Messerattacke an einem Gymnasium im oberbayerischen Schongau prüfen die Ermittler jetzt ein mögliches extremistisches Motiv. Die Bayerische Zentralstelle für Extremismus und Terrorismus hat den Fall übernommen. Ein 16-Jähriger soll zwei 13-jährige Mädchen schwer verletzt haben.
1: Nach der Messerattacke hatten die Ermittler ein Schreiben geprüft, das von dem mutmaßlichen Täter stammen könnte. Darin enthalten Beschimpfungen mehrerer Religionsgemeinschaften und Bevölkerungsgruppen, Beleidigungen von Menschen aus dem Umfeld des Verfassers, darunter Mitschüler und Lehrkräfte. Zudem wurde untersucht, ob die Tat per Livestream übertragen werden sollte. Dem 16-Jährigen wird vorgeworfen, zwei ehemalige Mitschülerinnen mit einem Messer schwer verletzt zu haben. Dominik Schweiger, Nachrichtenredaktion.
0: Bundespräsident Steinmeier hat am 5. Jahrestag der verheerenden Flut in Rheinland-Pfalz und Nordrhein-Westfalen den Zusammenhalt und die Solidarität nach der Katastrophe gewürdigt. Ein solcher Jahrestag sei kein einfacher Tag. Man wolle nach vorne schauen, aber gleichzeitig spüre man den Schmerz noch, sagte Steinmeier bei der Eröffnung einer Fotoausstellung. Diese zeigt Porträts von Menschen aus der Region und erzählt unter anderem, was ihnen in der schweren Zeit geholfen hat oder welche Zukunftsvisionen sie haben. Durch die Flut im Ahrtal sind damals mehr als 180 Menschen ums Leben gekommen. Die Stimmung im Einzelhandel hat sich weiter verschlechtert, vor allem wegen der anhaltenden Kaufzurückhaltung. Das zeigt eine Umfrage des Handelsverbands Deutschland. 63% gaben dabei an, ihre Geschäftslage habe sich im ersten Halbjahr verschlechtert.
2: Schon das vergangene Jahr sei eher bescheiden gewesen, heißt es vom Handelsverband Deutschland. Jetzt sei die Situation noch dramatischer. Die Stimmung bei Verbrauchern und Unternehmen liege auf dem gleichen Niveau wie im zweiten Corona-Lockdown. Als größtes Problem nennen fast 80% der Händler die Kaufzurückhaltung. Dahinter folgen Bürokratie, Preisentwicklung, Mindestlohn und Energiekosten. Fiona Reinhardt, Nachrichtenredaktion.
0: Rund zwei Monate nach der Attacke eines Tigers auf einen Pfleger nahe Leipzig ist der Mann gestorben. Der 72-Jährige erlag seinen schweren Verletzungen, wie die Staatsanwaltschaft mitteilte. Nun werde wegen des Verdachts der fahrlässigen Tötung durch Unterlassung ermittelt. Mitte Mai war der Tiger aus dem privaten Gehege einer ehemaligen Zirkusartistin in einem Gewerbegebiet in Dölzig entkommen. Dabei wurde der Helfer der Artistin schwer verletzt. Die Polizei erschoss die Raubkatze.
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4: Ist ganz annehmlich heute an diesem Dienstag. Nicht zu heiß und auch nicht zu kühl, würde ich sagen. Aber das ist ja immer Geschmackssache. Aktuell 26 Grad in Haste, 26 sind es auch in Meppen. Heute wechseln sich Sonne und Wolken ab bei bis zu 27 Grad. Nachts geht es runter auf 15. Und der Radio Osnabrück 3-Tage-Trend ist an sich schnell erklärt. Die nächsten Tage bleiben sonnig bei 25 bis 27 Grad.
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4: 3:04, hallo liebe Autofahrer, Vorsicht bitte auf der A30 Osnabrück in Richtung Rheine. Zwischen Osnabrück-Hellern und Haßbergen-Gaste, da wird ein Unfall aufgenommen, deshalb ist ein Fahrstreifen gesperrt. A30 Bad Oeynhausen in Richtung Rheine, zwischen dem Kreuz Osnabrück-Süd und Haßbergen-Gaste 6 Kilometer Stau. Ungefähr 40 Minuten kommen da oben drauf bei eurer Zeitplanung. Der Landkreis Osnabrück, der blitzt heute in Berge. Wenn ihr noch mehr Messstellen gesehen habt, gebt uns gerne Bescheid per WhatsApp oder ruft an auf unserer Kombinummer 0541 77 70 und die 50 zum Schluss. Radio Osnabrück wünscht euch eine gute Fahrt.
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3: 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Ja,
4: da gehst du mit vollen Taschen ins Freibad rein und mit leeren wieder raus. Was es damit auf sich hat, klären wir gleich in wenigen Minuten. Ich bin der Moppel. Schönen guten Tag.

0: so ein Besuch im Freibad, ne? Bei den Temperaturen eine echte Wohltat. Hier hat Radio Osnabrück, aber im Freibad, da lauern tatsächlich auch einige Gefahren, muss man sagen. Wir wollen euch jetzt auf gar keinen Fall den Besuch im Freibad ausreden. Trotzdem kommt es in den Freibädern vermehrt zu Diebstahl. Die Polizei in Osnabrück und der Weser-Ems-Region, ja, die musste in dieser Saison schon einige Male Anzeigen aufnehmen. Besonders oft gestohlen werden in diesem Zusammenhang Taschen, Geldbörsen und Handys. Radio Osnabrück-Kollegin Steffi, ja, Tipps, wie wir uns vor Diebstählen im Freibad schützen können.
1: Also zunächst gilt, nehmt nur wirklich das mit ins Freibad oder an den See, was ihr wirklich braucht. Wertgegenstände wie Smartphone, Geldbörse, Schmuck oder Schlüssel möglichst gar nicht erst mit an den Liegeplatz nehmen. Nutzt am besten die Spinde im Umkleidebereich, die könnt ihr ja auch abschließen oder eben, wenn möglich, die Sachen gleich zu Hause lassen.
0: Am besten ist es ja sowieso, wenn immer jemand bei den Sachen ist und im Blick hat, was da so mitgekommen ist, beziehungsweise was man mit reingenommen hat ins Freibad.
1: Geht nach Möglichkeit abwechselnd ins Wasser, sodass Wertsachen nie unbeaufsichtigt bleiben. Lasst nichts Wichtiges im Fahrzeug zurück, auch nicht versteckt oder so im Handschuhfach, denn die Diebe kennen sich mittlerweile aus und wissen, was so die üblichen Verstecke und Ablageorte sind. Also wenn ihr ein bisschen aufpasst, reicht das meist schon aus, um Gelegenheitsdiebstähle zu verhindern. Und den Badetag könnt ihr dann unbeschwert genießen.
0: Na dann, packt mal die Badehose ein, ne? Radio Osnabrück-Kollegin Steffi war das mit Tipps, wie man es im Freibad verhindern kann, dass man beklaut wird. 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

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Und wenn euer Moffel nachher die heiligen Hallen hier am Jürgensort verlässt, übernimmt er das Zepter. Mr. 80er ist heute Abend wieder am Start. Unser Jörg McFly präsentiert euch die größten Hits dieses wunderbaren Jahrzehnts. Aber nicht nur die größten Hits, sondern auch Songs, die man nicht so oft im Radio hört. Die spielt er hier bei uns auf dem Sender bei Radio Osnabrück. Entweder als normale Version, als Maxi oder als eine Version, die man noch überhaupt gar nicht kennt. 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Wenn ihr einen Musikwunsch habt, lasst den gerne jetzt schon mal rüberwachsen. Muss aus den 80ern sein. 0541 7 70 70 50. Schickt uns hier eine WhatsApp zu Radio Osnabrück.

feine 80er vom italienischen Musiker Gazebo Lunatic. 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Vorsicht bitte auf der Autobahn 2 Dortmund in Richtung Hannover. In der Ausfahrt Feldheim Gefahr durch einen defekten

0: Drop Dead. So, Fabian, bleib mal bitte stehen. Studio Einlasskontrolle. Ich würde sagen, du kommst hier nicht rein. Das wird nichts. Das ist.
1: Da sind wir.
0: Du bist ja jetzt doch reingekommen. Ich habe gesagt, du kommst hier nicht rein.
2: Ich bin flinker, als ich aussehe, mein Lieber. Da kannst du gar nichts gegen machen.
0: Ja, so Securities, die sind manchmal machtlos, ne? Gleich bei dir ein Thema um 4:30 in den Regionalnachrichten.
2: Ich sag's dir, das geht nämlich ruckzuck. Als Sicherheitsmitarbeiter in einem Supermarkt, da muss man ja häufig nur sich um Ladendiebstahl kümmern. Aber diesmal, da wurde es gefährlich, und zwar in Sögel. Mehr dazu hört ihr um 3:30 in den Radio Osnabrück Regionalnachrichten, denn ihr wisst ja, bei uns, da hört ihr, was los ist.
0: Du bist ja ganz außer Puste.
2: Ja, war doch ein bisschen schwierig.
0: Ja.
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1: Ich bin Fabian. Guten Tag. Als die Polizei letzte Nacht einen schwer beschädigten Wagen in Emsteck anhielt, staunten sie nicht schlecht. Der Fahrer war ein 12-jähriger Junge. Er sei von Langförde aus über die A1 nach Emsteck gefahren. Dabei ist der Minderjährige mit einem Leitpfosten und der Leitplanke auf Höhe der Anschlussstelle Kloppenburg zusammengestoßen. Trotz dem nicht unerheblichen Schaden blieb der Junge ohne Verletzung. Es wurde ein Strafverfahren wegen Fahrens ohne Fahrerlaubnis und Verkehrsunfallflucht eingeleitet und der 12-Jährige wurde hinterher seiner Mutter übergeben. Ein Mann hat in Sögel am Wochenende einen Sicherheitsmitarbeiter mit einem Messer bedroht. Am Samstagabend gegen 8:15 sprach der Sicherheitsmitarbeiter den Mann nach einem Vorfall in einem Supermarkt an der Sigiltrastraße an. Radio Osnabrück-Kollegin Antonia mit den Infos.
2: Es kam zu einer Rangelei, wonach der Mann aus dem Geschäft geflohen ist. Auf dem Parkplatz kam es zu einer weiteren Konfrontation. Dabei zog der Mann ein Messer, danach floh er. Der Mann hat ein kantiges Gesicht, eine auffällige Nase und eine Rötung am rechten Auge. Er hatte eine orange-blaue Jacke mit Kapuze, eine blaue Trainingshose und dunkle Turnschuhe an. Wenn ihr etwas gesehen habt, dann meldet euch bitte bei der Polizei Lingen.
1: Der Gartlagerweg in Osnabrück wird erneuert. In den kommenden Monaten werden sowohl die Versorgungsleitungen als auch das Kanalsystem überarbeitet. Die Arbeiten beginnen kommenden Montag, werden in 2 Bauabschnitten ausgeführt und betreffen den Bereich zwischen Fennerweg und Bremer Straße. Während des ersten Bauabschnitts wird der Gartlagerweg stadtauswärts zur Einbahnstraße. Der zweite Abschnitt beginnt vermutlich erst im letzten Quartal des Jahres und dann wird hier eine Vollsperrung erfolgen. In der Nacht von Sonntag auf Montag hat es in Hagen am Teutoburger Wald 3 Einbrüche bei Firmen gegeben. 2 Einbrüche ereigneten sich an der Töpferstraße, ein weiterer an der Bahnhofstraße. Vom ersten Einbruch ist bekannt, dass die Ladung, die die Täter von den dortigen Anhängern gestohlen haben, einen Wert im 5-stelligen Bereich haben. Die Polizei Georgsmarienhütte hat die Ermittlungen aufgenommen und prüft, ob die Einbrüche in Verbindung miteinander stehen. Zeugen, die in der Zeit zwischen 23.30 Uhr und 5 Uhr morgens etwas beobachten konnten, werden gebeten, sich zu melden. Soweit die Radio Osnabrück Regionalnachrichten, bei uns immer um 12:30 und jederzeit online auf radioosnabrück.de.
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3: Schön sonnig heute, aktuell 26 Grad in Dissen, 26 auch in Lemförde. Sonne und Wolken wechseln sich ab, aber die Sonne, die hat schon die Oberhand, muss man sagen. Bei bis zu 27 Grad, nachts geht's runter auf 15 und die nächsten Tage, die werden ähnlich wie heute.
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3: 3:05. Hallo, liebe Autofahrer. Vorsicht bitte auf der A2 Dortmund in Richtung Hannover. In der Ausfahrt Feldheim Gefahr durch einen defekten LKW. A30 Bad Oeynhausen in Richtung Rheine. Zwischen dem Kreuz Osnabrück Süd und Hasbergen-Gaste 6 Kilometer Stau. Hier dauert es ungefähr eine Dreiviertelstunde länger. Nicole, Obacht, jetzt bist du dran. Du hast uns nämlich den Blitzer gemeldet. Der steht in Osnabrück an der Rheiner Landstraße statt auswärts unter der Brücke. Vielen Dank, Nicole, fürs Durchgeben. Und der Landkreis Osnabrück, der blitzt heute in Berger. Ihr habt noch weitere Messstellen gesehen, dann macht's doch wie die Nicole und sagt uns gerne Bescheid per WhatsApp oder ruft an auf unserer Kombinummer 0541 77 70 50. So, Nicole, so oft wie ich jetzt seinen Namen gesagt habe, da geht aber ordentlich Knete auf mein Konto, ne? Gute Fahrt.
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3: Ich denke, meine IBAN dürfte bekannt sein, liebe Nicole. Hier ist der Moppel, schönen guten Tag.

bei guter Laune Musik, damit die Stimmung auch keinesfalls abbricht, ne? Wir sind Triggerfinger aus 2012. Oh, oh, oh, I follow rivers. Euch einen schönen Nachmittag mit uns. Der dicke Brüter am Mikro.

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1: Das GOP Varieté Theater in Bad Oeynhausen bietet derzeit eine spannende Möglichkeit für alle, die gerne Teil eines dynamischen Teams werden möchten. Geboten werden flexible Arbeitszeiten sowie Unterstützung bei Fortbildungen und kostenlose Eintritte in die Shows. Darüber hinaus erwartet euch ein tolles und offenes Arbeitsumfeld. Weitere Informationen über die angebotenen Stellen findet ihr auf der Internetseite des GOP Varieté Theaters Bad Oeynhausen. Die Dachdeckerei Früh aufs Dach in Hasbergen-Gaste sucht derzeit Unterstützung für die Arbeit in und um Osnabrück. 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

aus Deutschland und der Welt klingelt die Kasse, aber nicht bei mir, sondern eher bei Shania Twain. Ka-ching! Und obendrauf spielen wir euch noch DJ Ilham. What's up? Gleich.

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1: Ich bin Thomas Brockt. Nach den Schmuggelvorwürfen in der JVA Rheinbach zieht das Justizministerium in NRW die Kontrollen an. Ab sofort werden die Taschen von Gefängnismitarbeitern im ganzen Land kontrolliert.
2: Das ist ein harter Einschnitt, sagt der Justizminister und will so verhindern, dass korrupte Beamte den Ruf aller in den Dreck ziehen. Noch laufen die jüngsten Ermittlungen, aber mehrere Gefängnismitarbeiter haben wohl Geld kassiert, um Knastinsassen mit Drogen und Handys zu versorgen. Einen ähnlichen Fall gab es erst kürzlich in einer anderen JVA in NRW. Und da hatten offenbar Beamte regelrechte Bestechungsabos im Angebot. Claudia Wächter, Nachrichtenredaktion.
1: Vor allem wegen der anhaltenden Kaufzurückhaltung hat sich die Stimmung im deutschen Einzelhandel weiter verschlechtert. Das zeigt eine Umfrage des Handelsverbands Deutschland. 63% gaben darin an, ihre Geschäftslage habe sich im ersten Halbjahr verschlechtert. Vor einem Jahr sagten das 51%. 42% der Händler bewerten ihre Geschäftslage aktuell als schlecht. Vor einem Jahr waren es 33%. Die Situation sei noch dramatischer, als sie es im eher bescheidenen Vorjahr bereits war, heißt es vom Verband. Nach der Messerattacke an einem Gymnasium im oberbayerischen Schongau prüfen die Ermittler jetzt ein mögliches extremistisches Motiv. Die Bayerische Zentralstelle für Extremismus und Terrorismus hat den Fall übernommen. Ein 16-Jähriger soll zwei 13-jährige Mädchen schwer verletzt haben.
3: Nach der Messerattacke hatten die Ermittler ein Schreiben geprüft, das von dem mutmaßlichen Täter stammen könnte. Darin enthalten Beschimpfungen mehrerer Religionsgemeinschaften und Bevölkerungsgruppen, Beleidigungen von Menschen aus dem Umfeld des Verfassers, darunter Mitschüler und Lehrkräfte. Zudem wurde untersucht, ob die Tat per Livestream übertragen werden sollte. Dem 16-Jährigen wird vorgeworfen, zwei ehemalige Mitschülerinnen mit einem Messer schwer verletzt zu haben. Sie befinden sich nach wie vor im Krankenhaus. Dominik Schweiger, Nachrichtenredaktion.
1: Bei einem Gebäudebrand in der Brüsseler Innenstadt sind mehrere Tote gefunden worden. In einem Aufzug des sich im Umbau befindlichen Gebäudes wurden mehrere Leblose.
4: In der Spitze, nachts geht's runter auf 15. Der Radio.

0: der Spitze. Nachts geht's runter auf 15. Der Radio Osnabrück 3-Tage-Trend. Die nächsten Tage bleiben sonnig und warm, aber nicht heiß. 25 bis 27 Grad.
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0: 4:02. Hallo, liebe Autofahrer. Vorsicht bitte auf der A2 Hannover in Richtung Dortmund, zwischen Bad Eilsen und Veltheim. Hier steht ein defektes Fahrzeug. A2 Dortmund in Richtung Hannover. In der Ausfahrt Veltheim Gefahr durch einen defekten LKW. A30 Bad Oeynhausen in Richtung Rheine, zwischen dem Kreuz Osnabrück Süd und Osnabrück Sutthausen. 1 Kilometer stockt der Verkehr, 5 Minuten plus an dieser Stelle. A30 Osnabrück in Richtung Rheine zwischen Laggenbeck und Ebenbüren. 2 Kilometer stockend, 5 Minuten und ihr seid dadurch. Geblitzt wird unter anderem in Osnabrück an der Rheiner Landstraße, stadtauswärts unter der Brücke. Und der Landkreis Osnabrück, der ist heute mit seinen Geschwindigkeitskontrollen hauptsächlich in Berge aktiv. Ihr habt noch weitere Messstellen gesehen, dann gebt sie uns gern durch per WhatsApp oder ruft an auf unserer Kombinummer 0541 77 70 50. Radio Osnabrück wünscht euch eine gute und sichere Fahrt.
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0: Mit dem Moppel, schönen Nachmittag zusammen. Hallo.

0: Möglichst schnell und einfach soll ein neuer Radweg in Osnabrück entstehen. Hier hat Radio Osnabrück. Ja, und die Mindener Straße im Osnabrücker Stadtteil Schinkel soll für Radfahrer sicherer werden. Zumindest zwischen der Schützenstraße und dem Finkenweg. Dort sind die Radstreifen nämlich sehr schmal. Dazu sagte der Leiter des Fachbereichs Städtebau, Holger Clodius, heute Morgen bei Thomas in Perfekt geweckt.
1: Sie sind, wie wir sagen, untermaßig. Das heißt, irgendwo ein Meter, Meter 20 sind sie breit. Und das führt natürlich zu gefährlichen Situationen, sowohl im fließenden Verkehr auf der einen Seite und auf der anderen Seite haben wir dort auch das Risiko sogenannter Doring-Unfälle, dass sich öffnende Türen auf der rechten Seite des Radfahrers dann zu gefährlichen Situationen führen können.
2: Ist natürlich gefährlich für alle Beteiligten. Damit die Radstreifen breiter und sicherer werden, müssen die Vorgänge an der Mindener Straße zwischen Schützenstraße und Finkenweg verkleinert werden. Das ist wiederum problemlos möglich, weil die Gärten der Stadt Osnabrück gehören. Wenn die Bauarbeiten fertig sind, wie sieht denn dann die Mindener Straße in dem Bereich aus?
1: Auf der südlichen Seite werden wir einen Radweg haben, der deutlich abgesetzt vom motorisierten Individualverkehr geführt wird, der über Breiten zwischen etwa 2 Meter bis 2,50 Meter verfügen wird. Mhm. Auf dieser Seite wird dann eben der Radstreifen im Straßenraum entfallen, sodass wir Raum schaffen, auf der anderen Seite einen breiteren Radstreifen als heute anzulegen.
2: Ja, und dieser Radstreifen, der wird dann 2 Meter bis 2,50 Meter breit sein. Dafür ändert die Stadt aktuell den Bebauungsplan für die Vorgärten. Die sind nämlich aktuell gesehen, also wenn wir uns rechtlich mal anschaut, Wohnraum, daraus wird dann Verkehrsraum. So, jetzt kommt so ein Schreiben, kommt in meinen Briefkasten, in dem steht, dass mein Garten teilweise zum Radweg wird. Ich gehe mal davon aus, das hat dafür Rückfragen bei der Stadt gesorgt, oder?
1: Das ist natürlich verständlich, dass dort zunächst einmal Fragen aufkommen, warum und weshalb wir eine solche Maßnahme durchführen. Wir haben uns mit den Anwohnern zusammengesetzt und haben die Planung dort vorgestellt. Mhm. Es besteht natürlich die Sorge, wer reinigt dann den Bereich, beziehungsweise wo stehen die Mülltonnen oder ähnliches. Ich glaube, dass wir da aber in jedem Fall auch entsprechende Regelungen werden finden können.
0: Die Änderung des Bebauungsplans für die Vorgärten soll noch in diesem Jahr abgeschlossen werden. Ja, und die Unterlagen zu dem Verfahren, die könnt ihr noch bis zum 7. August auf der Internetseite der Stadt Osnabrück und im Dominikanerkloster einsehen. Wann die Bauarbeiten starten, ja, das steht bisher noch nicht fest. Wir halten euch dazu hier bei Radio Osnabrück natürlich auf dem Laufenden. Und morgen früh sprechen wir in Perfekt geweckt unter anderem über den Ausbau des Sirenennetzes im Landkreis Osnabrück. Da soll sich nämlich so einiges tun in nächster Zeit. Mehr dazu dann morgen ab 6 hier bei Radio Osnabrück mit Thomas. Und das ist Maria Vidal, Buddy Rock.

zusammen, wir sind's, Radio Osnabrück am Dienstag. Und jetzt zu einem Song, der stammt im Original eigentlich von Nielsen, wurde aber Anfang der 90er von ihr gecovert, von Mariah Carey. Und ich finde, diese Version ist nicht minder schön als das Original. Mariah Carey, Without You. Gefühle und Romantik pur in den nächsten 3,5 Minuten.

0: Fabian ist bei mir. Hallo, ich grüße dich.
1: Hallo, Moppel.
0: Gleich um 16:30 die Regionalnachrichten aus Osnabrück und der Weser-Ems-Region. Und bei dir geht es sozusagen vor Gericht, ne?
1: Ja, genau. Es geht nämlich um einen Mordversuch in Osnabrück. Das wird einem 37-Jährigen vorgeworfen zu dem Vorfall. Da erfahrt ihr jetzt gleich mehr in den Radio Osnabrück Regionalnachrichten. Denn ihr wisst ja, bei uns, da hört ihr, was los ist.
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1: Ich bin Fabian, guten Tag. Letzten Donnerstagabend musste eine Wohneinrichtung in Osnabrück evakuiert werden, nachdem ein 37-Jähriger im Keller des Hauses einen Brand gelegt habe. Von der Evakuierung waren 32 Personen betroffen, eine davon wurde leicht verletzt. Der 37-Jährige habe in der Einrichtung Hausverbot und wurde in der Nähe des Einsatzes am Donnerstag festgenommen. Gegen ihn wurde am Freitag ein Untersuchungshaftbefehl wegen versuchten Mordes erlassen. Die Ermittlungen zu den Hintergründen dauern noch an. Die Fahrgäste des RE18 der Nordwestbahn müssen sich für längere Zeit auf Busse als Ersatzverkehr und auf Ausfälle einstellen. Grund dafür sind Gleiserneuerungen und Instandhaltungsarbeiten. Von heute bis in die Nacht zum Samstag betrifft das tagsüber Züge zwischen Essen-Oldenburg und Bramsche. Von Samstag an bis zum 26. Juli sind es dann die Züge zwischen Hundlosen und Bramsche und im Anschluss daran ist der Bereich zwischen Hundlosen und Kloppenburg betroffen. Alle Fahrplanänderungen und Ausfälle sind auch auf der Internetseite der Nordwestbahn einsehbar. Ein Mann hat in Sögel am Wochenende einen Sicherheitsmitarbeiter mit einem Messer bedroht. Am Samstagabend gegen 8:45 sprach der Sicherheitsmitarbeiter den Mann nach einem Vorfall in einem Supermarkt an der Sigiltrastraße an. Radio Osnabrück-Kollegin Antonia mit den Infos.
2: Es kam zu einer Rangelei, wonach der Mann aus dem Geschäft geflohen ist. Auf dem Parkplatz kam es zu einer weiteren Konfrontation. Dabei zog der Mann ein Messer, danach floh er. Der Mann hat ein kantiges Gesicht, eine auffällige Nase und eine Rötung am rechten Auge. Er hatte eine orange-blaue Jacke mit Kapuze, eine blaue Trainingshose und dunkle Turnschuhe an. Wenn ihr etwas gesehen habt, dann meldet euch bitte bei der Polizei Lingen.
1: Der Gartlagerweg in Osnabrück wird erneuert. In den kommenden Monaten werden sowohl die Versorgungsleitungen als auch das Kanalsystem überarbeitet. Die Arbeiten beginnen kommenden Montag, werden in zwei Bauabschnitten ausgeführt und betreffen den Bereich zwischen Fennerweg und Bremer Straße. Während des ersten Bauabschnitts wird der Gartlagerweg stadtauswärts zur Einbahnstraße. Der zweite Abschnitt beginnt vermutlich erst im letzten Quartal des Jahres und dann wird hier eine Vollsperrung erfolgen. Soweit die Radio Osnabrück Regionalnachrichten, bei uns immer um 12:30 und jederzeit online auf radioosnabrück.de.
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3: Aktuell 26 Grad in Lattbergen, 26 sind es auch in Damme. Bis zu 27 Grad sind heute drin bei einem Sonne-Wolken-Mix. Nachts geht es dann runter auf 15 Grad und die nächsten Tage werden ähnlich wie heute bei 25 bis 27 Grad.
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3: 4:55, hallo liebe Autofahrer, Vorsicht bitte auf der A2 Dortmund in Richtung Hannover. In der Ausfahrt Veltheim Gefahr durch einen defekten LKW, jetzt die Staus. A30 Osnabrück in Richtung Rheine, zwischen Osnabrück-Sutthausen und Hasbergen-Gaste, 2 Kilometer Stau. 5 Minuten kommen da oben drauf bei eurer Zeitplanung. A30 Osnabrück nach Rheine, zwischen Lotte und Ebenbüren-West, 3 Kilometer stockender Verkehr, 5 Minuten Mehraufwand. A30 Osnabrück in Richtung Rheine, zwischen Hörstel und Rheine 2 Kilometer stockend, 5 Minuten hinten anstellen. A33 Bielefeld in Richtung Osnabrück, zwischen Hilter am Teutoburger Wald und Borklo Kloster Ösede 1 Kilometer stockend. Geblitzt wird unter anderem an der Rheiner Landstraße in Osnabrück stadtauswärts unter der Brücke. Und der Landkreis Osnabrück, der ist heute mit seinen Geschwindigkeitskontrollen in Berge unterwegs. Wenn ihr noch mehr gesehen habt, seine Staus, Blitzer oder Behinderungen, gebt uns gerne Bescheid. Dankeschön schon mal. 0541 77 70 50. Unsere Kombinummer für WhatsApp und Telefon. Radio Osnabrück wünscht euch eine gute Fahrt.
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3: Jetzt mit frischer Musik von G-Flip, Bat on Fire. Da geht's wohl heiß her. Hier ist euer Moppel, schönen Nachmittag.

0: Also ich weiß nicht, wie es euch geht, aber ich finde irgendwie, da fehlen sie schon. Oder die,
1: Pappelpollen.
0: Ja, aber sie fliegen halt momentan nicht. Was will man machen? Trotzdem schauen wir auf die anderen Pollen hier bei Radio Osnabrück in der Pollenflug-Vorhersage. Da sind Ampfer- und Wegerichpollen morgen schwach unterwegs. Bei Beifuß- und Gräserpollen müssen wir zum Bergfest mit einer mäßigen Belastung rechnen. Waren sie wieder nicht mit dabei, die Pappelpollen. Heinz Rudolf Kunze, alles, was sie will und alles, was wir wollt,

18 und nicht wisst, was es zum Abendessen geben sollte, Radio Osnabrück hat da für euch eine Anregung. Heute ist der 14. Juli und damit der Tag der Käse-Macaroni. Na, klingt doch schmackhaft, oder? Vielleicht heute Abend zum Ausgang des Tages mal so eine richtige schöne Portion Käse-Macaroni. Das wär's doch. Lasst es euch schmecken. Guten Appetit, würde Kalli sagen. Oder heute ist auch der Tag des Maßbandes. Ich ergänze beim Moppel Tag der Maßbänder. Bei meinen Maßen braucht man ja zwei.

0: Morgen drauf geht's Guru Josh, das Original von Infinity. Kurz nach 5, 4. Bin der Moppel, bis gleich.
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2: Ich bin Thomas Brockt. 5 Jahre nach der verheerenden Flutkatastrophe im Ahrtal wird heute der Opfer gedacht. Bundespräsident Steinmeier und Kanzler Merz nehmen an den Gedenkveranstaltungen teil. Die zentrale Gedenkfeier findet am Abend in Bad Neuenahr-Ahrweiler statt.
3: Heute Mittag haben der rheinland-pfälzische Ministerpräsident Schnieder und Bundespräsident Steinmeier schon zusammen in Altenahr die Ausstellung We Are Strong eröffnet. Sie zeigt Porträts von Menschen, die die Flut überlebt haben. Heute Abend wird neben Schnieder dann auch noch Bundeskanzler Merz bei der offiziellen Gedenkfeier in Bad Neuenahr-Ahrweiler erwartet. Beide wollen dort vor etwa 1000 Menschen auf dem Marktplatz reden. Viele erhoffen sich dabei eine Entschuldigung von offizieller Seite für all das, was vor, während und nach der Flutkatastrophe vor 5 Jahren schiefgelaufen ist. Aus Bad Neuenahr-Ahrweiler, Sabine Koppers.
2: Die Stimmung im Einzelhandel hat sich weiter verschlechtert, vor allem wegen der anhaltenden Kaufzurückhaltung. Das zeigt eine Umfrage des Handelsverbands Deutschland. 63% gaben dabei an, ihre Geschäftslage habe sich im ersten Halbjahr verschlechtert.
4: Schon das vergangene Jahr sei eher bescheiden gewesen, heißt es vom Handelsverband Deutschland. Jetzt sei die Situation noch dramatischer. Die Stimmung bei Verbrauchern und Unternehmen liege auf dem gleichen Niveau wie im zweiten Corona-Lockdown. Als größtes Problem nennen fast 80% der Händler die Kaufzurückhaltung. Dahinter folgen Bürokratie, Preisentwicklung, Mindestlohn und Energiekosten. Fiona Reinhardt, Nachrichtenredaktion.
2: Nach der Messerattacke an einem Gymnasium im oberbayerischen Schongau prüfen die Ermittler jetzt ein mögliches extremistisches Motiv. Die Bayerische Zentralstelle für Extremismus und Terrorismus hat den Fall übernommen. Ein 16 Jahre alter Ex-Schüler sitzt unter Tatverdacht in Untersuchungshaft. Ihm wird versuchter Mord vorgeworfen. Er soll am vergangenen Mittwoch 2 13-jährige Mädchen mit einem Messer auf dem Schulgelände schwer verletzt haben. Bei einem Gebäudebrand in der Brüsseler Innenstadt sind mehrere Tote gefunden worden. In einem Aufzug des sich im Umbau befindlichen Gebäudes wurden mehrere leblose Menschen entdeckt, wie die Staatsanwaltschaft bestätigte. Die genaue Zahl der Opfer und ihre Identität sind noch nicht bekannt. 6 Menschen gelten als vermisst.
5: Unser Wetter für Osnabrück und die Weser-Ems-Region.
6: Momentan 26 Grad in Kettenkamp, 26 Grad sind es auch in Lohne. Bis zu 27 Grad sind heute drin bei uns. Dazu mal Sonne, mal Wolken. Nachts geht's runter auf 15 Grad. Der Radio Osnabrück 3-Tage-Trend. Die nächsten Tage bleiben sonnig bei nur wenigen Wolken und Temperaturen zwischen 25 und 27 Grad.
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6: Bis zu 27 Grad sind heute drin bei uns. Dazu

0: zwischen Hilter am Teutoburger Wald und Borgloh Kloster Ösede 2 Kilometer stockender Verkehr. Da solltet ihr ungefähr 5 Minuten mehr an Zeit einplanen. A30 Osnabrück in Richtung Rheine zwischen Laggenbeck und Ebenbüren West 3 Kilometer stockend 5 Minuten plus. A30 Osnabrück in Richtung Rheine zwischen Hörstel und Rheine 4 Kilometer stockend 5 Minuten warten. Dann haben wir einen Blitzer. Unter anderem stehen sie in Osnabrück an der Rheiner Landstraße, stadtauswärts unter der Brücke. Und der Landkreis Osnabrück, der ist heute mit seinen Geschwindigkeitskontrollen in Berge unterwegs. Wenn ihr noch mehr Messstellen gesehen habt, gebt uns gerne Bescheid per WhatsApp oder ruft an auf unserer Kombinummer 0541 77 70 50. Radio Osnabrück wünscht euch eine gute und sichere Fahrt.
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0: In gut 2 Monaten darf wieder gewählt werden in Osnabrück und der Weser-Ems-Region. Kommunalwahlen stehen an und das geht auch von zu Hause aus mit der sogenannten Briefwahl. Alle Infos dazu hört ihr gleich bei uns. Ich bin der Moppel. Habt einen schönen Feierabend.

0: Tag der Entscheidungen. Ihr hört Radio Osnabrück und am 13. September stehen Kommunalwahlen bei uns in Niedersachsen an. Gewählt werden an diesem Tag die Stadt-, Gemeinde- und Samtgemeinderäte. Auch über die Zusammensetzung der Kreistage und der Regionsversammlungen der Region Hannover wird entschieden. Gewählt werden außerdem die Stadtbezirks- und Ortsräte. Für Osnabrück geht es unter anderem darum, wer in Zukunft bei uns Oberbürgermeister sein wird. Kann Katharina Pötter ihr Amt behalten oder wird sie möglicherweise abgelöst? Ihr habt die Möglichkeit, euer Kreuzchen direkt am Wahlsonntag zu machen, also am 13. September. Alternativ dazu könnt ihr aber auch die Briefwahl nutzen, also euch die Unterlagen per Post zukommen lassen und zu Hause wählen oder direkt ins Briefwahlzentrum gehen. Anfang August werden die Unterlagen für die Briefwahl verschickt, aber so eine Briefwahl, ja, die ist ja nicht mal eben in ein paar Tagen organisiert, könnt ihr euch wahrscheinlich vorstellen. Da muss einiges in die Wege geleitet werden. Die Vorbereitungen, die beginnen schon ein Jahr im Voraus, also vor der eigentlichen Wahl.
1: Wir brauchen ja 115 Urnenwahllokale in der Stadt, wo dann vor Ort gewählt werden kann. Wir haben das Briefwahlzentrum. Wir müssen Personal einstellen, was uns bei der Briefwahlphase unterstützt.
0: Sagt Frank Westhold, zuständig für den Bereich Statistik, Stadtforschung und Wahlen bei der Stadt Osnabrück. Wenn ihr das möchtet, bekommt ihr also Post vom Wahlamt und dann könnt ihr bequem von zu Hause aus wählen. Aber diese Briefe müssen natürlich auch erstmal eingetütet und versendet werden.
1: Wir haben ja jetzt seit einigen Jahren auch einen Dienstleister mit eingeschaltet, der sich um die Kuvertierung und den Versand der Unterlagen kümmert, weil man das nicht mehr von Hand erledigen kann. Also diese Volumina, da reden wir ja von bei der letzten Bundestagswahl, waren es, ich glaube, 34.000 Briefe, die da kuvertiert und verschickt werden müssen.
0: Boah, das ist schon ordentlich, ne? So eine Briefwahl hat ja auch durchaus seine Vorteile, aber das sogenannte Wahlgeheimnis könnte darunter schon leiden, sagt Westholz.
1: Also wenn man zu Hause am Küchentisch dann gemeinsam die Briefe öffnet und guckt, was mache ich jetzt für ein Kreuz, setzt man sich dann wirklich ins Wohnzimmer und sagt, ich mache hier geheime Wahl, bespricht man das vielleicht auch, was vielleicht auch nicht alle direkt wollen.
0: Also 13.09. das Datum für die Kommunalwahlen hier bei uns in Niedersachsen und ihr habt im Vorfeld schon die Möglichkeit, Briefwahl zu machen. Wie das funktioniert und was man beachten sollte, dazu waren das die Infos von Frank Westhold, zuständig bei der Stadt Osnabrück für den Bereich Statistik, Stadtforschung und Wahlen. 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

Moin, X Ambassadors. Hier ist Radio Osnabrück und in ja 40 Minuten geht's rund hier bei Radio Osnabrück. Die 80er. 2 Stunden volle Lotte geht's dir auf die Ohren mit Hits und Stories aus diesem Jahrzehnt. Das kann keiner besser moderieren und präsentieren als unser Jörg McFly. Der turnt hier schon nebenan in der Redaktion rum und ich habe für euch schon mal einen kleinen Vorgeschmack auf das, was euch gleich erwartet. Hier sind The Cure, Close to Me.

0: Die Stimmung in der regionalen Wirtschaft hat sich zur Jahresmitte ein bisschen gebessert, sagt zumindest die Industrie- und Handelskammer. Die Einzelheiten dazu hat gleich Fabian für euch in den Radio Osnabrück Regionalnachrichten um 5:30. Bei uns hört ihr, was los ist.
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1: Ich bin Fabian. Guten Tag. Ein Autofahrer hat am vergangenen Freitagnachmittag in Bissendorf einen Unfall verursacht und ist danach geflohen. Die Polizei sucht jetzt Zeugen. Mehr Infos dazu hat Radio Osnabrück-Kollegin Antonia.
2: Gegen 16:45 war der Autofahrer in den Kreisverkehr an der Osnabrücker Straße, Georgs-Marien-Hütter Straße gefahren. Dabei hat er die Vorfahrt eines Motorradfahrers, der schon im Kreisverkehr war, missachtet. Dieser musste stark abbremsen und ist gestürzt. Der Autofahrer ist einfach weitergefahren. Hinweise nimmt die Polizei entgegen.
1: Letzten Donnerstagabend musste eine Wohneinrichtung in Osnabrück evakuiert werden, nachdem ein 37-Jähriger im Keller des Hauses einen Brand gelegt habe. Von der Evakuierung waren 32 Personen betroffen, eine davon wurde leicht verletzt. Der 37-Jährige habe in der Einrichtung Hausverbot und wurde in der Nähe des Einsatzes am Donnerstag festgenommen. Gegen ihn wurde am Freitag ein Untersuchungshaftbefehl wegen versuchten Mordes erlassen. Die Ermittlungen zu den Hintergründen dauern noch an. Die Stimmung in der regionalen Wirtschaft hat sich zur Jahresmitte 2026 leicht verbessert. Der aktuelle Konjunkturklimaindex für die Wirtschaftsregion Osnabrück-Emsland-Grafschaft-Bentheim steigt gegenüber dem Jahresbeginn von 79 auf 86 Punkte. Diese Kernergebnisse stellten die IHK Osnabrück-Emsland-Grafschaft-Bentheim und Kreditreform Osnabrück-Nordhorn-Unger KG jetzt gemeinsam vor. Damit macht die Konjunktur zwar einen Trippelschritt nach vorn, bleibt aber weiterhin deutlich unter ihrem langjährigen Durchschnitt und weit entfernt von einer nachhaltigen Erholung. Die Fahrgäste des RE18 der Nordwestbahn müssen sich für längere Zeit auf Busse als Ersatzverkehr und auf Ausfälle einstellen. Grund dafür sind Gleiserneuerungen und Instandhaltungsarbeiten. Von heute bis in die Nacht zum Samstag betrifft das tagsüber Züge zwischen Essen-Oldenburg und Bramsche. Von Samstag an bis zum 26. Juli sind es dann die Züge zwischen Hundlosen und Bramsche und im Anschluss daran ist der Bereich zwischen Hundlosen und Kloppenburg betroffen. Alle Fahrplanänderungen und Ausfälle sind auch auf der Internetseite der Nordwestbahn einsehbar. Soweit die Radio Osnabrück Regionalnachrichten, bei uns immer um 17:30 und jederzeit online auf radioosnabrück.de.
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3: Aktuell 27 Grad in Bad Bergen, 27 auch in Kloppenburg. Sonne und Wolken wechseln sich ab gerade am Himmel über Osnabrück und der Weser-Ems-Region. In der Nacht geht es dann runter auf bis zu 15 Grad und auch die nächsten Tage, da bleibt die Sonne nicht fern. Im Gegenteil, die macht ordentlich Dampf, 25 bis 27 Grad.
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3: 17:54, hallo liebe Autofahrer, Vorsicht bitte auf der A2 Dortmund in Richtung Hannover, in der Ausfahrt Feldheim, Gefahr durch einen defekten LKW. A33 Bielefeld in Richtung Osnabrück, zwischen Hilter am Teutoburger Wald und Borklo-Kloster Oesede, 2 Kilometer Stau, 5 Minuten kommen da oben drauf. A30 Osnabrück in Richtung Rheine, nee. Jetzt bin ich voll raus, merkt ihr das? A30 Osnabrück in Richtung Amsterdam zwischen Hörstel und Rheine-Nord. 3 Kilometer stockender Verkehr, 5 Minuten plus. Jörg, erlös mich! Es wird Zeit, dass du übernimmst. Wahnsinn. A30 die Nordumgehung Bad Oeynhausen. Osnabrück in Richtung Bad Oeynhausen zwischen Bad Oeynhausen Nord und Bad Oeynhausen Ost. 1 Kilometer Stau, 5 Minuten dauert es hier ungefähr länger. Und geblitzt wird unter anderem an der A1 in Höhe Barkum, dann stehen sie in Damme an der Steinstraße, in Osnabrück teure Fotos an der Rheiner Landstraße, stadtauswärts unter der Brücke und der Landkreis Osnabrück, der ist heute mit seinen Geschwindigkeitskontrollen in Berge unterwegs. Ihr habt noch mehr Messstellen gesehen, gebt uns gerne Bescheid, auch für Staus oder Behinderungen per WhatsApp 0541 77 70 50. Auf der Nummer könnt ihr übrigens auch anrufen, deshalb nennt die sich auch Kombinua. Euch eine gute Fahrt!
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3: Ein paar Minuten noch, dann habt ihr mich für heute geschafft. Also von daher, die Erlösung ist in Sicht. Hier ist der Moppel, hallo.

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0: Radio Osnabrück hier und heute ist ja ein Tag, der steht ja ganz im Zeichen von
1: Frankreich.
0: Es läuft ja die Tour de France, 10. Etappe ist gerade zu Ende gegangen und heute Abend ja noch Frankreich gegen Spanien. Ein Top-Halbfinale bei der Fußball-Weltmeisterschaft. Anstoß ist um 21 Uhr. Und auch im Tagebuch der großen Hits bei Christian geht's heute um dieses eine Land, um Frankreich.
2: 14. Juli 1984. Mike Oldfield und Maggie Reilly sind neu in den Charts mit To France. Ein Song mit einem richtig außergewöhnlichen Thema. Es geht um die schottische Königin Maria Stuart. Sie sucht nach einem Zufluchtsort, sucht nach einer neuen Liebe, an die sie sich binden kann. Und sie wird im Song gefragt, ob sie denn nicht wüsste, dass sie nie mehr nach Frankreich zurückkehren wird. Ein Song, wie es keinen anderen gibt, mit der Stimme von Maggie Reilly. Auch das Musikthema ist absolut besonders. Man erkennt es sofort, wenn man es hört. Aber tatsächlich wird es nicht nur in dieser Nummer verwendet. Mike Oldfield, man will ja recyceln, bringt es auch in seinem Song Talk About Your Life unter. Aber natürlich wird man diesen unverwechselbaren Sound wohl immer mit dem Song über Mary, die Königin der Schotten, verbinden. Mike Oldfield und Maggie Reilly.

0: Eigentlich wollten ja Jörg und ich jetzt anfangen zu quatschen, aber ich habe noch eine Warnmeldung. Wollen wir die eben verkünden, mein Lieber?
1: Mach mal.
0: Ja, machen wir eben, ne? 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Wir melden uns immer, wenn was Wichtiges passiert auf den Straßen. Vorsicht bitte auf der A1 Osnabrück in Richtung Bremen zwischen Bramsche und Neunkirchenförden. Hier steht ein defektes Fahrzeug in der Nothaltebucht. Hätten wir das auch erledigt? Und jetzt kommen wir zum anderen Teil, ich würde sagen zum besseren Teil, zur besseren Hälfte. Hier ist unser Mr. McFly. Guten Abend. Hm? Hallo. Wer war das denn jetzt von denen?
1: Ja, der mit der Mütze. Dad. Das war ich. Das war ich,
0: ja. Achso,
1: das war,
0: ja, eine gewisse Ähnlichkeit ist vorhanden, muss man sagen.
1: Wie hießen die denn noch? Dad und Edie, glaube ich, hießen die.
0: Dad weiß nicht? Ich noch, aber die anderen, die sind mir jetzt entfallen, muss ich sagen.
1: Das ist eine Rechercheaufgabe für dich, vielleicht
0: bis morgen. Ich hoffe, die ist, das, ja, ich glaube, bis morgen kriegen wir das hin. Ich guck mal, also ich gebe mir Mühe, wenn ich schaffe, zeitlich. Was hast du denn gleich so vor? Also ich hoffe, das hast du nicht vergessen.
1: Nein, warte mal, was war das noch gleich? Also 80er, ne? Soundtracks und Filmmusik, coole, interessante Versionen, die man sonst nicht so oft hört, auch Perlen in der 80er nicht die üblichen Krabbeltisch-CDs, die andere noch haben. Ne? Nein, wir machen da die Vielfalt und jetzt gleich wieder ganz besonders jeden Dienstag von 18 bis 20 Uhr.
0: Herrlich, da sind wir doch dabei, das ist prima. Schönen Abend, hat sich ausgemoppelt und viel Spaß hier mit dem Jörg. Ja, danke.
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1: Ich bin Thomas Brockt. 5 Jahre nach der verheerenden Flutkatastrophe im Ahrtal wird heute der Opfer gedacht. Die zentrale Gedenkfeier findet am Abend in Bad Neuenahr-Ahrweiler statt. Durch die Flut sind damals mehr als 180 Menschen ums Leben gekommen.
2: Heute Mittag haben der rheinland-pfälzische Ministerpräsident Schnieder und Bundespräsident Steinmeier schon zusammen in Altenahr die Ausstellung We Are Strong eröffnet. Sie zeigt Porträts von Menschen, die die Flut überlebt haben. Heute Abend wird neben Schnieder dann auch noch Bundeskanzler Merz bei der offiziellen Gedenkfeier in Bad Neuenahr-Ahrweiler erwartet. Beide wollen dort vor etwa 1000 Menschen auf dem Marktplatz reden. Viele erhoffen sich dabei eine Entschuldigung von offizieller Seite für all das, was vor, während und nach der Flutkatastrophe vor 5 Jahren schiefgelaufen ist. Aus Bad Neuenahr-Ahrweiler, Sabine Koppers.
1: Die befürchteten Einschnitte bei Volkswagen könnten am Ende kleiner ausfallen als gedacht. Branchenexperte Dugenhöfer rechnet kaum mit Werksschließungen. Die Sorge bleibt trotzdem groß. Ein harter Sparkurs bei VW könnte einen Dominoeffekt auslösen.
3: Wenn überhaupt, dann wird ein Werk dicht gemacht. Und zwar das in Neckarsulm, sagt Dudenhöfer. Gewerkschafter und VW müssten da aber ganz einfach gut verhandeln. Schockmeldungen über 4 Werksschließungen und zig Jobs, die gestrichen werden, verunsichern VW-Beschäftigte und ganze Regionen. Denn ein harter Sparkurs, sagen Experten, treffe am Ende auch Zulieferer, Hotels in der Gegend und selbst Bäckereien. Claudia Wächter, Nachrichtenredaktion.
1: Nach der Messerattacke an einem Gymnasium im oberbayerischen Schongau prüfen die Ermittler jetzt ein mögliches extremistisches Motiv. Die Bayerische Zentralstelle für Extremismus und Terrorismus hat den Fall übernommen. Ein 16 Jahre alter Ex-Schüler sitzt unter Tatverdacht in Untersuchungshaft. Ihm wird versuchter Mord. Nach der Messerattacke an einem Gymnasium im oberbayerischen Schongau prüfen die Ermittler jetzt ein mögliches extremistisches Motiv. Die Bayerische Zentralstelle für Extremismus und Terrorismus hat den Fall übernommen. Ein 16 Jahre alter

0: Anzahl der Opfer und ihre Identität sind noch nicht bekannt. 6 Menschen gelten als vermisst.
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2: Das ist ein Sommertag, wie er im Kalender stehen sollte. Und nicht nur das, er tut's auch, er steht drin. Heute wechseln sich Sonne und Wolken weiter ganz entspannt ab. Die Temperaturen liegen weiterhin bei angenehmen 27 Grad. In der Nacht kühlt es dann ein bisschen runter auf 15, wieder richtig gut zum Durchlüften. Aktuell 30 Grad bei uns im Schinkel und in Spelle 29. Fast schon Freibad-Modus, so, oder? Und der Radio Osnabrück 3-Tage-Trend verspricht, der Sommer bleibt bei uns und bleibt uns treu. Die kommenden Tage gibt es reichlich Sonne bei 25 bis 27 Grad. Beste Aussichten also für alle, die den Grill, den Garten oder einfach die Sonnenbrille schon vermisst haben.
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2: Guten Abend, liebe Autofahrer, 18.04 Uhr. A1 Osnabrück Richtung Bremen zwischen Bramsche und Neunkirchen-Vörden. Vorsicht, dort ein defektes Fahrzeug und zwar in der Nothaltebucht. Rüber zur A2, Dortmund Richtung Hannover, Ausfahrt Feldheim, Gefahr durch einen defekten LKW, fahrt da bitte langsam ran. Staus und stockender Verkehr auf folgenden Strecken. A33 Bielefeld Richtung Osnabrück zwischen Hilta am Teutoburger Wald und Borklo-Kloster Ösede. 3 Minuten. B51 Iburger Straße, die Osnabrücker Straße zwischen Osnabrück-Nahne und der Bielefelder Straße. B68. 4 Minuten dichter Verkehr. Auch noch fotografisch festgehalten. So sind sie. Osnabrück, Rainer Landstraße, stadtauswärts. Unter der Brücke, da wird fotografiert, ebenso in Damme an der Steinstraße. Höhe Barkum an der, auf der A1 und im Bereich Berge blitzt aktuell der Landkreis Osnabrück. Weitere Fotoapparate, Haselünne B402, ein mobiler Blitzer. Da sind 60 erlaubt. Und in Nordhorn am Wehrweg, auch ein mobiler, erlaubt sind da 50. Was habt ihr noch gesehen, was hier unbedingt reingehört in diesen besten Verkehrsservice? Dann wollen wir es auch wissen. 0541 77 70 50, Telefon oder WhatsApp. Dankeschön und eine wundervolle Fahrt. Da, wo wir hinfahren, da brauchen wir keine Straßen.
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2: Einen wunderschönen guten Abend und bonsoir.
1: Straßen.
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2: Richtig.

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0: Die Reise in das bunteste Jahrzehnt nur echt auf diesem Sender bei Radio Osnabrück von 18 bis 20 Uhr jeden Dienstag. Jetzt mit dem Musikwunsch von Ada aus GM Hütte. Ada, wünsche ich Propaganda. 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

0: Mann, hast du alles besorgt?
1: Ja, habe ich.
0: Schalldämpfer für die Stereoboxen?
1: Ja, habe ich.
0: Oh, sehr gut. Beruhigungsmittel?
1: Habe ich auch.
0: Ja, her damit. Was mit dem Blutdruckmesser?
1: Habe ich auch.
0: Boah, ja, dann lass doch mal sehen. Boah, 260 zu 180 und kaputt.
1: Sag mal, Schalldämpfer, Beruhigungsmittel, Blutdruckmesser, wozu brauchst du das eigentlich alles?
0: Mensch, weißt du das denn nicht? Jetzt kommt die Jörg McFly-Show.
1: Oh, hast ja recht.

0: Einmal tief durchatmen. Riecht ihr das? Das sind Haarspray, Vinyl und ein Hauch von Abenteuer. Willkommen in den 80ern, in der Zeit, als man Musik noch auf Kassette aufgenommen hat. Inklusive dem Radiomoderator am Anfang oder am Ende. Schön, dass ihr dabei seid. Jörg McFly mit der McFly Show.
1: Hi Leute, hier ist Alf. Klasse Sendung, diese McFly Show.
0: Danke.
1: Die läuft auf Melmac ständig und überall. Auf die 80s stehen wir da total. Los Jörg, leg die nächste Scheibe auf.
0: Strecken wir erstmal Matt Bianco. Yeah, yeah.

0: 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Hallo, liebe Autofahrer. Achtung, A1, Osnabrück Richtung Bremen, zwischen Bramische und Neuenkirchenförden. Vorsicht, ein defektes Fahrzeug dort in der Nothaltebucht. Und die A2, Dortmund Richtung Hannover, Ausfahrt Veltheim. Dort steht ein defekter LKW. Fahrt da bitte langsam. Gleich gibt's die aktuellen Lokalnachrichten, die regionalen Nachrichten sogar. Von und mit Fabian um halb.
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0: ist 6:51.
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2: Ich bin Fabian, guten Abend. Ein Autofahrer hat am vergangenen Freitagnachmittag in Bissendorf einen Unfall verursacht und ist danach geflohen. Die Polizei sucht jetzt Zeugen. Mehr Infos dazu hat Radio Osnabrück-Kollegin Antonia.
3: Gegen 4:45 war der Autofahrer in den Kreisverkehr an der Osnabrücker Straße, Georgs-Marien-Hütter-Straße gefahren. Dabei hat er die Vorfahrt eines Motorradfahrers, der schon im Kreisverkehr war, missachtet. Dieser musste stark abbremsen und ist gestürzt. Der Autofahrer ist einfach weitergefahren. Hinweise nimmt die Polizei entgegen.
2: Wegen Brückenarbeiten sperrt die Autobahn Westfalen die A30 zwischen den Anschlussstellen Rheine Nord und Rheine. Von heute auf morgen ist über Nacht von 19 Uhr bis 5 Uhr früh die Fahrtrichtung Amsterdam vollgesperrt. In der Nacht von Mittwoch auf Donnerstag ist dann die Gegenfahrbahn in Richtung Hannover vollgesperrt. Auch hier wieder von 19 Uhr abends bis 5 Uhr Donnerstagmorgen. Eine entsprechende Umleitung wird jeweils eingerichtet. Nach einer Schlägerei zwischen zwei Gruppen Anfang April in der Osnabrücker Innenstadt führt die Polizei weiterhin umfangreiche Ermittlungen durch. Auch Mitglieder aus dem Rockermilieu waren an der Schlägerei beteiligt. In diesem Zusammenhang hat die Polizei am Samstagabend eine mehrstündige Kontrollstelle in Haßbergen eingerichtet. Hintergrund war eine sogenannte Open-House-Veranstaltung. Insgesamt wurden 65 Menschen, 18 Autos und 6 Motorräder kontrolliert. Die Polizei hat dabei unter anderem ein Faustmesser, eine Machete und einen Schlagring gefunden. Die Stimmung in der regionalen Wirtschaft hat sich zur Jahresmitte 2026 leicht verbessert. Der aktuelle Konjunkturklimaindex für die Wirtschaftsregion Osnabrück-Emsland-Grafschaft-Bentheim steigt gegenüber dem Jahresbeginn von 79 auf 86 Punkte. Diese Kernergebnisse stellten die IHK Osnabrück-Emsland-Grafschaft-Bentheim und Kreditreform Osnabrück-Nordhorn-Unger KG jetzt gemeinsam vor. Damit macht die Konjunktur zwar einen Trippelschritt nach vorn, bleibt aber weiterhin deutlich unter ihrem langjährigen Durchschnitt und weit entfernt von einer nachhaltigen Erholung. Soweit die Radio Osnabrück Regionalnachrichten, bei uns immer um 6:30 und jederzeit online auf radioosnabrück.de.
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4: Der Tag geht. Die 80er kommen. Der Sommertag neigt sich diesem Ende entgegen. Ja, Sonne und Wolken haben sich heute die Arbeit wirklich geteilt. Praktisch bei Höchstwerten um 27 Grad. Jetzt in der Nacht kühlt es dann angenehm auf 15 runter. Ideal, um frische Luft mal wieder ins Haus zu lassen. Ein Blick auf die aktuellen Temperaturen. Bramsche meldet 29 Grad, Holdorf 28 Grad. Der Radio Osnabrück 3-Tage-Trend, ganz kurz nochmal, sieht weiterhin richtig gut aus. In den kommenden Tagen gibt es viel Sonnenschein, sommerliche 25 bis 27 Grad. Der Sommer bleibt also auf Empfang, genauso wie wir.
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4: Yes, Sir. Jawohl, Sir. 18.35 Uhr. Guten Abend, lieber Autofahrer. A1 Osnabrück Richtung Bremen zwischen Bramsche und Neunkirchenförden. Vorsicht, immer noch ein defektes Fahrzeug in der Nothaltebucht. Und die A2 Dortmund Richtung Hannover, Ausfahrt Feldheim. Gefahr durch einen defekten LKW. Fahrt da bitte äußerst langsam. Staus und stockender Verkehr. A33 Bielefeld Richtung Osnabrück zwischen Hilte am Teutoburger Wald und Borkloklooster Ösede. 3 Minuten. Und B51 in die Iburger Straße zwischen Osnabrück-Nahne und Bielefelder Straße, die B68, ist das natürlich. Dichter Verkehr 4 Minuten zurzeit plus. Kein Blitzer, aber das täuscht. Die Ruhe täuscht. Wir haben sie doch. Osnabrück-Rheiner-Landstraße. Stadtauswärts unter der Brücke, da steht einer in Damme an der Steinstraße. Auf der A1 Höhe Barkum und im Bereich Berge wird ebenfalls geblitzt vom Landkreis Osnabrück. Weitere in Kloppenburg an der Osnabrücker Straße, da ist ein 90er-Bereich. Und Haselünne Bier ist auch gut. B402, da ist der Wunschvater des Gedankens. B402, mobiler Blitzer. Haselünne und Osnabrück-Rheiner-Landstraße hatte ich schon vorgelesen, kann vielleicht nicht schaden, es nochmal zu tun, aber dann wird es ja hier immer länger. Neue nehmen wir gerne mit rein, 0541 77 70 50. Habt ihr welche, dann schickt sie rüber, Telefon oder WhatsApp. Dankeschön und eine wundervolle Fahrt.
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4: Kommt da nochmal ein Moderator jetzt?
7: Ja. Wo ist er denn? Ha? Ja, ja. Ja, wo ist er? Hm? Wo ist er denn? Ja, ja, da ist er, ja. Ja.
4: Guck, da bin ich.
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4: Und da Duran Duran, Save a Prayer.

0: Sabrina. Aus dem Wiedekindland. Diesen Song habe ich ewig nicht mehr im Radio gehört, gefühlt. Und wohl auch wirklich nicht mehr. Dafür hast du unter anderem uns, meine Liebe. Radio Osnabrück spielt Save a Prayer von Duran Duran. Für dich und alle anderen, die es lieben. Mich zum Beispiel.
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0: Und jetzt kommt was Klassisches. Was Klassisches. Was Altes.

Nazi getippt. Die Radio Osnabrück Hotline 0541 77 50 50. So ähnlich war sie zumindest. Ihr habt sie drauf, oder? Kommt sie auch an per WhatsApp. Er wünscht sich jetzt When I Think of You, den wohl unbekannten Titel, wie er schreibt, aus dem Jahre 1988 von der Band 1927. Und für alle die, die ihn nicht kennen, hier ist er.

0: 0541 77 70 50. So rum war es richtig, das waren die richtigen Ziffern. Auch noch in der richtigen Reihenfolge ergeben sie die Radio Osnabrück Hotline 0541 77 70 50. Und wenn ihr es nicht genau wisst, einfach mal ausspucken, die Ziffern nicht. Ich sortiere mir das dann schon hier.
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euch das jetzt persönlich berührt? The Personal Touch von und mit, na, habt ihr die Stimme erkannt? Nicht schummeln, nicht aufs Radiodisplay schauen. Ach, okay, ich verrate. Errol Brown, der frühere Sänger von Hot Chocolate. Und Hot Chocolate ist ja immer besser als kalter Kaffee.

0: Post vom Kollegen Jost. Das ist aber kein 80er-Song, schreibt er gerade. Das ist völlig richtig. Wenn es einer weiß, dann er, Extra Breit und Hilde Knef. Aber geil. Auch richtig. Hier ist Radio Osnabrück, Dienstagabend mit der Jörg McFly Show. Gleich um 19 Uhr die Nachrichten aus Deutschland und der Welt. Heute Abend mit Thomas und da geht es unter anderem um die Straße von Hormus.
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0: Wir begrüßen Sie sehr herzlich zu unserem Abendprogramm.
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2: Ich bin Thomas Brockt. Bundespräsident Steinmeier hat den Einsatz tausender Menschen beim Wiederaufbau nach der Ahrtalflut gelobt. Am heutigen 5. Jahrestag besuchte das Staatsoberhaupt die Region und nahm unter anderem an einer Ausstellungseröffnung teil. Auch Kanzler Merz wird erwartet.
3: Merz will sich hier auf einer städtischen Baustelle über den Stand des Wiederaufbaus informieren und dabei will er sich auch mit jungen Ehrenamtlichen aus dem Ahrtal und Gewerbetreibenden unterhalten. Anschließend wird er dann auch noch bei der öffentlichen Gedenkfeier auf dem Marktplatz in Ahrweiler sprechen. Hier hoffen viele Menschen aus dem Ahrtal auf eine Entschuldigung für das, was passiert ist. Ob Merz dazu etwas sagen wird, bleibt aber abzuwarten. Aus Bad Neuenahr, Ahrweiler, Sabine Koppers.
2: Nach der Messerattacke an einem Gymnasium im oberbayerischen Schongau prüfen die Ermittler jetzt ein mögliches extremistisches Motiv. Die Bayerische Zentralstelle für Extremismus und Terrorismus hat den Fall übernommen. Ein 16-Jähriger soll zwei 13-jährige Mädchen schwer verletzt haben.
4: Nach der Messerattacke hatten die Ermittler ein Schreiben geprüft, das von dem mutmaßlichen Täter stammen könnte. Darin enthalten Beschimpfungen mehrerer Religionsgemeinschaften und Bevölkerungsgruppen, Beleidigungen von Menschen aus dem Umfeld des Verfassers, darunter Mitschüler und Lehrkräfte. Zudem wurde untersucht, ob die Tat per Livestream übertragen werden sollte. Dem 16-Jährigen wird vorgeworfen, zwei ehemalige Mitschülerinnen mit einem Messer schwer verletzt zu haben. Sie befinden sich nach wie vor im Krankenhaus. Dominik Schweiger, Nachrichtenredaktion.
2: Es ist ein Horrorfund, den Brüsseler Feuerwehrleute heute Mittag bei einem Brand gemacht haben. Im Aufzug eines Gebäudes mitten in der Innenstadt der belgischen Hauptstadt, das gerade umgebaut wird, lagen mehrere leblose Menschen. Stundenlang konnten die Einsatzkräfte nicht zu ihnen vordringen. Am frühen Abend dann die Gewissheit, mindestens 5 Menschen sind gestorben. Ein Mensch wird weiter vermisst. Einen zweiten Aufzug konnten die Helfer noch nicht öffnen. Titelverteidiger Tadej Pogacar hat die 10. Etappe bei der Tour de France gewonnen und damit den nächsten Schritt zu seinem 5. Gesamtsieg gemacht. Der Slowene holte am Nationalfeiertag der Franzosen in Le Lioran den Tagessieg im Alleingang und baute seine Führung in der Gesamtwertung auf über 3 Minuten aus. Der beste Deutsche, Florian Lipowitz, wurde 4. und verbesserte sich damit in der Gesamtwertung auf Rang 6.
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5: Ich weiß nicht, ob so ein gelbes Trikot wirklich so gut gewählt ist bei der Tour de France. Ein gelbes Trikot, da fliegen doch die Fliegen drauf, da haben wir überall schwarze Punkte. Aber gut, das soll einem dann nicht den Sieg verderben heute.

0: und sommerliche 25 bis 27 Grad. Der Sommer denkt also überhaupt nicht dran, sich jetzt schon zu verabschieden. Nö, warum auch? Oder nicht?
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0: 4 nach 7, guten Abend, liebe Autofahrer, Fenster runter und zuhören. A1 Osnabrück Richtung Bremen zwischen Bramsche und Neunkirchenförden. Vorsicht, ein defektes Fahrzeug in der Nothaltebucht immer noch. Und die A2 Dortmund Richtung Hannover, Ausfahrt Feldheim, Gefahr durch einen defekten LKW. Fahrt da bitte langsam. Staus und stockender Verkehr auf folgenden Strecken. A33 Bielefeld Richtung Osnabrück, zwischen Hilter am Teutoburger Wald und Borkloh Kloster Ösel, dichter Verkehr. Und die B51, das ist die Osnabrücker Straße zwischen Osnabrück-Nahne und Bielefelder Straße, Iburger Straße, genau B68, dichter Verkehr plus 4 Minuten. Ich wusste doch, dieses Geräusch lässt uns nicht los. Osnabrück-Rheiner-Landstraße, da ertönt es, wenn ihr zu schnell fahrt, statt auswärts unter der Brücke. Außerdem in Damme an der Steinstraße, auf der A1 Höhe Barkum und im Bereich Berge. Außerdem in Lingen-Ems am Gelgüsken-Stiege, mobiler Blitzer im 30er-Bereich und in Haselünne an der B402, mobiler Blitzer 60 km/h. Was habt ihr noch gesehen? Sagt uns Bescheid, wo stehen Sie, wo wird geblitzt? 0541 77 70 50, per Telefon oder WhatsApp. Hier könnte eure Verkehrsmeldung stehen. Also, worauf wartet ihr? Danke und eine gute Fahrt.
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3: Welcome.
0: Also wie jetzt? Seid ihr bereit für die kommende Stunde?
3: Spiel mal was Fetziges, Mann.
0: Ja, Hazel Dean habe ich jetzt mit Whatever I Do, Wherever.

0: was immer ich mache, wohin immer ich gehe, Radio Osnabrück ist dabei und der beste Verkehrsservice für Osnabrück und die Weser-Ems-Region jetzt um 19.12 Uhr. Das war übrigens Hazel Dean. Ein Unfall bei 3M, ehemaliges 3M-Gelände, Schliederhausener Straße in Bad Essen. Achtung, Vorsicht, dort bitte.
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Versucht auf mich zu schießen, kriegst du auch eine Kugel ab, verlass dich drauf und ich schieße gut. 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Jetzt auf Wiedersehen, die Herren.

0: diesen Sender reite ich meilenweit. 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
0: McFly-Show. Zurück in die 80er, wir sind ja schon mittendrin und das gibt's jede Woche, jeden Dienstag von 18 bis 20 Uhr. Mit euren Musikwünschen zum Beispiel und euren Grüßen. Gunni aus Stur hat zum Beispiel geschrieben, guten Abend, mein Bester. Heute Abend läufst du bei der Steuererklärung. Die Frist läuft ab und wir sind wieder auf den allerletzten Drücker. Das kenn ich doch irgendwo her, Gunni. Ja, viel Spaß bei der Steuererklärung und aber auch Steuererklärung. Da hätte ich was für dich.
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3: 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Ach so, die 200 Spesenabrechnung, kein
4: Problem. 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

0: Joel in eurem Regionalradio Nummer 1 hier bei Radio Osnabrück. Mit einem Song, da muss ich immer dran denken, an meinen Kühlschrank hier bei Billy Joel und
1: Tom Girl, du machst den Eisschrank wieder ab, Tom Girl.
0: Das kommt mir jetzt nicht spanisch vor, sogar aus Spanien. Da haben werde ich eine Hörer, auch Hörergrüße von einem lieben Kollegen, der in seinem wohlverdienten Urlaub weilt. Das kann doch nur er hier sein.
2: Was? Ich soll Fußballtrainer werden? Ich habe doch keine Ahnung.
0: Ja, Carsten, hallo.
3: Buenos noches aus Spanien von der Costa Dorada, lieber Jörg. 1986 war ein tolles Jahr. Da sollen ja einige Radiomoderatoren oder ehemalige letzten Urlaub gemacht haben. Aber 1986 stand auch für tolle Musik. Und damals gab es unter anderem den Song von E.G. Daily, Say It, Say It. Und den würden wir gerne hier an der Costa Dorada hören und dann das Mittelmeer brodeln lassen. Schöne Sendung noch, viel Spaß und Grüße nach Alemannia.
0: Da kurbelt das Mittelmeer.

0: Say it, say it. Die Welt kann warten, sage ich euch. Jetzt zählt erstmal das, was bei uns hier in der Region passiert. Fabian ist dran, gleich mit den Radio Osnabrück Regionalnachrichten und bringt euch auf den allerneuesten Stand. Um 7:30.
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0: Es ist eine Minute nach halb acht. 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
1: Ich bin Fabian, guten Abend. Als die Polizei letzte Nacht einen schwer beschädigten Wagen in Emsteck anhielt, staunten sie nicht schlecht. Der Fahrer war ein 12-jähriger Junge. Er sei von Langförde aus über die A1 nach Emsteck gefahren. Dabei ist der Minderjährige mit einem Leitpfosten und der Leitplanke auf Höhe der Anschlussstelle Kloppenburg zusammengestoßen. Trotz dem nicht unerheblichen Schaden blieb der Junge ohne Verletzung. Es wurde ein Strafverfahren wegen Fahrens ohne Fahrerlaubnis und Verkehrsunfallflucht eingeleitet und der 12-Jährige wurde hinterher seiner Mutter übergeben. Ein Mann hat in Sögel am Wochenende einen Sicherheitsmitarbeiter mit einem Messer bedroht. Am Samstagabend gegen 8:15 sprach der Sicherheitsmitarbeiter den Mann nach einem Vorfall in einem Supermarkt an der Sigiltrastraße an. Radio Osnabrück-Kollegin Antonia mit den Infos.
2: Es kam zu einer Rangelei, wonach der Mann aus dem Geschäft geflohen ist. Auf dem Parkplatz kam es zu einer weiteren Konfrontation. Dabei zog der Mann ein Messer, danach floh er. Der Mann hat ein kantiges Gesicht, eine auffällige Nase und eine Rötung am rechten Auge. Er hatte eine orange-blaue Jacke mit Kapuze, eine blaue Trainingshose und dunkle Turnschuhe an. Wenn ihr etwas gesehen habt, dann meldet euch bitte bei der Polizei Lingen.
1: Der Gartlagerweg in Osnabrück wird erneuert. In den kommenden Monaten werden sowohl die Versorgungsleitungen als auch das Kanalsystem überarbeitet. Die Arbeiten beginnen kommenden Montag, werden in zwei Bauabschnitten ausgeführt und betreffen den Bereich zwischen Fennerweg und Bremer Straße. Während des ersten Bauabschnitts wird der Gartlagerweg stadtauswärts zur Einbahnstraße. Der zweite Abschnitt beginnt vermutlich erst im letzten Quartal des Jahres und dann wird hier eine Vollsperrung erfolgen. In der Nacht von Sonntag auf Montag hat es in Hagen am Teutoburger Wald 3 Einbrüche bei Firmen gegeben. 2 Einbrüche ereigneten sich an der Töpferstraße, ein weiterer an der Bahnhofstraße. Vom ersten Einbruch ist bekannt, dass die Ladungen, die die Täter von den dortigen Anhängern gestohlen haben, einen Wert im 5-stelligen Bereich haben. Die Polizei Georgsmarienhütte hat die Ermittlungen aufgenommen und prüft, ob die Einbrüche in Verbindung miteinander stehen. Zeugen, die in der Zeit zwischen 23.30 Uhr und 5 Uhr morgens etwas beobachten konnten, werden gebeten, sich zu melden. Soweit die Radio Osnabrück Regionalnachrichten, bei uns immer um halb und jederzeit online auf radioosnabrück.de.
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3: Ich bete inständig zum Radiogott, dass die Regler hier auf meinem Mischpult nicht weich werden. Ist ja auch nur aus Kunststoff. Der Tag neigt sich dem Ende gegen ein toller Sommertag. Sonne und Wolken haben sich hier abgewechselt heute. Und ja, 28 Grad haben wir geschafft. In der Nacht kühlt es sich runter auf angenehme 15. Frische Luft ins Haus lassen, durchatmen, Decke wegstrampeln. Und der Blick auf die aktuellen Temperaturen. Bramsche immer noch bei 27 Grad. Pihe bei 27. Emsteck 28 Grad.
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3: 7:30, guten Abend, liebe Autofahrer. A1 Osnabrück Richtung Bremen zwischen Bramsche und Neunkirchenförden. Ein defektes Fahrzeug immer noch, das steht da in der Nothaltebucht. Und die A2 Dortmund Richtung Hannover, Ausfahrt Veltheim, immer noch Gefahr, ein defekter Brummi. Fahrt da bitte langsam ran und auch vorbei. A2 Dortmund, das ist dieselbe Meldung. Vorsicht A30 rein Richtung Amsterdam zwischen Schüttorf Nord und Nordhorn Bad Bentheim. Ebenfalls ein defekter LKW auf dem Standstreifen. Die scheint sich abgesprochen zu haben. Ansonsten haben wir, meine Damen und Herren, die Blitzer. Barkum A1, Nobila, erlaubt sind da 130. Haselünne B402, erlaubt sind da 60. Und Lingen-Ems, Gelgöskenstiege. Das ist ein Straßenname, oder? Gelgöskenstiege. Da wird auch geblitzt. Das nur am Rande, am Straßenrande nämlich, erlaubt sind da 30 km/h. Also haben wir noch was vergessen. Ich gucke noch mal ganz kurz. Landkreis Osnabrück, ja, blitzt heute in Berge. Ansonsten haben wir noch einen in Osnabrück an der Rheinerlandstraße, stadtauswärts unter der Brücke. Und in Damme an der Steinstraße. Jetzt bin ich aber total außer Atem. Ich mach mal weiter. Falls ihr noch was habt, ergänzt bitte gern 0541 77 70 50, Telefon oder WhatsApp. Tut euch keinen Zwang an. You are welcome.
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3: Welcome. Ich stelle mich ganz kurz mal davor. Dieser Jörg, der bin ich.
5: Da kommt Freude auf, gell?

0: ist Silber, Schweigen ist Gold. Silence is Golden. Die Tremolos mit ihrer Neuauflage aus 88, ihres großen Hits aus dem Frühjahr 67. Silence is Golden übrigens, was viele auch nicht wissen, das Original stammt gar nicht von den Tremolos. Silence is Golden stammt von den Four Seasons schon aus dem Jahre 1964. Mein Name ist McFly, Jörg McFly. Und sein Name ist Kai. Und er hat die Musikperle der Woche.
1: Hi. Hallo, mein lieber Jörg.
2: Hallo.
1: Du, sag mal, ist es in deinem Studio auch so warm?
2: Och ja.
1: Meine heutige Perle der 80er handelt genau von diesen heißen Sommertagen in der Stadt, wo die Bewohner abends zusammenkommen und sich auf das schwarze Flachdach setzen, um gemeinsam den Feierabend zu genießen. Tar Beach von Limahl, die vierte Single aus seinem Debütalbum Don't Suppose von 1984. Also, mein lieber Jörg, raus aus dem viel zu heißen Studio und ab auf das geteerte Dach. Wir hören uns.
0: Dankeschön, Kai. Und du weißt ja, beim Flachdach ist das Dach flach. Das

0: eine tolle Überraschung. Ja!
1: Jokies.
2: Hey Heinz, guck mal. Guck mal schnell.
3: Was ist denn, du? Was?
2: Guck mal, die beiden heißen Bräute da an der Tür.
3: Oh, die Blonde und die Schwarze.
2: Genau die.
3: Oh, stark, du.
2: Da muss ich dir was erzählen.
3: Ja, was denn?
2: Die linke Schwarze. Ja. Weißt du, wer das ist?
3: Nee.
2: Das ist meine Frau.
3: Oh, das ist ja stark, du.
2: Ja, aber jetzt kommt ja der absolute Hammer.
3: Was denn?
2: Die rechte Blonde.
3: Was mit der
2: das
3: denn?
2: Das ist die, mit der ich sie pausenlos betrüge.
3: Du, Kurt?
2: Ja?
3: Ich kenne die beiden auch.
2: Ach was?
3: Ja, bloß bei mir ist das genau umgekehrt.

0: Ich kann es nicht so gut mit dem Plop. Die Men Without Hats, Pop Goes the World. Diese Melodie singen heutzutage Millionen Fußballfans. Ne? Osnabrück, alle. Und Hüte tragen sie immer noch nicht, die Men Without Hats.
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0: Kästen.
1: Der Musikwunsch von Michael aus Diepholz. Er wünscht sich ein Instrumental und was für eins. Das Pink Panther Theme von Using the Stone Control. Bitteschön.

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1: 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Achtung, liebe Autofahrer, nochmal die Warnmeldung für die Autobahn 1. Osnabrück Richtung Bremen zwischen Bramsche und Neunkirchenförden. Immer noch ein defektes Fahrzeug dort in der Nothaltebucht. Vorsicht dort bitte. Und die A2 Dortmund Richtung Hannover. Auch da immer noch ein defekter LKW an der Ausfahrt Feldheim. Fahrt da bitte langsam ran und vorbei.

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1: Ich bin Thomas Brock. US-Präsident Trump rudert wieder zurück. Er gibt seine Idee einer Gebühr für die Straße von Hormuz wieder auf. Nach Gesprächen mit Vertretern aus dem Nahen Osten setzt er nun stattdessen auf mehr Investitionen der Golfstaaten.
2: Trumps Idee einer Gebühr für die Straße von Hormuz kam nicht gut an. Vom Iran verhöhnt, international abgelehnt, hat er dieses Vorhaben nun wieder verworfen. Stattdessen will er die Golfstaaten in die Pflicht nehmen, mehr Geld in Handel und Investitionen mit den USA zu stecken. Ob die Golfstaaten da zustimmen, ist noch nicht klar. Trump aber betont nun, dass er eine Gebühr für die Meerenge generell nicht gut findet. Der Seeweg müsse offen und frei befahrbar sein. Die Kämpfe darüber halten an. Aus den USA, Tina Eck.
1: Bundespräsident Steinmeier hat den Einsatz tausender Menschen beim Wiederaufbau nach der Ahrtal-Flut gelobt. Am heutigen 5. Jahrestag besuchte das Staatsoberhaupt die Region und nahm unter anderem an einer Ausstellungseröffnung teil. Auch Kanzler Merz ist vor Ort.
3: Merz will sich hier auf einer städtischen Baustelle über den Stand des Wiederaufbaus informieren und dabei will er sich auch mit jungen Ehrenamtlichen aus dem Ahrtal und Gewerbetreibenden unterhalten. Anschließend wird er dann auch noch bei der öffentlichen Gedenkfeier auf dem Marktplatz in Ahrweiler sprechen. Hier hoffen viele Menschen aus dem Ahrtal auf eine Entschuldigung für das, was passiert ist. Ob Merz dazu etwas sagen wird, bleibt aber abzuwarten. Aus Bad Neuenahr-Ahrweiler, Sabine Koppers.
1: Es ist ein Horrorfund, den Brüsseler Feuerwehrleute heute Mittag bei einem Brand gemacht haben. Im Aufzug eines Gebäudes mitten in der Innenstadt der belgischen Hauptstadt, das gerade umgebaut wird, lagen mehrere leblose Menschen. Stundenlang konnten die Einsatzkräfte nicht zu ihnen vordringen. Am frühen Abend dann die Gewissheit, 6 Menschen sind gestorben. Wie genau es dazu kam, ist laut Staatsanwaltschaft unklar. Es habe ein Feuer gegeben und 2 Aufzüge seien mehrere Stockwerke nach unten gestürzt. Titelverteidiger Tadej Pogacar hat die 10. Etappe bei der Tour de France gewonnen und damit den nächsten Schritt zu seinem 5. Gesamtsieg gemacht. Der Slowene holte am Nationalfeiertag der Franzosen in Le Lioran den Tagessieg im Alleingang und baute seine Führung in der Gesamtwertung auf über 3 Minuten aus. Der beste Deutsche, Florian Lipowitz, wurde 4. und verbesserte sich damit in der Gesamtwertung auf Rang 6.
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5: Guten Abend. Die aktuellen Temperaturen. Osnabrück-Pilje meldet 26 Grad, in Wagenfeld sind es 27 Grad. Am Dienstagabend ist es bei uns meist freundlich und angenehm warm, mit Temperaturen zwischen 24 und 27 Grad. Dazu gibt es lockere Wolken. In der Nacht klart es vielerorts weiter auf und die Luft wird spürbar frischer. Der Radio Osnabrück 3-Tage-Trend. Morgen startet oft sonnig, später ziehen ein paar Wolken durch und es bleibt im Weser-Ems-Gebiet erneut warm bis heiß mit 28 bis 30 Grad. Am Donnerstag zeigt sich das Wetter überwiegend freundlich, stellenweise mit etwas mehr Wolken, vor allem südlich am Teutoburger Wald. Am Freitag setzt sich das ruhige Sommerwetter bei uns mit viel Sonne und nur kleinen Unterschieden fort.
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5: Wetter überwiegend freundlich, stellenweise mit etwas mehr.

0: B402 bei Haselünne, in Lingen auf der Gelgöstenstiege sowie in Nordhorn am Wehrweg. Gute Fahrt wünscht euch Radio Osnabrück.
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4: Wir haben wieder nur die größten Hits für euch rausgesucht und begleiten euch gut gelaunt durch den Dienstagabend. Und jetzt für euch Van Halen mit Why Can't This Be Love? Oops, I Did It Again von Britney Spears und Harry Styles mit American Girls. Auf

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1: Im Moment in Bippen 26 Grad, dazu Geeste 25 Grad. Am Dienstagabend ist es im Weser-Ems-Gebiet meist freundlich und warm, mit viel Sonne und nur leichtem Wind. In der Nacht bleibt der Himmel überwiegend klar, die Temperaturen sinken auf etwa 15 bis 18 Grad, in der Stadt ist es teils etwas milder.
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1: Hallo lieber Autofahrer, Vorsicht auf der A2 Dortmund Richtung Hannover. In der Ausfahrt Feldheim steht ein defekter LKW. Außerdem wird geblitzt in Barkum auf der A1 sowie in Haselünne auf der B402, in Lingen auf der Gelgösgenstiege und in Nordhorn am Wehrweg. Radio Osnabrück wünscht euch eine gute Fahrt.
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1: Ich bin Thomas Brockt. Am 5. Jahrestag der Flutkatastrophe im Ahrtal hat der neue rheinland-pfälzische Ministerpräsident Schnieder die Betroffenen um Entschuldigung gebeten. Der Staat habe damals sein Versprechen nicht eingehalten, seine Bürgerinnen und Bürger zu schützen, sagte der CDU-Politiker am Abend auf dem Marktplatz in Bad Neuenahr-Ahrweiler. Zuvor war in einer Schweigeminute an die Katastrophe erinnert worden, bei der mindestens 135 Menschen ums Leben kamen und Hunderte verletzt wurden. Die schwarz-rote Bundesregierung steckt weiter im Umfragetief. Laut aktuellem Trendbarometer von RTL und NTV sind 82% der Befragten mit ihrer Arbeit unzufrieden. Besonders schlecht schneidet Bundeskanzler Merz ab. Mit ihm sind sogar 85% unzufrieden.
2: Und der Frust ist offenbar auch in den eigenen Reihen groß. Selbst unter den Anhängern von CDU und CSU ist mehr als die Hälfte mit der Regierungsarbeit unzufrieden. Bei der SPD sind es sogar fast 3/4. Dabei versucht die Koalition gerade mit einer ganzen Reihe von Reformen gegenzusteuern, etwa bei Gesundheit, Heizen und Rente. Auch Steuerentlastungen für kleine und mittlere Einkommen sind geplant. Zoe Tassovali, Nachrichtenredaktion.
1: US-Präsident Trump rudert wieder zurück. Er gibt seine Idee einer Gebühr für die Straße von Hormuz wieder auf. Nach Gesprächen mit Vertretern aus dem Nahen Osten setzt er nun stattdessen auf mehr Investitionen der Golfstaaten.
3: Trumps Idee einer Gebühr für die Straße von Hormuz kam nicht gut an. Vom Iran verhöhnt, international abgelehnt, hat er dieses Vorhaben nun wieder verworfen. Stattdessen will er die Golfstaaten in die Pflicht nehmen, mehr Geld in Handel und Investitionen mit den USA zu stecken. Ob die Golfstaaten da zustimmen, ist noch nicht klar. Trump aber betont nun, dass er eine Gebühr für die Meerenge generell nicht gut findet. Der Seeweg müsse offen und frei befahrbar sein. Aus den USA, Tina Eck.
1: Diebstahl, Brandstiftung, Vandalismus. Die Deutsche Bahn ist einem Bericht der Bild-Zeitung zufolge in diesem Jahr bereits in 2200 Fällen zum Ziel für Saboteure geworden. Das seien 7% mehr Vorfälle als im Vorjahreszeitraum. Der jüngste Anschlag ereignete sich in der vergangenen Nacht. Im niedersächsischen Neu-Wulmsdorf brannte demnach ein Verteilerkasten, der für die Leit- und Sicherheitstechnik der Bahn wichtig sei. Rund 200 Zugfahrten seien ausgefallen.
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5: Guten Abend. Aktuell meldet Glangdorf 26 Grad, dazu Haselünne 25 Grad. Heute Abend klingt der Tag freundlich und warm aus, oft mit lockeren Wolken bei rund 23 bis 26 Grad. In der Nacht bleibt es meist klar und ruhig, die Temperaturen sinken auf etwa 15 bis 19 Grad. Der Radio Osnabrück 3-Tage-Trend. Morgen startet bei uns in der Region Osnabrück und im Weser-Ems-Gebiet nach frischem Beginn wieder ein sonniger und sommerlicher Tag. Später ziehen vereinzelt Wolken durch. Am Donnerstag zeigt sich das Wetter etwas wechselhafter, mit mehr Wolken und regional auch dichteren Abschnitten, besonders im Westen des Sendegebiets. Am Freitag gibt es dann wieder freundlicheres Wetter mit längeren sonnigen Phasen.
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5: Hallo lieber Autofahrer, auf der A1 Bremen Richtung Osnabrück steht zwischen der Raststätte Dammerberge West und Neunkirchenförden ein defekter LKW, zudem befinden sich Reifenteile auf der Fahrbahn. Außerdem wird geblitzt auf der A1 bei Barkum und am Wehrweg in Nordhorn. Gute Fahrt wünscht euch Radio Osnabrück.
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1: Belm meldet 22 Grad, Diepholz 24 Grad. In der Region Osnabrück und im Weser-Ems-Gebiet geht der Tag ruhig und freundlich zu Ende, mit oft klarem Himmel und Temperaturen zwischen 22 und 25 Grad. In der Nacht bleibt es meist klar, die Werte sinken auf 14 bis 19 Grad. In den flacheren Lagen kann sich etwas Dunst oder Nebel bilden.
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1: Hallo liebe Autofahrer, auf der A1 Bremen Richtung Osnabrück zwischen der Raststätte Dammerberge West und Neuenkirchen-Vörden steht ein defekter LKW. Außerdem befinden sich Reifenteile auf der Fahrbahn. In der Gegenrichtung, auf der A1 Hansa-Linie Münster Richtung Osnabrück, befindet sich an der Ausfahrt Münster Nord eine Baustelle. Außerdem wird geblitzt auf der A1 bei Barkum und auf der A30 bei Melle, ein weiterer am Wehrweg in Nordhorn. Radio Osnabrück wünscht euch eine gute und sichere Fahrt.
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1: Ich bin Diana Kramer. 5 Jahre nach der Flutkatastrophe hat das Ahrtal heute der Opfer gedacht. Bei einer Gedenkveranstaltung mit Bundeskanzler Friedrich Merz in Bad Neuenahr-Ahrweiler erinnerte eine Schweigeminute an die mindestens 135 Toten. Der rheinland-pfälzische Ministerpräsident Gordon Schnieder fand anschließend deutliche Worte zum damaligen Versagen des Staates.
2: Es ist das Versprechen und die Zusage des Staates, seine Bürgerinnen und Bürger zu schützen. Dieses Versprechen wurde nicht eingehalten. Der Staat hat in dieser Frage und in dieser Nacht versagt. Dafür bitte ich als Ministerpräsident um Entschuldigung.
1: Der Ministerpräsident von Rheinland-Pfalz, Gordon Schnieder. Die Bundesregierung kann sich auch mit ihren verkündeten Reformvorhaben vorerst nicht aus dem Umfragetief befreien. Wie aus dem aktuellen Trendbarometer von RTL und NTV hervorgeht, sind 82% der Bundesbürger unzufrieden mit der bisherigen Arbeit der Regierungskoalition. Noch schlechter steht es um die Zustimmungswerte von Bundeskanzler Friedrich Merz. Mit seiner Arbeit sind 85% unzufrieden. Die befürchteten Einschnitte bei Volkswagen könnten am Ende kleiner ausfallen als gedacht. Branchenexperte Ferdinand Dudenhöfer rechnet laut dpa kaum mit Werksschließungen. Die Sorge bleibt aber trotzdem groß, denn der harte Sparkurs bei VW könnte einen Dominoeffekt auslösen.
3: Wenn überhaupt, dann wird ein Werk dicht gemacht, und zwar das in Neckarsulm, sagt Dudenhöfer. Gewerkschafter und VW müssten da aber ganz einfach gut verhandeln. Schockmeldungen über 4 Werksschließungen und zig Jobs, die gestrichen werden, verunsichern VW. Beschäftigte und ganze Regionen. Denn ein harter Sparkurs, sagen Experten, treffe am Ende auch Zulieferer, Hotels in der Gegend und selbst Bäckereien. Claudia Wächter, Nachrichtenredaktion.
1: Auf dem Weg zu einem Engagement von Jürgen Klopp als Bundestrainer haben der DFB und Red Bull offenbar eine Lösung gefunden. Konkrete Ergebnisse über das Treffen in München wurden zunächst nicht öffentlich. Nach dpa-Informationen ist aber ein Deal gefunden worden, der den Weg von Klopp in das Bundestraineramt endgültig ermöglichen soll.
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4: Im Moment in Osnabrück Sonnenhügel 20 Grad, dazu Holdorf 25 Grad. Am späten Abend ist es meist ruhig und angenehm warm. Die Temperaturen liegen oft noch zwischen 22 und 26 Grad. Dazu bleibt es vielerorts klar oder nur locker bewölkt. Nur am Teutoburger Wald gab es ein Gewitter. Insgesamt beruhigt sich das Wetter aber in den kommenden Nachtstunden schnell. Die Nacht zeigt sich überwiegend klar und mild. In den flacheren Lagen kann es stellenweise etwas frischer werden. Morgen gibt es in der Region Osnabrück und im Weser-Ems-Gebiet viel Sonne und sommerliche Wärme mit Temperaturen am Nachmittag um 27 bis 31 Grad. Am Donnerstag ziehen zeitweise mehr Wolken durch. Insgesamt bleibt es freundlich und am Freitag gibt es wieder verbreitet sonniges und weiterhin warmes Wetter.
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4: Hallo lieber Autofahrer, auf der A1 Bremen Richtung Osnabrück zwischen der Raststätte Dammerberge West und Neunkirchenförden steht ein defekter LKW, außerdem liegen Reifenteile auf der Fahrbahn. Auf der A2 Dortmund Richtung Hannover zwischen Bad Eilsen und Rehren befinden sich Gegenstände auf dem linken Fahrstreifen, dabei handelt es sich um Reifenteile. Die A1 Hansa-Linie Münster Richtung Osnabrück ist an der Ausfahrt Münster Nord wegen einer Baustelle gesperrt. Außerdem wird geblitzt auf der A1 bei Barkum und auf der A30 bei Melle. Radio Osnabrück wünscht euch eine gute Fahrt.
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7: 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Und jetzt für euch Run DMC mit Walk This Way, I Will Love You Monday von Aura Dione und Michiko von DJ Goja mit Jason Derulo.

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1: Guten Abend. Die aktuellen Wetterwerte. Osnabrück-Weststadt 20 Grad, dazu Kappeln 21 Grad. Der Dienstag klingt bei uns in Osnabrück und im Weser-Ems-Gebiet ruhig und angenehm warm aus, mit Temperaturen am späten Abend zwischen 21 und 25 Grad und nur wenig Wind. In der Nacht kühlt es ab, besonders in den flacheren Lagen wird es zum frühen Morgen wieder etwas frischer.
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1: Hallo liebe Autofahrer. Auf der A1 Bremen Richtung Osnabrück zwischen der Raststätte Dammerberge West und Neunkirchen-Vörden steht ein defekter LKW. Zudem liegen dort Reifenteile auf der Fahrbahn. Auf der A2 Dortmund Richtung Hannover zwischen Bad Eilsen und Rehren befindet sich auf dem linken Fahrstreifen eine Gefahr durch Reifenteile. In der Ausfahrt Münster-Nord der A1 Hansa-Linie Münster Richtung Osnabrück gibt es eine Baustelle. Außerdem wird geblitzt auf der A1 bei Barkum und auf dem Emstettener Damm in Greven. Gute Fahrt wünscht euch Radio Osnabrück.
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3: Starten wir durch, ich bin Nadine. Ob im Auto, bei der Arbeit oder zu Hause, egal wo ihr seid, wir sind heute Abend bei euch. Mit Nonstop-Hits ohne Umwege zu euch ins Radio. Und jetzt die Musik eures Lebens.

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1: Ich bin Diana Kramer. 5 Jahre nach der Flutkatastrophe hat das Ahrtal der Opfer gedacht. Bei einer Gedenkveranstaltung in Bad Neuenahr-Ahrweiler wurde mit einer Schweigeminute an die mindestens 135 Toten erinnert. Zu der Gedenkfeier war auch Bundeskanzler Friedrich Merz ins Ahrtal gereist.
2: Ja, der Marktplatz war voll, aber durch die vorhandene Bestuhlung aufgrund des Kanzlerbesuchs nicht so voll wie vorher erwartet. Merz wurde dann bei seiner Ankunft tatsächlich auch mit einzelnen Buhrufen empfangen. Er, der rheinland-pfälzische Ministerpräsident Schnieder und der Bürgermeister von Bad Neuenahr-Ahrweiler haben in ihren Reden natürlich der Opfer gedacht und sich bei den vielen freiwilligen Helfenden bedankt. Und Schnieder hat sich für das Staatsversagen vor, während und nach der Flut entschuldigt, was von den Anwesenden mit Applaus entgegengenommen wurde. Aus Bad Neuenahr-Ahrweiler, Sabine Koppers.
1: US-Präsident Donald Trump rudert, wie schon so oft, wieder zurück. Er gibt seine Idee einer Gebühr für die Straße von Hormuz wieder auf. Nach Gesprächen mit Vertretern aus dem Nahen Osten setzt er nun stattdessen auf mehr Investitionen der Golfstaaten in den USA. Das schrieb Trump auf seiner Plattform Truth Social.
3: Trumps Idee einer Gebühr für die Straße von Hormuz kam nicht gut an. Vom Iran verhöhnt, international abgelehnt, hat er dieses Vorhaben nun wieder verworfen. Stattdessen will er die Golfstaaten in die Pflicht nehmen, mehr Geld in Handel und Investitionen mit den USA zu stecken. Ob die Golfstaaten da zustimmen, ist noch nicht klar. Trump aber betont nun, dass er eine Gebühr für die Meerenge generell nicht gut findet. Der Seeweg müsse offen und frei befahrbar sein. Die Kämpfe darüber halten an. Tena Eck, USA.
1: Nach einer Messerattacke an einem Gymnasium im oberbayerischen Schongau sehen Ermittler Hinweise auf ein extremistisches Motiv. Die Ermittlungen führt nun die Bayerische Zentralstelle zur Bekämpfung von Extremismus und Terrorismus. Ein 16-jähriger Ex-Schüler soll am vergangenen Mittwoch auf dem Schulgelände 2 13-jährige Mädchen mit einem Messer schwer verletzt haben. Er sitzt in Untersuchungshaft. Wegen eines Großbrandes auf einem früheren Truppenübungsplatz im Müritz-Nationalpark sind erneut 2 Orte evakuiert worden. Das Problem sei, dass der Wind wieder gedreht und aufgefrischt habe, sagte ein Sprecher des Landkreises Mecklenburgische Seenplatte. Wegen Munition im Boden kommen die Einsatzkräfte nicht direkt an den Brand heran.
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4: Ballenhorst meldet 18 Grad, in Emsbüren sind es 22 Grad. Der Tag klingt klar und angenehm warm aus. In der Nacht bleibt es ruhig mit Temperaturen zwischen 15 und 18 Grad. Morgen startet freundlich, später zeigt sich wieder viel Sonne und am Nachmittag wird es mit 27 bis 30 Grad verbreitet warm bis heiß. Im Süden am Teutoburger Wald etwas milder. Der Radio Osnabrück 3-Tage-Trend. Morgen gibt es viel Sonne und nur wenige lockere Wolken. Am Donnerstag bleibt es freundlich, im Tagesverlauf tauchen stellenweise auch mal dichtere Wolken auf, vor allem Richtung Teutoburger Wald und Wiehengebirge. Zum Freitag hin setzt sich das ruhige Sommerwetter mit viel Sonne und wenigen harmlosen Wolken bei uns in der Region fort.
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4: Hallo lieber Autofahrer, Vorsicht auf der A1 Hansa-Linie sowie auf der A43 Münster Richtung Recklinghausen. Jeweils auf Höhe des Kreuzes Münster Süd befinden sich in beiden Richtungen 3 Rehe auf der Fahrbahn. Auf der A1 Hansa-Linie Münster Richtung Osnabrück ist die Ausfahrt Münster Nord wegen einer Baustelle gesperrt. Die A30 Osnabrück Richtung Amsterdam ist zwischen Hörstel und Rheine Nord voll gesperrt, Ableitung an der Anschlussstelle Hörstel. In Richtung Rheine stockt der Verkehr vor Hörstel auf einer Strecke von 1 Kilometer. Der Zeitverlust beträgt 6 Minuten. Die A2 Dortmund Richtung Hannover ist zwischen Bad Eilsen und Rehren wieder frei. Geblitzt wird nur an einer Stelle, auf dem Emstettener Damm in Greven. Radio Osnabrück wünscht euch eine gute Fahrt.
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6: Im Studio für euch heute Abend Nadine. Die letzte Stunde am Dienstagabend. Und hier läuft, was ihr wirklich hören wollt bei Radio Osnabrück. Und jetzt für euch Owen Paul mit My Favorite Waste of Time. It's My Life von Bon Jovi. Und die Toten Hosen mit Nur nach vorn. Also, aufdrehen!

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1: Eggermühlen meldet 19 Grad, in Steinfeld sind es 22 Grad. In der Nacht bleibt es zwischen Emsland und Osnabrück meist klar und angenehm mild. Die Tiefstwerte liegen bei etwa 15 bis 18 Grad. Morgen wird es sonnig, später ziehen lockere Wolkenfelder auf. Die Temperaturen erreichen 27 bis 30 Grad.
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1: Hallo liebe Autofahrer, Vorsicht auf der A1 Hansa-Linie in beiden Richtungen auf Höhe des Kreuzes Münster Süd. Dort befinden sich drei Rehe auf der Fahrbahn. Ebenfalls auf der A43 Münster Richtung Recklinghausen und in der Gegenrichtung auf Höhe des Kreuzes Münster Süd sind drei Rehe auf der Fahrbahn. In Richtung Osnabrück befindet sich auf der A1 Hansa-Linie an der Ausfahrt Münster Nord eine Baustelle. Die A30 Osnabrück Richtung Amsterdam ist zwischen Hörstel und Rheine Nord voll gesperrt. Eine Ableitung erfolgt an der Anschlussstelle Hörstel. Außerdem wird geblitzt auf der A1 bei Bakum und auf dem Emstettener Damm in Greven. Gute Fahrt wünscht euch Radio Osnabrück.
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3: Der Dienstag liegt in den letzten Stunden und bei Radio Osnabrück gibt es jetzt den besten Musikmix hier bei uns. Im Studio für euch heute Abend Nadine. Einen schönen Abend mit Radio Osnabrück.

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1: Ich bin Diana Kramer. Der erste Finalist der Fußball-Weltmeisterschaft steht fest. Spanien hat im Halbfinale Frankreich mit 2:0 besiegt und steht im WM-Endspiel. Die Spanier spielen am Sonntag gegen den Sieger der Partie England gegen Argentinien um den Titel. Das zweite Halbfinale findet heute Abend statt. Die schwarz-rote Bundesregierung steckt weiter im Umfragetief. Laut aktuellem Trendbarometer von RTL und NTV sind 82% der Bundesbürger mit der Arbeit der Regierungskoalition unzufrieden. Besonders schlecht schneidet Bundeskanzler Friedrich Merz ab. Mit ihm sind sogar 85% unzufrieden.
2: Und der Frust ist offenbar auch in den eigenen Reihen groß. Selbst unter den Anhängern von CDU und CSU ist mehr als die Hälfte mit der Regierungsarbeit unzufrieden. Bei der SPD sind sogar fast 3/4. Dabei versucht die Koalition gerade mit einer ganzen Reihe von Reformen gegenzusteuern. Etwa bei Gesundheit, Heizen und Rente. Auch Steuerentlastungen für kleine und mittlere Einkommen sind geplant. Bislang schlägt sich das in den Umfragewerten aber nicht nieder. Zoe Tassovali, Redaktion.
1: 5 Jahre nach der Flutkatastrophe hat das Ahrtal der Opfer gedacht. Bei einer Gedenkveranstaltung in Bad Neuenahr-Ahrweiler erinnerte eine Schweigeminute an die mindestens 135 Toten. Der rheinland-pfälzische Ministerpräsident Gordon Schnieder fand anschließend deutliche Worte zum damaligen Versagen des Staates.
3: Es ist das Versprechen und die Zusage des Staates, seine Bürgerinnen und Bürger zu schützen. Dieses Versprechen wurde nicht eingehalten. Der Staat hat in dieser Frage und in dieser Nacht versagt. Dafür bitte ich als Ministerpräsident um Entschuldigung.
1: Der Ministerpräsident von Rheinland-Pfalz, Gordon Schnieder. Das US-Militär blockiert erneut iranische Häfen und Küstengebiete. Eine Seeblockade sei um 22 Uhr deutscher Zeit aufgenommen worden, teilte das zuständige Regionalkommando des US-Militärs auf der Plattform X mit. Schiffe werden so daran gehindert, dass sie iranische Häfen oder Küstengebiete ansteuern oder von dort wegfahren können. Wie lange die US-Blockade andauern wird, ist derzeit unklar.
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4: Guten Abend. Aktuell meldet Osnabrück Wüste. 19 Grad, dazu Herzlake 20 Grad. In der Nacht ist es bei uns meist klar und angenehm mild. Die Temperaturen sinken auf etwa 14 bis 18 Grad. Morgen startet der Tag mit viel Sonne. Später ziehen lockere Wolken durch. Und am Nachmittag wird es in der Region Osnabrück und dem Weser-Ems-Gebiet mit 27 bis 30 Grad richtig warm. Am Teutoburger Wald etwas kühler. Der Radio Osnabrück 3-Tage-Trend. Morgen gibt es viel Sonne und sommerliche Wärme. Am Donnerstag bleibt es erst freundlich. Später sind Richtung Westen auch einzelne Schauer oder ein kräftiger Regenguss dabei. Am Freitag zeigt sich das Wetter wieder ruhiger und überwiegend sonnig. Insgesamt bleibt es warm. Zum Wochenende hin wird es aber nicht mehr ganz so heiß.
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4: Hallo liebe Autofahrer, auf der A1 Richtung Bremen zwischen Wildeshausen West und Wildeshausen Nord besteht Gefahr durch Gegenstände auf der Fahrbahn. In der Hansa-Linie A1 Münster Richtung Osnabrück befindet sich an der Ausfahrt Münster Nord eine Baustelle. Es ist nur ein Blitzer gemeldet. Auf dem Emstettener Damm in Greven, gute Fahrt, wünscht euch Radio Osnabrück.
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1: Die aktuellen Wetterwerte. Rieste 19 Grad, dazu Hüde 21 Grad. In der Nacht bleibt es meist klar und angenehm mild. Die Temperaturen gehen auf etwa 15 bis 18 Grad zurück. Am Mittwoch wird es sehr warm mit viel Sonne und Höchstwerten zwischen 27 und 30 Grad. Im Süden zeigen sich ein paar Wolken.
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1: Vorsicht auf der A1 Richtung Bremen zwischen Wildeshausen West und Wildeshausen Nord. Dort befinden sich Gegenstände auf der Fahrbahn. Auf der A1 Hansa-Linie Richtung Osnabrück ist die Ausfahrt Münster Nord wegen einer Baustelle gesperrt. Nur ein Blitzer ist derzeit aufgebaut auf dem Emstettener Damm in Greven. Radio Osnabrück wünscht euch eine gute und sichere Fahrt.
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1: Ich bin Diana Kramer. Spanien steht im Finale der Fußball-Weltmeisterschaft. Die Europameister besiegten im Halbfinale Frankreich souverän mit 2:0. Für Spanien ist es die erste WM-Finalteilnahme seit dem Titelgewinn 2010.
2: Ein verdienter Sieg der Spanier, die Frankreichs hochgelobte Offensive um Superstar Mbappé fast durchgängig kontrollieren. Schon nach 22 Minuten die Führung durch Oyarzabal per Strafstoß. Porro besorgt nach 58 Minuten den zweiten Treffer. Spanien liefert auf den Punkt die beste Turnierleistung ab und kann nun entspannt verfolgen, ob sich heute im anderen Halbfinale Messis Argentinier oder England um Kane und Bellingham durchsetzt. Die Polizei in Atlanta ist im Großeinsatz. Die Begegnung dort gilt als Hochrisikospiel. Thomas Thonfeld, Sportredaktion.
1: Die USA haben ihre Blockade von iranischen Häfen wieder aufgenommen. Laut dem zuständigen Regionalkommando des US-Militärs sollen so Schiffe daran gehindert werden, iranische Häfen oder Küstengebiete anzusteuern oder sie zu verlassen. US-Präsident Donald Trump hatte die Wiederaufnahme der Blockade am Montag angekündigt. Seine Idee, von anderen Ländern eine Gebühr für die sichere Durchfahrt durch die Straße von Hormuz zu erheben, hat er inzwischen aber wieder aufgegeben.
3: Stattdessen will er die Golfstaaten in die Pflicht nehmen, mehr Geld in Handel und Investitionen mit den USA zu stecken. Ob die Golfstaaten da zustimmen, ist noch nicht klar. Trump aber betont nun, dass er eine Gebühr für die Meerenge generell nicht gut findet. Der Seeweg müsse offen und frei befahrbar sein. Tena Eck, USA.
1: Diebstahl, Brandstiftung und Vandalismus. Bei der Deutschen Bahn gab es einem Medienbericht zufolge in diesem Jahr bereits 2200 Fälle von Sabotage. Das seien 7% mehr Vorfälle als im Vorjahreszeitraum, berichtet die Bild-Zeitung. Erst letzte Nacht hatte es im niedersächsischen Neu-Wulmsdorf einen Brandanschlag auf einen Verteilerkasten für die Leit- und Sicherheitstechnik der Bahn gegeben. In Würzburg läuft derzeit ein Großeinsatz. Die Polizei sucht dort seit dem Abend einen Verdächtigen. Er soll bewaffnet sein. Passanten hatten mehrere Schüsse gemeldet. Hinweise auf Verletzte gab es laut Polizei nicht. Mit einem Großaufgebot werde derzeit nach dem mutmaßlichen Schützen gefahndet. Autofahrer in und um Würzburg wurden dringend davor gewarnt, Anhalter mitzunehmen.
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4: Aktuell meldet Osnabrück Widukindland 18 Grad und Sögel 20 Grad. Heute Nacht ist es meist klar und angenehm mild. Die Temperaturen sinken auf etwa 15 bis 18 Grad. Morgen startet der Tag freundlich mit viel Sonne. Später wird es warm bis heiß mit Höchstwerten zwischen 27 und 30 Grad und nur schwachem bis zeitweise spürbarem Wind. Im Drei-Tage-Trend zeigt sich das Wetter in der Region Osnabrück und im Weser-Ems-Gebiet morgen je nach Landesteil unterschiedlich. Richtung Grafschaft Bentheim und Emsland wird es zeitweise wolkiger. Insgesamt bleibt es aber oft freundlich und etwas weniger heiß. Am Freitag gibt es wieder verbreitet sonniges und warmes Sommerwetter. Samstag bleibt freundlich mit viel Sonne. Die Temperaturen gehen dabei leicht zurück.
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4: Auf der A1 Hansa-Linie Münster Richtung Osnabrück befindet sich auf der Ausfahrt Münster Nord eine Baustelle. Geblitzt wird nur an einer Stelle, auf dem Emstettener Damm in Greven. Radio Osnabrück wünscht euch eine gute Fahrt.
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1: Aktuell meldet Quakenbrück 19 Grad, dazu Haaren 18 Grad. Bei uns in der Region Osnabrück und im Weser-Ems-Gebiet ist der Himmel heute meist klar. Die Nacht bleibt angenehm mild mit Temperaturen zwischen 15 und 18 Grad. Im Laufe des Tages zeigt sich das Wetter freundlich. Später gibt es verbreitet Sonne und es wird warm bis heiß mit 27 bis 30 Grad.
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1: Auf der A2 Richtung Hannover ist an der Ausfahrt zur Raststätte Auetal Süd mit Verkehrsbehinderungen zu rechnen, da dort ein Schwertransport unterwegs ist. Es gibt einen Blitzer auf dem Emstettener Damm in Greven. Radio Osnabrück wünscht euch eine gute und sichere Fahrt.
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1: Ich bin Diana Kramer. Der erste Finalist der Fußball-Weltmeisterschaft steht fest. Spanien hat im Halbfinale Frankreich souverän mit 2:0 besiegt und steht im WM-Endspiel.
2: Es war eine überraschend klare Angelegenheit. Das spektakulärste Team dieser WM, das waren ja eigentlich die Franzosen. Doch gegen Spaniens Präzision im Ballbesitz fand das Team um Kylian Mbappé kein Mittel. Mikel Oyarzabal brachte Spanien in der 22. Minute in Führung per Elfmeter. Pedro Porro erzielte den zweiten Treffer in der 58. Minute. Im großen Finale von New York treffen die Spanier nun am Sonntag auf den Sieger des zweiten Halbfinales, England gegen Argentinien. Die Franzosen verpassten ihr drittes WM-Endspiel in Folge. Ihnen bleibt nur das Spiel um Platz 3 am Samstag. Moritz Einzel, Sportredaktion.
1: Heftige Unwetter haben am Abend die Region Nürnberg schwer getroffen. Nach Angaben der Feuerwehr gingen innerhalb von 5 Stunden fast 3000 Notrufe ein. Die Einsatzkräfte rückten rund 1000 Mal aus, um umgestürzte Bäume zu beseitigen und vollgelaufene Keller auszupumpen. Mehrere Personen wurden verletzt. Die Folgen des Unwetters waren auch am Flughafen Nürnberg zu spüren. Wetterbedingt wurde der Flugbetrieb am Abend vorübergehend eingestellt. In einigen Nürnberger Schulen fällt heute der Präsenzunterricht wegen umgestürzter Bäume aus, teilte das Bayerische Kultusministerium mit. Das Bundeskabinett will heute als sogenanntes Entlastungskabinett tagen. Ziel sollen Maßnahmen zum Bürokratieabbau sein. Die Bundesregierung hatte sich in diesem Rahmen schon im November getroffen und Schritte zur Entbürokratisierung beschlossen.
3: Die Bundesregierung will die Bürokratiekosten für die Wirtschaft um 25% senken. Unternehmen sollen darüber spürbar entlastet und die Verwaltung digitalisiert werden. Zum Beispiel durch das Berichtsentlastungsgesetz. Dadurch sollen Dokumentationspflichten und unnötige bürokratische Hürden für Betriebe deutlich reduziert werden. Und es sollen Informationen und Daten künftig nur noch einmal bei Behörden gemeldet werden, um Mehrfachmeldungen abzuschaffen. Aus Berlin, Tine Klimach.
1: Nochmal zum Fußball. Auf dem Weg zu einer Verpflichtung von Jürgen Klopp als Bundestrainer haben der DFB und Red Bull offenbar eine Lösung gefunden. Konkrete Ergebnisse über ein Treffen in München wurden noch nicht veröffentlicht. Nach dpa-Informationen soll es aber einen Deal geben, der den Weg von Klopp in das Bundestraineramt endgültig ermöglicht.
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4: Aktuell meldet Bad Essen 18 Grad, dazu Laden ebenfalls 18 Grad. Heute Nacht ist der Himmel meist klar und es bleibt angenehm mild mit etwa 15 bis 19 Grad. Nach Sonnenaufgang startet der Tag freundlich, später gibt es viel Sonne und am Nachmittag wird es warm bis heiß mit 27 bis 30 Grad. Zum Abend hin ziehen stellenweise dichtere Wolken auf. Im Radio Osnabrück 3-Tage-Trend für die Region Osnabrück und das Weser-Ems-Gebiet zeigt sich das Wetter morgen wechselhafter. Mit mehr Wolken, aber nur selten etwas Regen und etwas gedämpfterer Wärme.